0: Gipfel gemeinsam zu einem Erfolg machen, sagt Kanzler Merz. Das diene der Sicherheit in gefährlichen Zeiten. Weitere Botschaft, eine Erneuerung der NATO mit einem stärkeren europäischen Pfeiler. Dazu gehören steigende Ausgaben für Verteidigung und eine stärkere Zusammenarbeit. Außerdem will man in Ankara ein starkes Zeichen der Unterstützung für die Ukraine setzen. Die Bundesregierung schlägt vor, dass die europäischen NATO-Länder Kiew eine starke Finanzierungszusage geben sollen. Es werde Zeit, in Friedensverhandlungen einzutreten, sagte Merz in Richtung Russland.
1: Das ukrainische Militär hat nach eigenen Angaben eine große Anlage zur Verarbeitung von Erdgas tief im Hinterland Russlands angegriffen. Laut Generalstab wurde die Anlage Orenburg im südlichen Ural nahe der Grenze zu Kasachstan getroffen. Die Anlage gehöre zu einem Komplex, in dem sich auch die einzige Heliumanlage Russlands befindet. Zudem berichten russische Behörden von mehreren Toten durch ukrainische Drohnenangriffe. Das Weiße Haus hat den US-Kongress um zusätzliche Ausgaben von rund 88 Milliarden Dollar gebeten. Wie die Nachrichtenagentur AP berichtet, soll der größte Teil des Geldes nach dem Krieg gegen den Iran in die Wiederaufstockung des Militärs fließen. Allein das Verteidigungsministerium soll demnach 67 Milliarden Dollar erhalten, unter anderem für Personal und den Ersatz von Waffen und Material. Bei der Fußball-Weltmeisterschaft sind die Schweiz und Kanada in die K.O.-Runde eingezogen. Aus dem ARD-WM-Team Michael Küster.
2: Die Schweiz hat Kanada im Duell um den Sieg in Gruppe B mit 2:1 geschlagen. Beide stehen damit im 16. Finale. Ausgeschieden ist Katar nach einer 1:3-Niederlage gegen Bosnien-Herzegowina, das am Ende Dritter wird. Ein mögliches Weiterkommen hängt von den Ergebnissen der restlichen Gruppen ab. Um 3 Uhr nachts geht Mexiko im heimischen Aztekenstadion bereits als Gruppensieger ins letzte Spiel. Gegner Tschechien steht hingegen unter Druck und braucht dringend einen Sieg. Außerdem hofft Südafrika gegen Südkorea noch aufs Weiterkommen.
1: Und in den Spielen der Gruppe C hat Marokko 4:2 gegen Haiti gewonnen. Schottland unterlag Brasilien mit 0:3. Das waren die Nachrichten. Das Wetter in Deutschland. Am Tage sonnig, Höchstwerte im Norden 27 bis 33 Grad, sonst 34 bis 40 Grad. Am Freitag heiter, im Westen später ein paar Schauer und Gewitter, 31 bis 40 Grad. Am Samstag viel Sonne, vor allem im Westen örtlich Schauer und Gewitter, 31 bis 41 Grad, auf den Inseln etwas kühler. Es ist 2:03 Uhr.
3: Hallo an alle unterwegs, hier ist der Verkehrsservice in der ARD-Hitnacht. Ich habe eine Meldung von der A4 Görlitz-Dresden. Die Strecke ist zwischen Kodersdorf und Niederseifersdorf in beiden Richtungen wegen Wartungsarbeiten gesperrt. Bis 5 Uhr ungefähr. Die A8 München Richtung Salzburg ist zwischen Bad Reichenhall und Schwarzbach wegen Sanierungsarbeiten bis ca. 6 Uhr gesperrt. A44 Kassel-Eisenach ist zwischen Waldkapell und Sontra-West in beiden Richtungen derzeit wegen Tunnelwartungsarbeiten gesperrt. Und die A46 Brilon-Arnsberg-Neheim ist zwischen Wennemen und Freienohl wegen Tunnelwartungsarbeiten ebenfalls bis 5 gesperrt. Und eine Meldung kommt noch von der A71 Schweinfurt Richtung Erfurt. Zwischen Suhl, Zellamelis und Oberhof Tunnelwartungsarbeiten, da ist die Sperrung ungefähr bis 6 in Gange.
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3: Heute mit André Holst.

0: Ehrlich gesagt möchte ich noch gar nicht an Montag denken, aber dieser Oldie ist so knallig, das macht immer mal wieder Spaß. Die Mamas und die Papas mit Monday, Monday. Hier in der ARD Hitnacht. Wir haben es 2:10 und ich liebe kuriose Feiertage. Und heute, am 25. Juni, gibt es ein bisschen was zu feiern. Zum Beispiel Tag des Farbfernsehens. Ne? Das war die Zeit, als die Welt plötzlich bunt wurde. Wir feiern auch den Tag der Seefahrer. Ein offizieller UNO-Feiertag zu Ehren aller Seeleute, sozusagen der Menschen, die die Welt zusammenhalten. Und die haben es natürlich besonders gut, wenn sie jetzt draußen am Schunkeln sind, auf dem Meer. Es ist ein bisschen frischer als an Land, wo wir uns eine abschwitzen. Und wir haben Leon Day, also das bedeutet noch 6 Monate bis Weihnachten. Richtig, da haben Sie richtig gehört. Und wir können es ja so ein bisschen klingen lassen.
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0: So ist es. Und ich weiß nicht, welchen Tag Sie ganz besonders gern feiern. Auf jeden Fall feiern wir diesen Tag, diesen 25. Juni, mit dem Soundtrack für die Nacht und Musik von Frankie Goes to Hollywood.

Ja, der Song, der hatte schon was damals, ne? Das war Frankie Goes to Hollywood mit Relax. Aber ich pfeife jetzt drauf, denn der Titel, der jetzt kommt, der hat mich damals mitgenommen. I Love Your Smile, Denise sang und zum Pfeifen mittendrin. Das Gehirn sagt sofort, ich bin im 90er Sommerurlaub und habe keine Probleme. Und die Stimme ganz niedlich, ganz süß, dass selbst der Schlechteste kurz sagt, okay, ich lächle jetzt auch mal mit.

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0: Don't Forget to Dance. Ein Tänzchen durch die ARD-Hitnacht mit The Kinks. Hallihallo an alle unterwegs, der Verkehrsservice in der ARD-Hitnacht. Ich habe da was für Sie, und zwar von der A1 Lübeck Richtung Hamburg zwischen Moorfleet und Norderelbbrücke. 1 Kilometer Stau wegen eines Schwertransportes. Weitere Meldungen: A4 Görlitz-Dresden ist zwischen Kodersdorf und Niederseifersdorf in beiden Richtungen wegen Wartungsarbeiten gesperrt. A8 München Richtung Salzburg ist zwischen Bad Reichenhall und Schwarzbach wegen Sanierungsarbeiten bis ca. 6 Uhr gesperrt. Und ich habe hier noch die A71 Schweinfurt Richtung Erfurt ist zwischen Suhl, Zelamelis und Oberhof wegen Tunnelwartungsarbeiten bis ca. 6 Uhr gesperrt.
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0: Heute mit André Holz, und ich grüße Sie im Namen des heiligen Koffeins. Das ist die einzige Religion, die um diese Uhrzeit noch zuverlässig wirkt. Und jetzt kommt Cher mit dem Schub-Schub-Song. Ja, der musikalische Beweis, dass man auch mitten in der Nacht noch die Hüften bewegen kann.

Was machen Sie eigentlich, wenn nachts der kleine Hunger kommt? Das ist schlimm. Man kann an den Automaten gehen, zum Beispiel sich einen Snack rausholen oder die vorbereiteten Pausenbrote verschnabulieren. Ich würde es gern von Ihnen erfahren. Was machen Sie? Gehen Sie an den Kühlschrank? Machen Sie eine kleine Plünderung? ard-hitnacht@mdr.de. Das ist meine E-Mail-Adresse.

Cat Stevens und Wild World hier in der ARD Hitnacht. Wir haben es 2.43 Uhr mittlerweile, Donnerstag, 25. Juni. Und jetzt gibt's Caro Emerald, A Wonderful Night Like This. Also nochmal. Caro Emerald mit A Night Like This. So, jetzt habe ich es doch geschafft. Der perfekte Song für alle, die heute Nacht so wach sind wie WLAN, aber deutlich besser klingen.

0: hier in der ARD Hit Nacht. Und danke für Ihre E-Mails, die zwischendurch reingekommen sind. Ich habe mich über die Mail von Michael gefreut. Er schreibt nämlich, ich höre euch jede Nacht von Dienstag bis Samstag, arbeite allein in einer kleinen Bäckerei in Norwegen und habe einen deutschen Sender gesucht, den ich immer mal wieder hören kann. Und jetzt seit fast einem Jahr regelmäßig bin ich dabei. Klasse Musik, mega Moderation. Sehr gern geschehen. Auf jeden Fall ist dabei. Herzliche Grüße an Micha hier aus der ARD Hitnacht. Einfach mal nach Norwegen. Sehr schönes Land, muss man mal gesehen haben. Und ich hoffe, dass Micha die Natur und all das, was dazu gehört, auch wirklich genießen kann. The Blue Café, hier ist Chris Rea.
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1: Um 3 Uhr mit Wolfgang Berger. Seit dem Start des neuen Wehrdienstes Mitte Januar verzeichnet die Bundeswehr einen deutlichen Anstieg bei den Bewerbungen und Neueinstellungen. Wie das Verteidigungsministerium mitteilte, gingen im laufenden Jahr bislang fast 40.000 Bewerbungen ein. Aus der Nachrichtenredaktion Viktor Kupka.
2: Das sei ein Plus von rund 24% im Vergleich zum Vorjahreszeitraum. Die Zahl der Neueinstellungen sei um 13% auf rund 11.000 gestiegen. Für den neuen Wehrdienst, bei dem sich Interessenten für bis zu 2 Jahre verpflichten können, gebe es aktuell rund 10.000 sogenannte Einplanungen für 2026, also die Zuweisung eines konkreten Dienstpostens. Auch die neu eingeführte Wehrerfassung läuft nach Angaben des Ministeriums erfolgreich.
1: 2 Wochen vor dem NATO-Gipfel in Ankara haben sich Deutschland, Frankreich, Großbritannien, Italien und Polen für eine Stärkung des Bündnisses ausgesprochen. Das erklärte Bundeskanzler Merz nach einem Treffen der sogenannten E5-Gruppe in Berlin. Er betonte, höhere Verteidigungsausgaben seien die Grundlage für eine ausgewogene Partnerschaft mit den USA. Der Kanzler sprach sich gegen nationale Alleingänge in der Verteidigungspolitik aus. Deutschland solle militärisch stärker werden, aber fest in der NATO und in Europa verankert bleiben. In Venezuela hat es 2 starke Erdbeben gegeben. Die US-Erdbebenwarte gab für das erste die Stärke 7,1 an, für das Nachbeben 7,5. Nach Angaben des venezolanischen Innenministers Cabello waren die Erdstöße in mehreren Bundesstaaten zu spüren. Er sprach von einer äußerst alarmierenden Situation. In der Hauptstadt Caracas seien Gebäude eingestürzt. Um Explosionen zu verhindern, sei die Gaszufuhr unterbrochen worden. Über Tote oder Verletzte ist bisher nichts bekannt. Bei der Fußball-Weltmeisterschaft der Herren ist die Schweiz als Gruppenerster der Gruppe B ins 16. Finale eingezogen. Die Schweizer besiegten Kanada mit 2:1. Die Kanadier haben aber auch die K.O.-Runde erreicht. Bosnien-Herzegowina hat Katar mit 3:1 aus dem Turnier geschossen. Ob die Bosnier weiterkommen, hängt aber von den Ergebnissen der restlichen Gruppenspiele ab. In der Gruppe C hat Marokko mit 4:2 gegen Haiti gewonnen. Schottland unterlag Brasilien mit 0:3. Brasilien und Marokko sind damit weiter. Schottland muss als Drittplatzierter das Ende der Gruppenphase abwarten. Das waren die Nachrichten. Das Wetter in Deutschland: überall klar und trocken bei Tiefstwerten von 23 bis 13 Grad. Am Tage sonnig, Höchstwerte im Norden 27 bis 33 Grad, sonst 34 bis 40 Grad. Am Freitag heiter, im Westen später ein paar Schauer und Gewitter, 31 bis 40 Grad. Am Samstag viel Sonne, vor allem im Westen örtlich Schauer und Gewitter, 31 bis 41 Grad. Es ist 3:03 Uhr.
3: Hallo an alle unterwegs, hier ist der Verkehrsservice in der ARD-Hitnacht. Eine Meldung von der A1, hier Lübeck Richtung Hamburg, zwischen Moorfleet und Norderelbbrücke, 1 Kilometer Stau wegen eines Schwertransportes. A4 Görlitz-Dresden ist zwischen Kodersdorf und Niederseifersdorf in beiden Richtungen wegen Wartungsarbeiten bis ca. 5 Uhr gesperrt. A8 München Richtung Salzburg ist zwischen Bad Reichenhall und Schwarzbach wegen Sanierungsarbeiten bis ca. 6 Uhr gesperrt. Dann A44 Kassel-Eisenach ist zwischen Waldkappel und Sontra-West in beiden Richtungen wegen Tunnelwartungsarbeiten gesperrt. Und die A71 Schweinfurt Richtung Erfurt ist zwischen Suhl-Zellamelis und Oberhof wegen Tunnelwartungsarbeiten bis ca. 6 Uhr gesperrt. Die Umleitung ist für Sie ausgeschildert.
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3: Für Sie am Sabbeln ist André Holst.

Die Rolling Stones in der ARD-Hitnacht. Wir haben es jetzt 3:15 und jetzt gibt's Musik aus einer Zeit, in der man einfach mal jemanden anrief, um ich liebe dich zu sagen, ne? Ohne Emoji, ohne Ironie, ohne Angst, ohne kitschig zu wirken. Wenn du willst, ist es tatsächlich so. I just called to say I love you. Ne? Ich meine, damals wussten wir noch, wo das Telefon war, weil es mit einer Schnur an der Wand festgebunden war.

Westernhagen, es geht mir gut. In der ARD-Nacht, 3.23 Uhr mittlerweile, Schnapszahlenalarm. Kommen Sie gut rein in diesen Donnerstag, in diesen 25. Juni mit dem Soundtrack für die Nacht. Und Sie wissen, jeder Tag kann ein ganz besonderer Tag werden. Wichtig ist ja irgendwie immer, was wir aus ihm machen. Jetzt haben wir einen Donnerstag, also auf den Tag, an dem es nicht nur die Geburtstagskinder gibt, an dem es nicht nur die Hitze gibt. Oh, Schwitzehitze. Auch die wird heute mit von der Partie sein. Reden wir nicht weiter drüber. Rocken wir diese Nacht und genießen ein frisches Lüftchen, wenn dann irgendwie eins vorhanden sein sollte. Tracy Chapman, talking about a revolution.

0: Der Verkehrsservice in der ARD-Hitnacht um 3.30 Uhr. Guten Morgen, kann man ja an dieser Stelle schon mal sagen. Ich habe eine Meldung von der A1, das ist die Strecke Lübeck Richtung Hamburg, zwischen Moorfleet und Norderelbbrücke, 1 Kilometer Stau wegen eines Schwertransportes. Weitere Meldungen, A4 Görlitz-Dresden zwischen Kodersdorf und Niederseifersdorf. In beiden Richtungen wegen Wartungsarbeiten haben wir eine Sperrung. Um 5 wird es dann wieder weitergehen. A8 München Richtung Salzburg ist zwischen Bad Reichenhall und Schwarzbach wegen Sanierungsarbeiten bis ca. 6 Uhr gesperrt. Dann A9 Richtung München, also Nürnberg Richtung München, ist zwischen Dreieck Nürnberg-Feucht und Allersberg wegen eines brennenden Fahrzeugs derzeit gesperrt. Hier habe ich die A44 im Blick. Kassel-Eisenach ist zwischen Waldkappel und Sontra-West in beiden Richtungen wegen Tunnelwartungsarbeiten gesperrt. Und die A71 Schweinfurt Richtung Erfurt ist zwischen Suhl-Zelamelis und Oberhof wegen Tunnelwartungsarbeiten bis ca. 6 Uhr gesperrt. Die Umleitung ist für Sie ausgeschildert.
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0: Ich bin André Holz und habe jetzt einen Klassiker. Electric Light Orchestra, ELO genannt. Here is the news.

Mrs. Greenberg hier in der ARD-Hitnacht. Wir haben es 3:40 Uhr, 3:50 Uhr mittlerweile, am Donnerstagmorgen, den 25. Juni. Und wir haben sie immer noch für Sie aktiviert, die E-Mail-Adresse ard-hitnacht@mdr.de, wenn Sie noch Lust haben. Oder vielleicht schlafen Sie ja doch schon, weil es doch ein ziemlich heißer Hitzetag war. Können Sie trotzdem schreiben. Ich möchte gerne wissen, was Sie machen und wie Sie es schaffen, so schön frisch zu bleiben.

0: Johnny Nash, I can see clearly now. Und klar kann ich jetzt auch hören, wenn dieser klasse Song kommt. Spandau Ballet on True hier in der ARD-Nacht.
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1: Um 4 Uhr mit Wolfgang Berger. Die Einführung des neuen Wehrdienstes hat sich aus Sicht des Verteidigungsministeriums bewährt. Im Vergleich zum Vorjahr gibt es ein deutliches Plus an Bewerbungen und Neuanstellungen. Aus Berlin Christina Nagel.
2: Das Ziel des neuen Wehrdienstes war und ist es, mehr Personal für die Bundeswehr zu gewinnen. Unter anderem wurden neue Dienstzeitmodelle eingeführt. Es gibt mehr Geld. Das alles scheint sich auszuzahlen. In den ersten 6 Monaten haben sich bereits mehr Menschen aus unterschiedlichsten Altersgruppen für die Bundeswehr entschieden als im Jahr zuvor. Nach Angaben des Ministeriums gab es rund 38.500 Bewerbungen und rund 11.000 Neueinstellungen. Positiv bewertet wird auch der Rücklauf der Fragebögen, die seit Januar an 18-Jährige geschickt werden.
1: Das Weiße Haus hat den US-Kongress um zusätzliche Ausgaben von rund 88 Milliarden Dollar gebeten. Wie die Nachrichtenagentur AP berichtet, soll der größte Teil des Geldes nach dem Krieg gegen den Iran in die Wiederaufstockung des Militärs fließen. Allein das Verteidigungsministerium soll demnach 67 Milliarden Dollar erhalten, unter anderem für Personal und den Ersatz von Waffen und Material. In Venezuela hat es 2 starke Erdbeben gegeben. Die US-Erdbebenwarte gab für das erste die Stärke 7,2 an, für das Nachbeben 7,5. Nach Angaben des venezolanischen Innenministers Cabello waren die Erdstöße in mehreren Bundesstaaten zu spüren. Er sprach von einer äußerst alarmierenden Situation. In der Hauptstadt Caracas seien Gebäude eingestürzt. Um Explosionen zu verhindern, sei die Gaszufuhr unterbrochen worden. Über Tote oder Verletzte ist bisher nichts bekannt. Bei der Fußball-Weltmeisterschaft sind Brasilien und Marokko ins 16. Finale eingezogen. Aus dem ARD-WM-Team Michael Küster.
3: Ohne große Mühe haben Matheus Cunha und Doppeltorschütze Vini Junior Brasilien in die K.O.-Runde geschossen. Das 3:0 über Schottland reichte den Südamerikanern auch zum Gruppensieg. Zweiter in Gruppe C wurde Marokko nach einem 4:2 über Haiti, das ausgeschieden ist. Schon zuvor haben es die Schweiz und Co-Gastgeber Kanada ins 16. Finale geschafft. Im direkten Duell setzten sich die Eidgenossen mit 2:1 durch. Die Heimreise muss Katar antreten nach einem 1:3 gegen Bosnien-Herzegowina.
1: Das waren die Nachrichten. Und hier noch das Wetter in Deutschland. Am Tage gibt es viel Sonne bei Höchstwerten im Norden von 27 bis 33 Grad, sonst 34 bis 40 Grad. Am Freitag ist es heiter, im Westen gibt es später ein paar Schauer und Gewitter, 31 bis 40 Grad. Am Samstag dann viel Sonnenschein, vor allem im Westen örtlich Schauer und Gewitter, 31 bis 41 Grad. Auf den Inseln ist es etwas kühler. Es ist jetzt 4:03 Uhr.
4: Und nach den Nachrichten wird Zeit für den Blick auf die Straßen. Der Verkehrsservice in der ARD-Hitnacht, vor allem mit einer Warnmeldung vor einem Falschfahrer. Jetzt bitte aufgepasst. Wir haben Falschfahrer auf der B42 Bonn-Koblenz zwischen Neuwied und Engers. Da kommt Ihnen ein Falschfahrer entgegen. Bitte fahren Sie äußerst rechts und überholen Sie nicht. Auf der B42 Bonn-Koblenz zwischen Neuwied und Engers ist ein Falschfahrer unterwegs. Vorsicht bitte in beiden Richtungen. Weitere Meldungen. A4 Görlitz-Dresden ist zwischen Kodersdorf und Niederseifersdorf in beiden Richtungen wegen Wartungsarbeiten bis ca. 5 Uhr gesperrt. Die A8 München Richtung Salzburg ist zwischen Bad Reichenhall und Schwarzbach wegen Sanierungsarbeiten bis ca. 6 Uhr gesperrt. A9 Nürnberg Richtung München ist zwischen Dreieck Nürnberg-Feucht und Alt-Allersberg wegen Löscharbeiten derzeit gesperrt. Und die A44 Kassel-Eisenach ist zwischen Waldkappel und Sontra-West in beiden Richtungen wegen Tunnelwartungsarbeiten leider immer noch gesperrt. A46 Brilon-Arnsberg-Neheim ist zwischen Wennemen und Freienohl wegen Tunnelwartungsarbeiten bis ca. 5 Uhr gesperrt. Und die A71 Schweinfurt Richtung Erfurt ist zwischen Suhl-Zellamelis und Oberhof wegen Tunnelwartungsarbeiten bis ca. 6 Uhr gesperrt. Die Umleitung sind für Sie ausgeschildert.
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4: Heute mit André Heuss und jetzt gibt's ein Küsschen mit Right Said Fred. Don't talk, just kiss. Übrigens, pro Kuss verbraucht der Mensch eine Kalorie. Sie sollten also ganz viel küssen. Ich weiß, bei der Schwitzehitze macht es nicht unbedingt Spaß, aber da macht es auch nicht Spaß, zu viel zu essen. Setzt ihr alles gleich so an. Schön, dass Sie da sind.

0: Diana Ross und die Supremes hier in der ARD Nacht. Ich habe eine gute Nachricht für Sie. Die Entwarnung für die B42 Bonn-Koblenz, da ist kein Falschfahrer mehr. Zwischen Neuwied und Engers unterwegs, da haben Sie wieder freie Fahrt.
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0: Mit Musik made in Germany. Und das klingt natürlich nach Qualität, Zuverlässigkeit und einer Prise Erfindergeist. Und so tickt natürlich auch der deutsche Musikmarkt. Und einer von ihnen ist Peter Maffay. Immer gewesen, seit Jahrzehnten ist er das ganz Große. Weil es dich gibt. Maffay.

Thinking Out Loud. Hier ist die AD Nacht. Wir haben es gleich 4:50 und jetzt wollen wir so ein bisschen diesen Donnerstagmorgen rocken mit Musik von der Gruppe Kuh.

ARD-Hitnacht. Queen war das um 4.23 Uhr. Kommen Sie gut rein in diesen neuen Tag, in diesen Donnerstag, den 25. Juni 2026. Und jetzt ganz epische Musik, ganz groß, ein Song von ABBA. Wir sagen danke, danke für die gute Musik.

0: Der Verkehrsservice hier in der ARD-Hitnacht. Hallo an alle unterwegs. Noch einmal die Entwarnung für die B242 Bonn-Koblenz. Da ist kein Falschfahrer mehr zwischen Neuwied und Engers unterwegs. Weitere Meldungen. A4 Görlitz-Dresden ist zwischen Kodersdorf und Niederseifersdorf in beiden Richtungen wegen Wartungsarbeiten noch bis 5 gesperrt. A8 München Richtung Salzburg ist zwischen Bad Reichenhall und Schwarzbach wegen Sanierungsarbeiten bis 6 gesperrt. A9 Nürnberg Richtung München ist zwischen Dreieck Nürnberg-Feucht und Allersberg wegen Bergungsarbeiten gesperrt. A44 Kassel-Eisenach ist zwischen Waldkappel und Sontra-West in beiden Richtungen wegen Tunnelwartungsarbeiten gesperrt. Und die A71 Schweinfurt Richtung Erfurt ist zwischen Suhl, Zelamelis und Oberhof wegen Tunnelwartungsarbeiten bis ca. 6 Uhr gesperrt.
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0: Heute mit André Holst und Musik von Jermaine Jackson und Pia Sidora. When the rain begins to fall.

Naja, das war ein starker Song. Ne? Whitney Houston, I Wanna Dance With Somebody hier in der ARD-Hitnacht. Wir haben es 4.46 Uhr, Viertel vor fünf mittlerweile. Schönen guten Morgen, kann ich sagen, mit dem Soundtrack für die Nacht, der jetzt so langsam zum Soundtrack für den Morgen mutiert.

zur Unterhaltung mit ihren Landesprogrammen und den Lieblingsmenschen, den ganz besonderen Menschen, die man so mag. Hier ist Bette Midler, From a Distance.

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1: Um 5 Uhr mit Wolfgang Berger. Die Einführung des neuen Wehrdienstes hat sich aus Sicht des Verteidigungsministeriums bewährt. Im Vergleich zum Vorjahr gibt es ein deutliches Plus an Bewerbungen und Neueinstellungen. Aus Berlin Christina Nagel.
2: Das Ziel des neuen Wehrdienstes war und ist es, mehr Personal für die Bundeswehr zu gewinnen. Unter anderem wurden neue Dienstzeitmodelle eingeführt. Es gibt mehr Geld. Das alles scheint sich auszuzahlen. In den ersten 6 Monaten haben sich bereits mehr Menschen aus unterschiedlichsten Altersgruppen für die Bundeswehr entschieden als im Jahr zuvor. Nach Angaben des Ministeriums gab es rund 38.500 Bewerbungen und rund 11.000 Neueinstellungen. Positiv bewertet wird auch der Rücklauf der Fragebögen, die seit Januar an 18-Jährige geschickt werden.
1: Innerhalb von kurzer Zeit hat es in Venezuela 2 starke Erdbeben gegeben. Die US-Erdbebenwarte gab für das erste die Stärke 7,2 an, für das Nachbeben 7,5. Die geschäftsführende venezolanische Präsidentin Rodriguez rief den Notstand aus. Angaben zum Ausmaß der Schäden oder zu Opferzahlen machte sie nicht. Nach Angaben von Innenminister Cabello sind einige Gebäude eingestürzt. Der Zugverkehr ist eingestellt, der Flughafen in Caracas ist geschlossen. Das Weiße Haus hat den US-Kongress um zusätzliche Ausgaben von rund 88 Milliarden Dollar gebeten. Wie die Nachrichtenagentur AP berichtet, soll der größte Teil des Geldes nach dem Krieg gegen den Iran in die Wiederaufstockung des Militärs fließen. Allein das Verteidigungsministerium soll demnach 67 Milliarden Dollar erhalten. Bei der Fußball-Weltmeisterschaft sind in den Gruppen B und C Entscheidungen gefallen. Wer es in die K.O.-Runde geschafft hat, dazu Michael Küster aus dem ARD-WM-Team.
3: Brasilien und Marokko stehen im 16. Finale der WM. Die Südamerikaner haben in der Nacht Schottland mit 3:0 geschlagen. Marokko hat sich gegen das bereits ausgeschiedene Haiti mit 4:2 durchgesetzt. Ob es für die drittplatzierten Schotten fürs Weiterkommen reicht, steht noch nicht fest. In Gruppe B sind nach dem Schweizer 2:1 Erfolg über Kanada beide Teams in der K.O.-Runde. Ausgeschieden ist Katar nach einem 1:3 gegen Bosnien-Herzegowina. Die Bosnier stehen damit als einer der besten 8 Gruppendritten ebenfalls schon sicher im 16. Finale.
1: Außerdem haben sich auch Mitgastgeber Mexiko für die K.O.-Runde qualifiziert, nach einem 3:0-Sieg gegen Tschechien, genauso wie Südafrika, das sich mit 1:0 gegen Südkorea durchgesetzt hat. Das waren die Nachrichten.
4: 5:02, NDR 1 Welle Nord mit dem Wetter für uns in Schleswig-Holstein. Und es wird richtig heiß heute. Als ich gestern Abend mit dem Hund nochmal unterwegs war, habe ich 3 tote Hummeln auf dem Boden gesehen. Ich weiß nicht, ob das mit dem Wetter zu tun hat oder ob die einfach generell jetzt gerade sterben. Aber ich glaube, die brauchen auch ein bisschen was zu trinken. Ne?
5: Ja, zu trinken vor allem. Ne? Regen kommt erst am Wochenende. Wir starten in den nächsten trockenen und sehr heißen Tag heute. Am Morgen, vielleicht haben Sie das auch gesehen oder sehen das schon, so Nebelfelder über den Feldern oder in den Orten. Das sieht ja richtig toll und malerisch aus. Das bei heute Morgen 17 Grad in Lübeck mit viel Sonne. Nördlich des Kanals sind gerade noch ein paar Wolken unterwegs. 16 Grad. Wir haben schon mal erhöhte Luftfeuchtigkeit. Und im Lauf des Tages 25 Grad in Vesby, 31 in Rheinbeek, an der See 26 Grad maximal. Und morgen, ab Freitag, gehen wir dann auf die 36, 37 Grad rauf. Zum Wochenende hin gibt es dann Gewitter, zumindest am Sonnabend erstmal in einigen Orten. Sonntag kann es auch nochmal nass werden, aber davor richtig heiß und schwül.
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5: Da gibt es im Moment nichts. Gute Fahrt wünschen wir.
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4: Schönen Donnerstagmorgen, es ist 5:03.
5: Moin.
4: Und Sie hören es, wir sind wieder vereint hier im Studio, nachdem Mandy sich gestern mal Kiel und Schleswig-Holstein von oben angeguckt hat.
5: Muss ich auch mal gönnen, nicht?
4: Ja,
5: muss ich gönnen.
4: Absolut, wir müssen gleich nochmal über deine Heißluftballonfahrt. Ich wurde gestern korrigiert, weil ich einmal gesagt habe, dass du geflogen bist. Du bist natürlich gefahren.
5: Ich darf das jetzt auch nie wieder sagen. Ich wurde danach ja noch getauft, gab es noch Säckchen. Und ich musste schwören, kniend auf einem Teppich, dass ich nie wieder Ballon fliegen sage. Ich sag dir,
4: oha,
5: sonst muss ich einen Sekt ausgeben.
4: Ob sie es schafft, hören wir gleich.
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0: 14 Minuten nach 5 in der 1 Welle Nord mit einer Meldung von der A7.
1: Flensburg Richtung Hamburg, zwischen der Münster Süd und Großen Aspe, Vorsicht, ungesicherte Unfallstelle.
0: Ja, Sie hören, sie ist zurück auf dem Boden der Tatsachen.
1: Oh.
0: Mandy hat uns ja gestern alle mit reingenommen in einen Heißluftballon, ist über die Kieler Woche geschwebt. Darf ich das überhaupt sagen? Das muss ich immer gefahren sagen.
1: Nee, schweben finde ich ist in Ordnung.
0: Ja,
1: das fühlt sich so an.
0: Ja. Hast uns ja alle dran teilhaben lassen in der Show gestern. Was wir allerdings so ein bisschen unterschätzt hatten, dass diese Gasflamme unterm Ballon ja auch immer voll in die Sendung reinballert. Ne?
2: Wir sind hier schon hinter La Bö. Wir landen, glaube ich, gleich am Strand. Zwischendurch waren wir so tief, dass wir...
1: Ich habe manchmal das absichtlich gemacht. Aber das war gerade der Moment. Wir sind ja, ich glaube, wir haben 5 oder 6 Landeanflüge am Ende gebraucht. Das war spannender und länger als die ganze andere Fahrt. Wir waren auch der letzte Ballon, der nachher runtergegangen ist. Kurz vorm Strand in La Bö.
0: Ja, Gabi hat euch gesehen. Schon ziemlich tief aus Lutherbeek da irgendwo
1: in der Nähe waren. Ey, wir waren in einem Moment waren wir über dem Feld. Wir haben wirklich schon mit dem Korb die Gerstenhalme da gestreichelt. Mussten dann aber wieder hoch. Das Problem war immer entweder, dass wir genau auf den Baum zugesteuert sind, dass der Ballon dann im Baum hängt. Dann war es eine Hochspannungsleitung. Du fährst da so direkt drauf zu und denkst, hat er das im Griff? Weil wenn er hier diese Flamme anmacht und heizt, das dauert ein bisschen, bis der Ballon steigt. Ne? Und du siehst immer näher kommen und denkst, ich hoffe, der weiß, was er tut.
0: Deswegen braucht man dann eine Ausbildung, um das machen
1: ja,
0: zu dürfen.
1: Er hat ein Jahr lang einen Pilotenschein gemacht und das kostet übrigens auch 10.000, ne? So ungefähr. Heute wahrscheinlich sogar noch mehr. Das ist ordentlich. Er muss sich natürlich auch überprüfen lassen, eine Mindestfahrt in jedem Jahr machen und so weiter, also dass er wirklich Übung hat. Der konnte das aber. Aber dann am Ende wirklich so ein richtiges Feld zu finden und gut zu landen, dass wir nah an der Straße sind, nicht irgendwo in der Prärie, dass wir wenig kaputt machen
0: auf dem Feld. Darf man eigentlich einfach überall darunter mit so einem Ballon? Ich meine, es ist ja auch Privatgelände zum Teil.
1: Ja, es gibt ein Bundesgesetz, das sagt, dass man das darf, aber tatsächlich gucken die Firmen, die Ballonfahrer dann schon, dass sie dem Bauern einen kleinen Ausgleich geben. Weil wir sind auch im Getreidefeld gelandet, da kam auch gleich die Landwirtin und dann hieß es, komm, melde dich mal hier bei der Firma, ruf da mal an, da gucken wir, was wir da machen können. Weil wir schon das bisschen platt gemacht haben.
0: Ne? Aber es war ein Erlebnis, das du wahrscheinlich so nicht vergessen wirst.
1: Auf keinen Fall. Und was wirklich erstaunlich ist, diese Höhenangst ist einfach weg. Du bist in diesem Ballon, guckst nach unten. Das ist so ein bisschen wie, wenn du so ein Modell von oben siehst, nur dass es halt echt ist oder wie aus einem Flugzeug. Und es ist so schön und ruhig da oben. Spürst keinen Wind, weil du ja mit dem Wind fährst. Das ist ein Träumchen. Immer schönes Wetter, tolle Aussicht. Also
0: Daumen hoch, sag ich mal.
1: Daumen hoch.

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1: So cool.
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2: Um 5.30 Uhr die wichtigen Infos von Martha Rittner.
4: Guten Morgen.
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4: Ministerpräsident Günther sieht enormen Handlungsdruck vor Treffen mit Amtskollegen und Bundeskanzler. Die Länderchefs wollen, dass Berlin die Kosten übernimmt, die durch Bundesgesetze entstehen. Günther betont, dass vor allem für die Kommunen die finanzielle Lage dramatisch sei. Notwendig sei ein fairer finanzieller Ausgleich durch den Bund. Verband sieht Millionenschaden für Steuerzahler durch unrechtmäßige Mieterhöhungen bei Sozialwohnungen im Land. Mehr als 200.000 Menschen in Schleswig-Holstein können ihre Miete nicht selbst zahlen und sind auf staatliche Leistungen angewiesen. Nach Angaben des Verbands der Norddeutschen Wohnungsunternehmen erhöhen einige Mieter bei diesen Personen gezielt die Mieten, auch unerlaubterweise auf Kosten der Steuerzahler. Der Landkreistag bestätigt einzelne Fälle. SPD will Hitzeplan für Schleswig-Holstein. Angesichts der erwarteten Temperaturen von deutlich mehr als 30 Grad in den kommenden Tagen bei uns im Land erneuert die SPD-Sozialpolitikerin Pauls ihre Forderung danach. Es fehle der Landesregierung an einer wirksamen Strategie zum Schutz der Bevölkerung, so die Landtagsabgeordnete. Es reiche nicht aus, zum ausreichenden Trinken aufzurufen. Notwendig seien klare Maßnahmen für Kommunen, aber auch Pflegeeinrichtungen, Krankenhäuser, Kitas, Schulen und die Veranstalter von Großereignissen.
2: 5.32 Uhr in der 1 Welle Nord mit dem Wetter für uns in Schleswig-Holstein. Und die erste Schule gibt hitzefrei.
4: Juhu.
2: Die Grundschule Gottfried-Keller-Straße in Garstedt ist das. Sie hat den Eltern einen Brief geschickt oder hat per Brief informiert. Wer will, kann sein Kind morgen wegen der Hitzewelle um 11 Uhr abholen.
4: Oh, ich kann mich da noch so in der Schulzeit dran erinnern, wie du an so heißen Sommertagen da saßt. Oh, wird es jetzt wärmer, bitte.
2: Gab es auch noch so eine klare Ansage bei uns. Wenn um so und so viel Uhr irgendwie 20 Grad sind, dann gibt es hitzefrei.
4: Ich glaube, es waren 30 Grad, oder nicht 20?
2: Bei uns waren es 10 Grad.
4: Heute Morgen starten wir bei Temperaturen zwischen 15 und 17 Grad. Vor allem nördlich des Kanals haben wir ein paar Wolken, sonst sonnig. Und es bleibt den ganzen Tag schön. Höchstwerte heute bis 31 Grad im Süden des Landes, an der See so um die 21 bis 25 Grad. Und ab morgen wird es dann wirklich knackig heiß, deswegen ja hitzefrei. Da sind stellenweise bis zu 36 Grad möglich. Es wird morgen trocken bleiben, zum Wochenende hin. Da sind dann Wärmegewitter angekündigt. Am Sonnabend gibt es die ersten bei Temperaturen bis 37 Grad. Und Sonntag kann es dann auch nochmal nass werden.
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4: Schnell und zuverlässig, damit Sie sicher ankommen. Eine Meldung gibt es von der A7 Flensburg-Hamburg. Da hat es gerade einen Unfall gegeben. Zwischen Neumünster Süd und Großen Aspe. Vorsicht, hier ist die Autobahn gesperrt im Moment.
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2: Schönen Donnerstagmorgen, 5.33 Uhr. Ja, wenn Sie heute Morgen an einem mobilen Baukran vorbeikommen, dann werden Sie den mit anderen Augen sehen. In gut 12 Minuten erzählen wir Ihnen nochmal, warum der Arm vom Kran eigentlich Nacken heißt.
4: Ja, das haben wir ja gelernt von Kranfahrer Christoph aus Habü. Die ganze Geschichte und warum der Kran auch überhaupt Kran heißt, alles dafür gibt es eine Erklärung gleich bei uns.
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0: Bonnie Tyler hier bei NDR 1 Welle Nord um 5.46 Uhr. Guten Morgen. Ja, und manchmal verrät so ein einziger Satz mehr über einen Job als ein ganzer Lebenslauf. Erleben wir gerade wieder in unserem Spiel. Wer sagt denn sowas? Sie sagen uns ja einen Satz und ganz Schleswig-Holstein rät dann gemeinsam mit uns, was sie eigentlich machen.
1: Heute Morgen gibt es eine neue Runde. Gleich um 6.50 Uhr starten wir. So, und Christoph aus Harbi war ja unser letzter Kandidat und er hat uns den Satz mitgebracht. Nimm doch mal den Nacken auf. Horst war gleich beim Fleisch, beim Grillen.
0: Ja, das war's aber nicht. Sabine aus Lübeck hat vermutet, Christoph ist Dachdecker oder irgendwas auf dem Bau. Und der Spruch bedeutet, dass derjenige mal etwas auf der Schulter transportieren soll.
1: Mm-mm. Die richtige Lösung hatte am Ende Chris aus Flensburg. Nimm doch mal den Nacken auf. Heißt, Christoph ist Kranfahrer.
2: Ja, ganz einfach. Ich bin noch Autokranfahrer gelernt, ja?
1: Na?
2: Und das ist der Mast, das Aufwippen. Wenn man da sagt, den Nacken aufnehmen.
1: Nee, Moment, ich habe noch nichts verstanden. Es sind ja weitere Fachbegriffe. Was meinst du?
2: Hey, den Mast vom Kran aufzunehmen. Also da ist ja ein Mast dran an dem Autokran.
1: Und der Ausleger oder was?
2: Richtig, genau, der Ausleger. Und das heißt, Nacken auf und dann hoch damit.
0: Tja, und weil wir es ja immer ganz genau wissen wollen, haben wir nochmal ein bisschen recherchiert. Warum heißt der Arm vom Kran, der Ausleger, eigentlich Nacken? Es kommt daher, dass der Kran wirklich nach dem Kran nicht benannt worden ist, also dem Vogel mit dem langen Hals, ne? Und weil der Arm, der Ausleger, vom Aussehen her an den Hals des Kranichs erinnern, sagt man eben auch Hals oder Nacken.
1: So sieht das aus. Happy.

0: 5.51 Uhr, schönen Donnerstag, hier ist NDR 1, Welle Nord. Und Schleswig-Holstein wird zu Schwitzig-Holstein. 37 Grad sollen es ja am Sonnabend werden in Teilen unseres Landes. Und das am Siebenschläfer.
1: Das ist ja diejenige von den ganzen Wetterregeln, an denen mit am meisten dran ist. Es stimmt zu 60%. Immerhin, dass das Wetter 7 Wochen lang so bleibt, wie es am 27. Juni am Siebenschläfertag ist. Oder beziehungsweise auch an den Tagen danach. Das zählt auch noch mit rein. Sebastian Wache, unser NDR 1 Welle Nordwetterexperte, sagt, es könnte wirklich so sein, dass nach Sonntag nicht die große Abkühlung kommt und es auch nächste Woche noch sehr warm bleibt.
2: Wir sehen tatsächlich immer wieder wiederholende Muster. Also diese Hitzewelle ist ja in Frankreich gestartet und wir hatten ja vor ein paar Wochen schon bereits die erste Hitzewelle in Frankreich. Und es gibt

0: dann kann es gerne auch ein paar Wochen so bleiben, denn die Natur braucht es durchaus.
1: Ja, obwohl man eigentlich das Gefühl hat, es hat im Mai und auch gerade noch Anfang Juni ja recht viel geregnet. Trotzdem ist die Natur schon total trocken.
0: Genau, die Mengen waren einfach nicht da, die wir brauchten. Und dementsprechend sind dann auch die Monate trotz des Regens zu trocken ausgefallen. Teilweise ist einfach der Regen im Land auch sehr unterschiedlich gefallen. Im Westen mal mehr, in Richtung Ostholstein dagegen deutlich weniger. Also auch sehr ungleich verteilt im Land. Und insgesamt aber leider, muss man sagen, zu wenig fürs Frühjahr.
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0: Der Wohnungsverband warnt, skrupellose Vermieter bereichern sich auf Kosten der Steuerzahler. Was dahinter steckt, hören wir gleich. Und es ist 2:40, findet Ministerpräsident Günther, wenn es um die Finanzen geht. Und die sind heute Thema beim Treffen der Länderchefs mit dem Kanzler. Darum geht's auch in den Nachrichten jetzt um 6 mit Martha Rittner.
1: Guten Morgen.
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1: In Berlin geht es heute ums Geld. Viel Geld. Für Länder und Kommunen. Die Ministerpräsidenten der Länder treffen sich mit dem Kanzler. Sie wollen erreichen, dass Berlin die Kosten übernimmt, die durch Bundesgesetze entstehen. Ministerpräsident Günther mahnte im Vorfeld auch Reformen an. Stefan Böhnke berichtet.
3: Es sei nicht 5, sondern inzwischen sogar 2:40, sagte Ministerpräsident Daniel Günther. Es bestehe ein enormer Handlungsdruck. Vor allem für die Kommunen sei die finanzielle Lage dramatisch, sagte Günther. Zum einen wegen der schwierigen wirtschaftlichen Lage, zum anderen durch Leistungsgesetze des Bundes mit erheblichen Kostensteigerungen. Notwendig sei ein finanzieller Ausgleich durch den Bund. Darum geht es heute in Berlin. Der Ministerpräsident forderte darüber hinaus auch strukturelle Reformen. Leistungsgesetze wie zum Beispiel die Eingliederungshilfe mit teilweise jährlichen Kostensteigerungen von 10-15% überforderten die Haushalte von Land und Kommunen.
1: Mehr als 200.000 Menschen in Schleswig-Holstein können ihre Miete nicht selbst zahlen und sind auf staatliche Leistungen angewiesen. Wird deren Miete teilweise unrechtmäßig erhöht, gehen dafür Steuergelder drauf, beklagt unter anderem der Verband Norddeutscher Wohnungsunternehmen. Ole Tawai, wird das denn nicht überprüft?
4: Doch, Mieter müssen Mieterhöhungen grundsätzlich selbst prüfen. Aber viele tun das nicht, wenn das Jobcenter oder Sozialamt die Kosten übernehmen, sagt Andreas Breitner vom Verband Norddeutscher Wohnungsunternehmen. Er spricht aber auch von einigen, wie er sie nennt, Vermietern ohne Anstand. Die würden gezielt die Angst dieser Menschen ausnutzen, dass sie ihre Wohnung verlieren. Sie fordern überhöhte Mieten, um staatliche Gelder zu kassieren. Obwohl das nur einige Einzelfälle sind, entsteht allein in Schleswig-Holstein so ein Millionenschaden, sagt Breitner. Der Landkreistag warnt, dass dieses Geld dann für andere wichtige Sozialleistungen fehlt. Eine Änderung im Sozialgesetzbuch soll ab Juli den Prüfdruck bundesweit erhöhen und das Problem abmildern.
1: Es ist heiß und es wird noch heißer. Die SPD im Land fordert deshalb einen Hitzeplan für Schleswig-Holstein. Die SPD-Politikerin Paus sagt, es reiche nicht aus, zum ausreichenden Trinken aufzurufen. Notwendig seien klare Maßnahmen, etwa für die Kommunen, aber auch für Pflegeeinrichtungen, Kitas, Schulen oder die Veranstalter von Großereignissen. Denn die nächste Hitzewelle, die kündigt sich schon an. Morgen werden bis zu 32 Grad erwartet. Und am Sonnabend könnte ein Temperaturrekord gebrochen werden. Anne Passo, wie heiß soll es denn werden?
5: Sehr heiß, 38 Grad. Unser NDR-Wetterexperte Sebastian Wache spricht von einem historischen Samstag. So heiß wird es vor allem im Süden Schleswig-Holsteins, also im Hamburger Umland und im Kreis Herzogtum Lauenburg. Für den Monat Juni wäre diese Temperatur ein Rekord, sagt Wache. Bisher lag der bei uns im Land bei 36,1 Grad. Und wer sich in der Ostsee abkühlen will, muss sich auch auf eher warmes Wasser einstellen. Nahe der Oberfläche hat die Ostsee laut Wache auch schon 20 Grad. Die langjährigen Mittelwerte liegen im Juni bei 12,6 Grad, laut dem Bundesamt für Seeschifffahrt und Hydrographie.
1: Die A7 ist in Richtung Hamburg nach einem Unfall bei Großenaspe im Kreis Segeberg zurzeit voll gesperrt. Laut Polizei waren 2 Autos an dem Unfall beteiligt. Auf der Fahrbahn liegen zahlreiche Trümmerteile. Die Reinigungs- und Bergungsarbeiten laufen. Wie lange die Sperrung noch andauert, ist laut Polizei noch unklar. Und zum Sport. Bei der Fußball-Weltmeisterschaft haben sich in der Gruppe A Südafrika und Mexiko für das 16. Finale qualifiziert. Südafrika konnte sich mit 1:0 gegen Südkorea durchsetzen und spielt nun am Sonntag gegen Kanada. In der Gruppe B ist die Schweiz als Gruppenerster eine Runde weiter. Die Schweizer besiegten Kanada mit 2:1. Die Kanadier haben aber auch die K.O.-Runde erreicht. Auch die bosnische Nationalmannschaft ist eine Runde weiter. Und in der Gruppe C stehen Brasilien und Marokko im 16. Finale. Schottland muss als Drittplatzierter die Ergebnisse der weiteren Gruppenspiele abwarten.
0: Man muss morgens erstmal mal gucken, wer hat denn alles gespielt. Es sind ja so viele Spiele parallel jetzt auch. Ne? Wo steht man denn überhaupt im Tippspiel? Was ist überhaupt los hier? 4 Minuten
6: dauert,
0: nach 6.
6: Ne? Morgenroutine einplanen.
0: Ja. NDR1 Welle Nord mit dem Wetter für uns in Schleswig-Holstein. Wir haben es ja schon gehört, bis zu 37 Grad soll es am Sonnabend werden. Der Kreis Herzogtum Laumburg hat darum schon mal seine große Geburtstagsfeier zu 150 Jahren in Ratzeburg abgesagt.
7: Das ist so schade. Und andererseits kann ich es gut verstehen, weil das wirklich eine Herausforderung wird an diesem Wochenende. Wir schauen erstmal auf heute. Maximalwert 31 Grad im Süden des Landes, zum Beispiel in Rheinweg. Wir haben im Norden jetzt noch ein paar Wolken, die lösen sich auf. Heute bleibt es definitiv trocken. Auch wenn es schon ein bisschen schwüler geworden ist. Ne? Heute Morgen hat man so ein bisschen stellenweise Nebel. Wir merken, es drückt schon ein bisschen. Und an der See Temperaturen bis maximal 26 Grad. Auch morgen sonnig und heiß. Bis 37 Grad sind möglich. Dann auch am Sonnabend. Und dazu kann es dann Sonnabend schon die ersten Schauer und Gewitter geben in einigen Orten. Auch der Sonntag bringt Regen, aber auch nochmal Hitze zu uns.
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7: 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A7 Flensburg-Hamburg, Sperrung. Zwischen Neumünster Süd und Großen Asper, da hat es einen Unfall gegeben und es staut sich bereits. Allen unterwegs gut und sichere Fahrt.
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0: Wir starten gemeinsam in den Donnerstag um 6:06 und Steffi wollte mit ihrem Rolf nur mal schnell in die Stadt was besorgen und dann das.
8: Den guckt er so an mir runter und dann ganz schnell wieder weg. Sagt aber nichts.
9: Nee.
8: Er sagt aber nichts.
9: Ah.
8: Und dann sehe ich das selber.
9: Ja, was denn nun?
7: Ja, was denn nun? Hoffentlich erzählst du es gleich im Frühstück bei Stefanie.
0: Nach UB40 und wir haben Roy Orbison jetzt mit You Got It.
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0: 13 Minuten nach 6. Hier ist NDR 1 Welle Nord. Ja, und in unserem Schlemmerbistro eine Geschichte jetzt gleich, da wird sich vielleicht der ein oder andere wiederfinden.
1: Ah, wahrscheinlich schon, ja.
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3: Es ist ja, wie es ist.
2: Und das sind ihre Gäste. Herr Ahlers.
4: Ja, das tut dir nichts zu sagen.
2: Udo.
5: Ja, das kann's haben.
2: Und Opa Gerke.
6: Tiffy, machst du mir Mettbrötchen?
3: Nee, muss ich ja schmieren. Also, sich mit Rolf was vornehmen, das ist Stress pur manchmal.
5: Ja, was war denn angesagt?
3: Ja, nee, gestern Abend gegen 7:30 meint er, du, ich fahr noch mal schnell in die Stadt, große Briefumschläge kaufen.
5: Ah ja.
3: Ich sag, du, da komm ich schnell mit.
4: Ja.
3: Und dann guckt er schon so. Naja, ich schnell umgezogen und wollte gerade in meine Ballerinas, da geht das Telefon. Dann verdreht er schon die Augen. War Bianca das?
5: Die von der Kleiderscheune?
3: Genau, ich sag, Bianca, mach kurz, ich muss noch dringend in die Stadt. Da heult sie.
5: Ja.
3: Ihr Macker ist abgehauen. Mit einer Asiatin.
5: Nee, ne?
3: Naja, dann fing sie an zu erzählen, dann steht Rolf schon dauernd vor mir und tippt immer so auf seine Uhr. Ich sag, ich komm ja. Wo waren wir stehen geblieben?
4: Ja, dass er vor dir stand und am Fuchteln war.
3: Nein, das sagte ich ja zu Bianca. So, dann hab ich sie nach 10 Minuten abgewimmelt und sag, Rolf, geht sofort los, muss noch mal aufs Klo. Du, dann sehe ich im Spiegel, dass ich noch so ein Schlafhörnchen in der Haare hab.
4: Ja.
3: Weil ich war ja auf dem Sofa schon eingenickt bei Anna und der Liebe.
5: Ja.
3: Ich sag, Rolf, entspann dich, geht gleich los, muss nur mal eben den Lockenstab heiß machen. So, dann komme ich nachher raus, dann steht er schon mit dem Autoschlüssel im Treppenhaus. Ich zu ihm, du, manchmal stresst du mich richtig, jetzt mal los.
4: Ja.
3: Dann guckt er so an mir runter und den ganz schnell wieder weg, sagt aber nix.
4: Nee.
3: Er sagt aber nix.
4: Ah.
3: Und dann sehe ich dasselbe.
4: Ja, was denn nun? Die Läden machen doch zu.
3: Ja, fang du auch noch an. Ich hatte eine Laufmaschine, Strumpfhose.
4: Ja, das sieht doch keiner. Wer guckt da denn in Auto drauf?
3: Sag mal, geht's noch? So laufe ich doch draußen nicht rum.
4: Ja, dann bleib doch zu Hause. Es geht doch nur um Briefumschläge.
3: Ja, motzi jetzt nicht so rum. Ich ziehe jetzt eine andere Strumpfhose an. Rocky muss ja sowieso noch raus. Das hättest du ja auch schon mal machen können. Und dann muss noch der Deckel auf der Leberwurst und die Butter muss ja auch noch in den Kühlschrank. Das hättest du ja auch schon mal machen können.
4: Bitte?
3: Also. Hab ich denn zu Rolf gesagt?
4: Ach so, nee.
5: Hallo?
3: Ja, nee, und genau so, was bringt mich denn auf die Palme? Ich wollte einmal nur schnell mal spontan schön in die Stadt, aber das ist mit Männern ja nicht zu machen. Immer an Maulen.
4: Ach so, sag mal.
3: Nee, nicht mal gehe ich mit meiner Schwester los. Naja, was macht dein Rätsel, Franz?
6: Ach, guck.
3: Was, ach, guck?
6: Ja, mich fragt auch noch mal einer hier. Ich brauche Teil der Geige mit 5 Buchstaben vorne S.
3: Ah, dieser Stock.
6: Das passt.
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0: 6.22 Uhr, hier ist NDR 1 Welle Nord. Guten Morgen, ja, gleich bei uns Shakira und Burna Boy, Die Die. Das ist ja der offizielle Song zur Fußball-Weltmeisterschaft. Haben wir gestern auch wieder gehört, als die Mannschaften den Platz betreten haben. Und das größte Geheimnis hat Bundestrainer Julian Nagelsmann ja heute Nacht bei einer Pressekonferenz vor unserem letzten Vorrundenspiel gegen Ecuador schon gelüftet. Dennis Undaf wird nicht von Anfang an spielen.
1: Ja, er will einfach an der bisherigen Erfolgself festhalten. Und obwohl Undaf ja schon etliche Tore gemacht hat, wird das ein bisschen dauern, bis er eingesetzt wird.
2: Ihr kriegt das ja auch mit, das ist einzigartig und Gerd Müller und das und dies. Aber es ist einfach gefühlt, wie ich auf Toilette gehe. Das ist was ganz Normales. So Tore machen, das habe ich einfach im Blut.
1: Großartig. Eher im Urin dann.
0: Ich meine, er ist auf Platz 2 im Moment der erfolgreichsten Torschützen bei dieser WM hinter Lionel Messi. Der hat 5 gemacht, Dennis Undaf schon 3. Deswegen werden da diese Vergleiche angestellt, gerade mit Messi und so weiter. Aber das scheint ihn ja wirklich nicht so sehr zu interessieren.
1: Ich finde ihn total cool und ich hoffe, dass er auch noch lange weiter spielen kann, dass wir Deutschen da weiterkommen und er echt so ein bisschen Rekordtore schießen kann. Würde ich mich sehr drauf freuen.
0: Ja, wir gucken übrigens heute Abend mit Ihnen gemeinsam. Großes Public Viewing bei der Kieler Woche vorm Rathaus. Jan Bastik ist auf der Bühne und ab 22 Uhr gibt es dann da auch Fußball. Deutschland gegen Ecuador bei der Weltmeisterschaft. Das letzte Public Viewing am Sonnabend lief schon sehr gut, hat sehr viel Spaß gemacht. Und jetzt Shakira.

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0: hat er auch bei der Killerwoche gespielt hier. Nick Kershaw, es ist 6.30 Uhr. Die wichtigen Infos jetzt von Martha Rittner.
1: Guten Morgen.
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1: Länder fordern mehr Entlastung durch den Bund. Die Ministerpräsidenten treffen sich heute deshalb mit Bundeskanzler Merz. Sie wollen, dass der Bund für die Kosten aufkommt, die den Ländern und Kommunen durch Gesetze entstehen, die vom Bundestag beschlossen werden. Insbesondere die finanzielle Lage der Kommunen sei dramatisch, betont Ministerpräsident Günther. Es bestehe enormer Handlungsdruck. Doppelt so viele internationale Studierende wollen nach Dithmarschen. Für das Sommersemester in diesem Jahr meldet die Verwaltung der Fachhochschule Westküste schon mehr als 1.100 Bewerbungen. Im Wintersemester 2025 waren es nur 500. Die Fachhochschule kann sich diesen Anstieg nicht plausibel erklären, passt aber ihr Lehrangebot an. Statt 2 englischsprachigen Studiengängen soll es künftig 3 geben. Mehrere Verletzte bei Unfall auf der A7 nahe Großen Aspe im Kreis Segeberg. 3 Menschen erlitten leichte Verletzungen und wurden laut Rettungsleitstelle in Krankenhäuser gebracht. Laut Polizei waren am Unfall 2 Autos beteiligt. Auf der Fahrbahn lagen zahlreiche Trümmerteile. Deshalb wurde die A7 gesperrt. Wie es zu dem Unfall gekommen ist, ist laut Polizei noch unklar.
0: 6.31 Uhr, NDR 1 Welle Nord mit dem Wetter für uns in Schleswig-Holstein und Elmshorn. Supi, wegen der Hitze macht der Badepark von heute an bis Sonntag. Ja, immer schon eine Stunde eher auf. Morgens um 9 geht's dann schon los.
3: Ach, herrlich. Das ist richtiges Badewetter die nächsten Tage, bis es dann irgendwann gewittert am Wochenende. Heute Sonne satt, ein paar Wolken im Moment. Und wir haben eine Nachricht bekommen, dass es sogar in Dithmarschen gerade ein bisschen Nieselregen gibt. Das ist ein Phänomen heute Morgen. Wir haben eine hohe Luftfeuchtigkeit und Nebel, aber Nieselregen haben wir nicht auf der Wetterkarte. Aber das vermeldet uns André aus Westerdeichstrich. Spannend. Im Laufe des Tages wird es aber die Sonne wieder geben und dann Temperaturen bis zu 31 Grad in Rheinbeek, das ist der Spitzenwert, an den Küsten kühler 22 bis 26. Auch morgen ist es sonnig und heiß bis 36 Grad und Sonnabend erst Sonne. Später kann es dann in einigen Orten kräftige Schauer und Gewitter geben, wenn es so Hitzegewitter sind. Die können richtig heftig werden. Höchstwerte bis 37 Grad.
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3: 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A23 Heide-Hamburg, Höhe Pinneberg-Nord steht ein defektes Fahrzeug. Und A7 Flensburg-Hamburg zwischen Neumünster-Süd und Großen Aspe, da hat es einen Unfall gegeben. Hier war die Autobahn gesperrt. Im Moment scheint es hier wieder ein bisschen voranzugehen, aber es staut sich. 12 Minuten dauert es länger. Und die aktuellen Blitzer. B202 Lütjenburg Richtung Oldenburg in Holstein-Höhe Dünsdorf. Gute Fahrt wünschen wir.
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0: Wir starten in den Donnerstag um 6.33 Uhr. Ja, die ganze Woche haben wir ganz viele Anrufe auf unserer Mailbox gehabt. Unter anderem hier von Yves aus Probstayerhagen. Die hat angerufen wegen Ingrids Pfauen.
4: Es wurde eine Pfauenfamilie zur Vermittlung aufgerufen. Und an dieser Pfauenfamilie hätte ich Interesse.
0: Ja, ganz Schleswig-Holstein sucht ein neues Zuhause für die Pfauen von Ingrid.
3: In ihrem Garten im Blumenthal, da hat sich diese Familie angesiedelt und Ingrid findet die auch wunderschön, aber sie sind eben einfach, die sind einfach zu laut und nervig. Die haben ein bisschen ein Problem. Wie der aktuelle, siehst du genau das, wie der aktuelle Stand ist, gibt's in 8 Minuten von Ingrid.
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0: 6:41 Uhr, guten Morgen, hier ist NDR 1, Welle Nord. Ja, morgen um 4 geht das schon los in Blumenthal im Garten von NDR 1, Welle Nord, Hörerin Ingrid. Da hat sich ja eine Pfauenfamilie schön häuslich eingerichtet bei ihr.
1: Der Hahn schlägt doch immer schön Rad vor ihrer Terrassentür, das ist wunderschön anzusehen, auch für Ingrid. Aber leider fressen ihr die insgesamt 4 Pfauen natürlich auch die schönen Blumen im Garten weg. Darum hat sich Ingrid bei uns gemeldet, um ein besseres Zuhause für sie zu finden. Guten Morgen.
2: Guten Morgen.
0: Na, wie läuft's? Hast du schon irgendwas vermittelt?
2: Ja, ich habe an der Schlei angerufen, den Bauernhof dort, und die möchten die Tiere vegan haben und auch Pupsteier haben. Die haben dort einen Resthof mit einigen Pfauen ja schon. Das größere Problem ist, wie fangen wir sie ein? Ich kann sie mit Futter irgendwo hinlocken. Das war jetzt so ein Vorschlag. Entweder in eine Garage rein, aber dieses Riesentor müsste ich dann schnell zumachen. So, und wenn man dann reinkäme, die würden ja sofort entfliehen.
1: Vielleicht kannst du dir ja aber bei der Nicole, wenn sie denn die neue Besitzerin wird, ja auch die Hilfe holen. Sie muss ja künftig auch mit den Tieren klarkommen. Also ich würde sagen, wer sie fängt, bekommt sie.
2: Ja, auf jeden Fall. Aber es ist ja so, zum Beispiel jetzt im Augenblick sitzt der Hahn 3 Häuser weiter auf dem Schornstein einer Nachbarin. Er hat sich so ein bisschen abgesondert und kommt hin und wieder nur noch mal hier rüber.
0: Ja, vielleicht meldet sich ja noch jemand, der sagt, ich weiß, wie man das macht und hat eine gute Idee.
1: Spider-Man vielleicht.
0: Können wir gleich das nächste vermitteln sozusagen, genau.
2: Ja, also da habe ich auch schon dran gedacht, ob man das vielleicht noch mal nachfragen könnte, ob jemand da wirklich einen sehr guten Tipp hat oder eine Firma vielleicht sogar kennt, die so die diese Tiere einfangen könnte.
1: Ja, Tierexperten vielleicht, ne? Oder aus der Tierhilfe. Vielleicht kennt sich da jemand wirklich gut aus. Wir bleiben dran, ob wir die Pfauen wirklich eingefangen bekommen und bis sie dann ins neue Zuhause kommen. Das ist doch eine schöne Geschichte hier für uns in Schleswig-Holstein.
2: Es wird abenteuerlich, glaube ich.
1: Das wird abenteuerlich. Ingrid, und wünschen jetzt erstmal viel Glück bei der Auswahl des richtigen Zuhauses. Und beim Einfangen sind wir dann auch wieder mit dabei.
2: Ja, danke schön. Ebenfalls. Einen schönen Tag.
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0: 6.50 Uhr, erstmal eine wichtige Verkehrsmeldung.
1: Von der 23, Heide Hamburg Höhe, Pinneberg Nord, defektes Fahrzeug.
0: In der 1 Welle Nord ist hier mit Mandy, Horst und Uwe Sievers aus Köln-Reisig.
2: Hallo Horst, hallo Mandy. Ich möchte gerne mitmachen beim Berufe-Raten. Mein Beruf hat folgende Aussage. Danke, bitte, auf.
0: Danke, bitte, auf. Wir spielen wieder Wer sagt denn sowas?
1: So, werden Sie jetzt bei uns wieder zu Berufsdetektiven. Sie können gemeinsam mit uns mitraten, welchen Job Uwe macht. Gerne in der NDR Schleswig-Holstein. Ich habe keine Ahnung.
2: Danke, bitte, auf.
0: Mein erster Gedanke war irgendwie sowas wie Zahnarzt, dass man den Mund aufmachen soll. Aber sagt man da danke, bitte, warum eigentlich? Ne? Also danke, bitte.
1: Danke, bitte, auf. Das könnte ein Reitlehrer sein. Danke, weil das Mädel ihm da die Zügel in die Hand gibt. Bitte hier Steigbügel hinhalten, aufheißt halt, nun klettern da mal hoch, aufsteigen. Reitlehrer, ich sag Reitlehrer.
0: Richtig rund scheint mir das noch nicht. Also was? Wir brauchen offensichtlich Ihre Hilfe. Unbedingt Bescheid sagen. Vielleicht haben Sie ja den gleichen Beruf und haben gerade irgendwas wiedererkannt. Danke bitte auch. Wer sagt denn sowas? Schicken Sie uns eine Sprachnachricht in der NDR Schleswig-Holstein-App oder einfach anrufen über die 08000 96 66 66. Wir lösen natürlich auf. Heute Morgen hier gleich um 10 nach 7.

0: Die Fachhochschule Westküste ist bei Studierenden aus dem Ausland gerade der Renner. Warum, hören wir gleich. Und es geht um Geld, sehr viel Geld, auf das die Länder vom Bund hoffen. Was Ministerpräsident Günther vor dem Treffen mit seinen Amtskollegen dazu sagt, hören wir jetzt auch in den Nachrichten um 7 mit Martha Rittner.
1: Guten Morgen.
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1: Eigentlich gilt ja, wer bestellt, bezahlt. Also macht der Bundestag ein Gesetz, durch das den Kommunen und Ländern Kosten entstehen, dann soll der Bund die übernehmen. Das wollen die Ministerpräsidenten der Länder bei ihrem Treffen mit Kanzler Merz erreichen. Ministerpräsident Günther sagte dazu vorab NDR Schleswig-Holstein.
3: Im Moment ist die Situation einfach aus zwei Gründen dramatisch. Wir haben eine schwierige wirtschaftliche Lage und gleichzeitig haben wir insbesondere Leistungsgesetze des Bundes mit erheblichen Kostensteigerungen. Und deswegen brauchen wir das Gleiche, was wir hier in Schleswig-Holstein haben, nämlich einen fairen Ausgleich, dass wir als Land, wenn wir Maßnahmen ergreifen, die Kommunen Geld kosten, dann bezahlen wir das zu 100% als Land. Das gibt es auf Bundesebene nicht. Das soll es aber geben. Dafür setzen wir uns ein.
1: Die Bundeswehr meldet einen deutlichen Anstieg bei den Bewerbungen und Neueinstellungen seit dem Start des neuen Wehrdienstes Mitte Januar. Im laufenden Jahr seien bislang fast 40.000 Bewerbungen eingegangen, teilte das Verteidigungsministerium mit. Das sei ein Plus von rund 24%. Die Zahl der Neueinstellungen sei um 13% auf rund 11.000 gestiegen. Es soll vorangehen mit dem Sanieren und Ausbauen der Infrastruktur, auch bei uns in Schleswig-Holstein. Heute entscheidet der Bundestag über das sogenannte Infrastruktur-Zukunftsgesetz. Mit dem sollen wichtige Vorhaben eine höhere Priorität bekommen, zum Beispiel gegenüber dem Naturschutz. Balthasar Hüms, welche Projekte bei uns in Schleswig-Holstein könnten denn davon konkret profitieren?
4: Das betrifft vor allem Verkehrsprojekte, zum Beispiel den Weiterbau der A20 oder den Ausbau der A23. Das sind alles Projekte mit sogenanntem überragenden öffentlichen Interesse. Die bekommen dann nicht nur gegenüber dem Naturschutz Priorität, sondern zum Beispiel auch gegenüber den Interessen von Anwohnern. Schneller fertig werden könnten auch die Pläne für den Ausbau der Marschbahn. Zum Beispiel sollen da bestimmte Umweltprüfungen einfach wegfallen. Und Klagen gegen das Projekt, die sollen direkt beim Bundesverwaltungsgericht landen, also ganz oben. Bisher müssen erstmal Gerichte weiter unten ran und das kostet natürlich Zeit. Im Verkehr ist das eine, aber auch der Küsten- und Hochwasserschutz soll überragendes öffentliches Interesse werden. Außerdem möchte die Schwarz-Rote Koalition auch beim Bau neuer Stromtrassen die Umweltauflagen lockern.
1: Wegen der Hitze bietet die Bahn kostenfreie Stornierungen an. Wer seine Fahrt wegen der Wetterlage nicht antreten wolle, bekomme sein Geld zurück, heißt es vom Konzern. Die Regelung gilt für Reisen im Fernverkehr bis einschließlich 30. Juni, die spätestens am 23. Juni gekauft wurden. Die kostenlose Stornierung gilt ausdrücklich auch für Spar- und Supersparpreisfahrkarten. In Dithmarschen studieren, das ist offensichtlich bei internationalen Studierenden gerade total angesagt. Für das Sommersemester haben sich schon doppelt so viele um einen Studienplatz beworben als noch im Wintersemester, nämlich über 1.100. Theresa Erl berichtet.
5: Dieser Anstieg ist in Schleswig-Holstein einzigartig. Schon im Wintersemester 2025 hat es in der Fachhochschule Westküste 61% mehr internationale Studierende gegeben als ein Jahr davor. Zum Vergleich, an der Universität Kiel lag der Anstieg bei ausländischen Studierenden nur bei knapp 15%. Warum dieser Run of Heide? Auf diese Frage hat die Fachhochschule keine plausible Antwort. Die Verwaltung freue sich aber über das Interesse, auch wenn das mehr Arbeit bei gleichem Personalstand bedeutet, versichert Antje Korthals, die Leiterin des International Office. Die Fachhochschule Westküste passt nun auch ihr Lehrangebot an. Statt 2 englischsprachige Studiengänge soll es künftig 3 geben.
0: 7:03 NDR 1 Welle Nord mit dem Wetter für uns in Schleswig-Holstein. Für die meisten ist es sonnig heute früh, aber wir bekommen auch gerade Nieselregenmeldungen über die NDR Schleswig-Holstein-App.
6: Hallo, hier ist Kopsi aus Ramhusen. Auch bei uns dribbelt das ein ganz bisschen.
7: Nein.
6: Und es ist richtig schön nebelig und richtig angenehme Luft bei 18 Grad.
7: Deshalb meint er das ernst mit dem schön nebelig und schön angenehme Luft? Ich finde das fast schon wieder ein bisschen
0: aber
7: schwül.
0: Aber so diesig ist es aber in vielen Orten.
7: Ja, ja, also gerade so in Dithmarschen, wir haben eine Regenwand ist es ja eigentlich nicht. Es ist ja so eine Nebeltrübwand, die hängt rund um den Kanal. Sehr breites Feld, so um die 30, 40 Kilometer, hat jetzt auch die Kieler Förde erreicht und Ostholstein. Aber über Schleswig und südlich von der Münster, da ist es richtig schön sonnig. Wir sind gleich bei 20 Grad heute früh. Im Lauf des Tages schaffen wir heute 31 Grad im Süden. An den Küsten natürlich frischer, 22 bis 26 Grad. Außer das ist, was auch immer das für ein Phänomen heute Morgen ist, wird es keinen Regen geben. Morgen auch trocken bei Temperaturen bis 36 Grad. Und Gewitter und Regen sind dann am Wochenende möglich bei am Sonnabend 37 Grad.
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7: 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A23 Heide-Hamburg, Höhe Pinneberg-Nord. Hier steht ein defektes Fahrzeug. A7 Hannover-Flensburg zwischen Hamburg-Hausbruch und Elbtunnel 5 Kilometer stockend. Und A25 Geesthacht-Hamburg zwischen Nettelnburg und Allermöhe 3 Kilometer stockender Verkehr. Die aktuellen Blitzer, da haben wir einen schon. B202 Lütjenburg Richtung Oldenburg in Holstein, Höhe Dönsdorf. Gute Fahrt halt unterwegs.
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0: Um 7:05, guten Morgen.
7: Moin.
0: Wir spielen gerade Wer sagt denn sowas?
8: Danke, bitte auf.
0: Ja, das ist der Satz von Uwe Sievers aus Köln-Reisig. Den sagt er bei der Arbeit immer. Mandy glaubt, dass Uwe Reitlehrer ist.
7: Ja, finde ich total schlüssig.
0: Ja, Anke, was sagst du?
9: Moin ihr beiden. Also danke, bitte auf. So höflich sind die Reitlehrer, die ich kennengelernt habe, zumindest nie gewesen.
7: Oh.
9: Eine Idee habe ich allerdings auch nicht. Ich wünsche euch viel Spaß heute.
7: Ich weiß ja nur Wunschdenken, dass das so höflich abläuft in der Reitstunde. Aber vielleicht haben Sie ja auch noch eine Idee. Gerne Bescheid sagen in der NDR Schleswig-Holstein-App oder jetzt anrufen bei uns im Studio kostenlos 08000 96 66 66.
0: Ja, dann löst Uwe auch gleich auf hier in 7 Minuten nach Musik von Enrique Iglesias und den Proclaimers mit I'm Gonna Be.
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0: Enrique Iglesias bei NDR 1 für den Nord um 13 Minuten nach 7. Ja, und dieser Satz wird oft gesagt, jeden Tag zwischen Nordsee und Ostsee, zum Beispiel von Uwe aus Köln-Reisig.
1: Danke, bitte auf.
2: Ja, Uwe ist heute unser Kandidat in unserem Spiel Wer sagt denn sowas? Sie sagen uns so einen typischen Satz oder drei Worte aus Ihrem Beruf und ganz Schleswig-Holstein redet. Was machen Sie denn eigentlich im Job?
0: Kerstin glaubt, Uwe ist Pförtner oder Kartenabreiser. Sagt er danke, wenn ihm jemand das Ticket reicht, zur Kontrolle am Eingang, bitte, wenn er es kontrolliert hat und zurückgibt und dann macht er eben die Tür auf.
2: Ah, das ist auch gut, sehr kreativ. Silvia aus Eckernförde redet mit am Telefon. Guten Morgen.
3: Ja, guten Morgen, Mandy und Horst.
0: Was ist deine Idee?
3: Meine Idee ist ein Kranführer. Ich tippe mal drauf, dass wenn er den Haken runterfährt, dass es dann ein Danke ist und ein Bitte, wenn angehängt wird und für auf, dann eben fürs Hochziehen. Das wäre meine Idee.
0: Könnte sein. Wir fragen einfach mal Uwe, was machst du wirklich beruflich?
1: Mein Beruf ist Sargträger.
2: Oh.
1: Immer dann, wenn die Trauerfeier zu Ende ist, kommen die Sargträger an den Sarg. Das erste ist Danke, dann machen wir eine Verbeugung. Bitte bedeutet, wir nehmen den Griff in die Hand und auf heißt, wir heben den Sarg hoch. Und dann geht es nach draußen. Ja, ich finde, das ist eine sehr ehrenvolle Aufgabe. Ich wünsche allen einen schönen Tag. Liebe Grüße aus Köln-Reusig.
2: Also auf jeden Fall eine sehr ehrenvolle Aufgabe, aber da wären wir ja nie drauf gekommen.
0: Nee, da wäre ich nicht drauf gekommen. Aber jetzt wissen wir es, Silvia.
3: Ja, siehst du.
2: Danke fürs Mitmachen und ja, dir noch einen guten Weg zur Arbeit.
3: Ja, danke. Ich habe noch eine halbe Stunde.
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0: Major Tom bei NDR 1 Welle Nord um 7.21 Uhr. Ja, Peter Schilling, das ist ja die offizielle Torhymne unserer deutschen Fußballnationalmannschaft. Auch jetzt bei dieser WM werden wir dann heute Abend hoffentlich wieder ganz oft hören beim Spiel gegen Ecuador.
1: Das Song ist ja im Moment auch in den USA voll der Hype. Ne? Was ist denn das für ein geiler Song? Die haben den damals, glaube ich, in den 80ern, als der bei uns groß war, gar nicht mitbekommen.
0: Nee, aber jetzt läuft er im Stadion und fragen sich natürlich, was ist das?
1: Das ist geiler ein Riesenerfolg.
0: Song. Ich habe eine interessante Beobachtung gemacht auf der Kieler Woche. Da steht da so der Toilettenwagen direkt neben dem Rathaus und dann kam da einer raus und völlig aus dem Nichts ruft er plötzlich und dann hebt er ab und in dem Moment alle, die drumherum standen und auch gerade auf Toilette wollen, also völlig losgelöst. Müssen Sie auch mal testen, vielleicht heute in der Bahn oder wenn Sie zu Hause sitzen, einfach mal sagen und dann hebt er ab und es wird mit Sicherheit irgendjemand reagieren.
1: Ja, das Gefühl, dafür muss man aber was getrunken haben, damit man so klingt wie du.
0: Ja, das stimmt wohl, ja.

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2: Und was heute Morgen wichtig ist, hören wir jetzt um 7.30 Uhr von Martha Rittner.
4: Guten Morgen.
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4: Ministerpräsident Günther sieht enormen Handlungsdruck vor Treffen mit Amtskollegen und Bundeskanzler. Die Länderchefs wollen, dass Berlin die Kosten übernimmt, die durch Bundesgesetze entstehen. Günther betont, dass vor allem für die Kommunen die finanzielle Lage dramatisch sei. Notwendig sei ein fairer finanzieller Ausgleich durch den Bund. Verband sieht Millionenschaden für Steuerzahler durch unrechtmäßige Mieterhöhungen bei Sozialwohnungen im Land. Mehr als 200.000 Menschen in Schleswig-Holstein können ihre Miete nicht selbst zahlen und sind auf staatliche Leistungen angewiesen. Nach Angaben des Verbands der norddeutschen Wohnungsunternehmen erhöhen einige Vermieter bei diesen Personen unerlaubterweise die Mieten, letztendlich auf Kosten der Steuerzahler. Der Landkreistag bestätigt einzelne Fälle. SPD will Hitzeplan für Schleswig-Holstein angesichts der erwarteten Temperaturen von deutlich mehr als 30 Grad. Es fehle der Landesregierung an einer wirksamen Strategie zum Schutz der Bevölkerung, kritisiert die Landtagsabgeordnete Pauls. Es reiche nicht aus, zum ausreichenden Trinken aufzurufen. Notwendig seien klare Maßnahmen für Kommunen, aber auch Pflegeeinrichtungen, Kitas, Schulen und die Veranstalter von Großereignissen.
2: 7.31 Uhr NDR 1 Welle Nord mit dem Wetter für uns in Schleswig-Holstein. Und es bleibt bestes Kieler Wochewetter. Heute Abend auf der Rathausbühne haben wir ja True Collins. Das ist eine großartige Genesis und Phil Collins Coverband. Und ab 22 Uhr gucken wir dann auch alle zusammen schön Public Viewing Deutschland gegen Ecuador. Und da ist ja auch noch ziemlich warm.
5: Ich mag diese Abendwärme, aber da ist so die Hitze der Sonne weg und dann ist die Luft, so der leichte Wind, noch richtig schön warm wie im Sommerurlaub. I love it. Wird richtig schön. Heute die Höchstwerte bei 31 Grad in Rheinweg, an der See nur 22 bis 26. Und was viele vielleicht heute Morgen auch zu schätzen wissen, es ist so ein bisschen trüb diesig. Dadurch knallt die Sonne heute Morgen nicht gleich so. Wir haben so ein Wolkenfeld rund um den Kanal bis runter nach Neumünster und fast hoch bis an die Schlei. Ostholstein kriegt auch noch ein bisschen Schatten im Moment. Dann nachher wird es aber im Laufe des Tages immer sonniger und wir haben eben diese Höchstwerte bis 31 Grad. Regen ist dann heute außer so ein paar Nieseltropfen am Morgen nicht mehr angekündigt. Morgen auch trocken, Temperaturen bis 36 Grad. Das wird richtig heiß und kann schon schwül werden. Ab dem Wochenende kann es dann auch Gewitter geben.
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5: 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A7 Richtung Flensburg, zwischen Hamburg-Hausbruch und Elbtunnel 5 Kilometer stockender Verkehr. A25 Geesthacht-Hamburg, zwischen Nettelnburg und Allermöhe 3 Kilometer stockend. Und die aktuellen Blitzer haben wir auch. B202 Lütjenburg Richtung Oldenburg, Höhe Dönsdorf und Lübeck, Schlutupfer Straße Richtung Wesloher Brücke stadtauswärts. Gute Fahrt allen unterwegs.
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2: Um 7.33 Uhr. Guten Morgen.
5: Moin.
2: Na, gegen wen spielt Deutschland heute Abend?
5: Uruguay. Nee. Ecuador.
2: Ich dachte, das sollte ein Witz sein. Es hätte nett gemacht in dem Fall, aber es ist lustig gewesen. Ja, wir spielen gleich die Leuchte des Morgens. Unser Schleswig-Holstein-Quiz. Habe ich Quiz gesagt? Ja.
5: Jetzt sind wir ganz amerikanisch unterwegs.
2: Es geht gegen dich, aber die Frage ist nicht drin, das kann ich dir schon mal sagen. Ne?
5: Schade, jetzt weiß ich
2: es. Frank Sörensen, aber mir geht es auch manchmal so. Ich kann dich nicht beruhigen, dass ich so Länder durcheinander bringe. Aber vorher gibt es noch Supertramp und Whitney Houston mit I Wanna Dance With Somebody.
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0: 7.42 Uhr.
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0: Nach dem Unentschieden spielen wir heute wieder mit Frank Sörensen aus Friedrichstadt. Guten Morgen.
2: Guten Morgen.
0: Ja, auch Fußballfan, hat früher selber gekickt. Das heißt, du wirst dir heute Abend wahrscheinlich Deutschland-Ecuador auch angucken.
2: Ja, das werde ich, auch wenn es spät wird, aber das muss man eben aushalten bei der Weltmeisterschaft.
0: Ja, 22 Uhr geht es erst los. Das ist für uns, die morgens um 3 aufstehen, auch fies ein bisschen. Aber gut.
3: Ja. Du musst aber auch, das hast du uns gestern erzählt, du musst ja auch morgens um 5:30 schon bei der Arbeit sein als LKW-Fahrer. Das wird auch hart für dich.
2: Ja, so 4:30, 5, da muss ich spätestens aus dem Haus.
0: Vielleicht ist es zur Halbzeit auch schon 17:0 und dann sagen wir, es ist in Ordnung. Aber
3: ja,
0: gut.
3: Und dann steht sich's auch besser auf mit so einem Sieg. Ne? Das ist ja das Schöne.
2: Ja.
0: Gruppensieger sind wir ja eh schon, also falls wir kurz wegnicken, ist nicht so dramatisch.
3: Nein.
2: Ja.
3: Hoffentlich nicken wir jetzt nicht weg, das wäre ganz schön.
2: Oh ja.
0: Topfit geht's los um deine 300 Euro wieder. Mandy kriegt Musik auf den Kopfhörer. Okay, bist du bereit?
2: Ich bin bereit.
0: Los geht's. Welche ist die westlichste Autobahn in Schleswig-Holstein? A23 oder A7?
2: Die 23.
0: Welchen runden Geburtstag feiert Peter Schilling dieses Jahr?
2: 70.
0: Wahr oder falsch? Die erste Fußball-WM der Frauen fand erst 1991 statt.
2: Das ist falsch.
0: Welcher Hafen liegt an der Ostsee? Lippe oder Mund?
2: Lippe.
0: In welchem Kreis liegt Fehmarn?
2: Ostdeutschland.
0: Boah, hast du noch gerettet. Du wolltest erst Stauern sagen.
2: Ja, kurz davor.
0: Ja, also Ostdeutschland ist richtig. Du hast nur eine Frage falsch beantwortet. Die erste Fußball-WM der Frauen war wirklich erst 1991.
2: Dann nicht, ja. Okay, ja.
0: Das, aber 4 Punkte. Ordentlich vorgelegt.
2: Das auf ist jeden Fall top. Besser.
0: Ja, ich hole mal Mandy zurück. So.
3: Da, bin wieder im Spiel.
0: Los geht's, deine 5 Fragen. Welche ist die westlichste Autobahn in Schleswig-Holstein? A23 oder A7?
3: A23.
0: Welchen runden Geburtstag feiert Peter Schilling dieses Jahr?
3: 80.
0: Wahr oder falsch? Die erste Fußball-WM der Frauen fand erst 1991 statt.
3: Wahr.
0: Welcher Hafen liegt an der Ostsee? Lippe oder Mund?
3: Welcher Hafen liegt an der Ostsee? Lippe oder Mund? Weder noch. An der Ostsee? Lippe.
0: Ah, eins von beiden, ja. In welchem Kreis liegt Fehmarn?
3: Ostholstein.
0: Ja. Und damit haben wir wieder ein amtliches 4:4.
2: Oh, das ist ja unglaublich, ja.
0: Spielen wir doch einfach noch eine Runde.
3: Das ist doch schön, oder?
2: Sehr, sehr gerne.
3: Dann, Frank, hab ein schönes Deutschlandspiel heute Abend, komm gut aus dem Bett und dann hören wir uns morgen früh, so halbwegs verschlafen irgendwie.
2: Ja.
3: Kurz vorm Wochenende. Bis dahin.
2: Bis dahin.
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0: Michael Jackson bei NDR1 für den Nord hier um 7.53 Uhr. Ja, das war ein trauriger Morgen. Heute genau vor 17 Jahren war es nämlich. Das war der Morgen, an dem Michael Jackson gestorben ist, am 25. Juni 2009. Aber immer noch lebendig hier bei uns. 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
1: Und es kamen so ein paar Geschichten noch mal raus. Ich wusste das gar nicht über Michael Jackson. Das haben die Lübecker Nachrichten noch mal geschrieben. Vor 20 Jahren, da wollte er den Immenhof in Bad Malente kaufen. Gut roten Sande da, direkt am Kellersee. Ne? Wie kam das zustande damals zu der Zeit? Also das war 2006, da war Michael

0: Schneefall. In Hamburg schien die Sonne, in Malende hat es geschneit. Ach nö.
1: Also, nee, dann gucke ich mir das doch nicht an.
0: Wie schade. Nur weil es ein bisschen geschneit hat, haben wir das verpasst, dass er quasi der Neverland Ranch bei uns in Schleswig-Holstein aufgebaut hat.
1: Ja, aber ich muss auch sagen, also...
0: Na?
1: Ich muss auch sagen, habe vergessen, was ich gerade sagen wollte. Achso, ich wollte sagen, dafür dieser ganze Aufwand dann, ne? Und dann kommt er gar nicht. Das war es, was ich noch sagen wollte. Es ist das Wetter, das schlägt mir aufs Gemüt die Hitze. Ne? Ich kann damit nicht um.
0: Uns kommt das auch nicht gut zu Pass. Hätten wir doch Schneefall im Malente, da ging es uns besser.
1: Aber Guck. Wir kriegen demnächst 36 Grad, genau wie hier. Zwei Raumwohnungen.

0: Viele Studierende aus dem Ausland zieht es an die Westküste. Die FH in Heide meldet einen regelrechten Boom. Und wer bestellt, der zahlt. Das sollte auch für den Bund gelten, finden die Länderchefs und wollen das heute mit Bundeskanzler Merz besprechen. Auch darum geht es in den Nachrichten um 8 mit Martha Rittner.
1: Guten Morgen.
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1: Es ist nicht mehr 5 vor 12, sondern 2 vor 12. Sagt Ministerpräsident Günther vor dem Treffen der Regierungschefs der Länder heute mit Bundeskanzler Merz. Er sieht also akuten Handlungsbedarf beim Thema Finanzen. Katharina Seiler, was sind denn die drängendsten Punkte, die heute auf den Tisch müssen?
3: Das sind für Schleswig-Holstein wie für die anderen Länder auch die Kommunalfinanzen. Die Lage sei für viele Kommunen schwierig, sagt Ministerpräsident Günther. Ein Grund, die Leistungsgesetze des Bundes, die die Kommunen ohne vollständigen finanziellen Ausgleich umsetzen müssen. Als Beispiel nennt er die Eingliederungshilfe, deren Kosten jährlich um 10-15% anstiegen. Diese Mehrbelastung müsse der Bund den Kommunen ausgleichen, so Günther. Zum Hintergrund, über die Forderung, dass der Bund für die finanziellen Folgen seiner Gesetze für die Kommunen aufkommen soll, verhandeln Bund und Länder bereits seit gut einem Jahr. Bisher ohne Ergebnis.
1: Innerhalb von weniger als einer Minute haben zwei schwere Erdbeben in Venezuela massive Schäden angerichtet. Die Behörden sagen, es waren die heftigsten Erdbeben in dem Land seit mehr als 120 Jahren. Es wurde der Notstand ausgerufen. Bisher sind mindestens 32 Opfer bekannt. Es werden aber weitaus mehr befürchtet. Jenny Barke, wie ist die Lage vor Ort denn?
4: Also man sieht einfach große Trümmerberge. Es sind im zentralen Vierteln von Caracas auch mehrere Hochhäuser, teils 22-stöckig, zusammengebrochen. Da werden sich wahrscheinlich viele Menschen drin befunden haben. Es war heute oder gestern vielmehr in Venezuela ein nationaler Feiertag. Viele Menschen waren zu Hause und die Rettungskräfte, die suchen jetzt noch nach Verschütteten, hoffentlich nach Lebenden, die sie dann noch finden. Der internationale Flughafen ist beschädigt, Flüge gestrichen, er bleibt auch geschlossen und jetzt wird der Rettungseinsatz weiterlaufen.
1: Vor skrupellosen Vermietern, die einen hohen Schaden für den Steuerzahler verursachen, warnt der Verband Norddeutscher Wohnungsunternehmer. Es geht um Sozialwohnungen und die Mieten dafür. Mehr als 200.000 Menschen in Schleswig-Holstein können ihre Miete nämlich nicht selbst zahlen und sind auf staatliche Leistungen angewiesen. Wird deren Miete dann teilweise unrechtmäßig erhöht, gehen dafür Steuergelder drauf. Geld, das an anderer Stelle fehlt. Ole Tawai berichtet.
5: Von Vermietern ohne Anstand spricht Andreas Breitner, Chef vom Verband Norddeutscher Wohnungsunternehmen, und meint damit Vermieter, die von Beziehern staatlicher Leistungen gezielt ungerechtfertigte Mieterhöhungen verlangen, vor allem in größeren Städten. Zum Beispiel, indem sie nicht die vorgeschriebene Zeit zwischen zwei Mieterhöhungen verstreichen lassen. Laut Breitner hätten die Betroffenen oft Angst, ihre Wohnung zu verlieren und würden deshalb zustimmen. Andere würden nicht so genau prüfen, weil ja ohnehin Sozialamt oder Jobcenter bezahlen. So entstehe laut Breitner allein in Schleswig-Holstein ein Millionenschaden für den Steuerzahler. Der Landkreistag bestätigt, es gebe solche Vermieter, aber nur wenige. Das Geld würde den Kreisen dann aber für andere Sozialleistungen fehlen. Ab Juli soll eine Änderung im Sozialgesetzbuch den Prüfdruck bundesweit erhöhen und Abhilfe schaffen.
1: Es ist ein regelrechter Boom. Der Anteil der internationalen Studierenden an der FH Westküste in Heide hat sich seit dem vergangenen Jahr verdoppelt. Von 5-11%, so ein Sprecher der Hochschule. Damit ist der Zuwachs dort größer als an allen anderen Hochschulstandorten im Land. Theresa Erl, was ist denn der Grund dafür?
6: Antje Korthals, die Leiterin des International Office, vermutet die gute Betreuung, beispielsweise im Studienkolleg. Dort werden die Bewerbenden auf das Studium vorbereitet, wenn die in ihrer Heimat einen Abschluss gemacht haben, der nicht mit dem deutschen Abitur vergleichbar ist. Die Gründe für diesen Anstieg kann sich in Heide aber niemand so ganz genau erklären. Das Studienkolleg gibt es nämlich schon länger. Die Fachhochschule mit den Bereichen Wirtschaft und Technik liefert beeindruckende Zahlen. Zum Wintersemester 2025 hat es in Heide 61% mehr internationale Studierende als im Semester davor gegeben. An der Universität Kiel zum Vergleich waren es nur 14,85%.
1: Es ist heiß und es wird noch heißer. Morgen werden bis zu 32 Grad bei uns in Schleswig-Holstein erwartet und am Sonnabend wird es mit bis zu 37 Grad dann richtig heftig. Anne Passow, wo soll es denn so warm werden?
7: Unser NDR-Wetterexperte Sebastian Wache spricht von einem historischen Samstag. So heiß wird es vor allem im Süden Schleswig-Holsteins, also im Hamburger Umland und im Kreis Herzogtum Lauenburg. Für den Monat Juni wäre diese Temperatur ein Rekord, sagt Wache. Bisher lag der bei uns im Land bei 36,1 Grad. Und wer sich in der Ostsee abkühlen will, muss sich auch auf eher warmes Wasser einstellen. Nahe der Oberfläche hat die Ostsee laut Wache auch schon 20 Grad. Die langjährigen Mittelwerte liegen im Juni bei 12,6 Grad, laut dem Bundesamt für Seeschifffahrt und Hydrographie.
1: Und zum Sport. Bei der Fußball-WM geht die Gruppenphase so langsam zu Ende. Heute Abend spielt Deutschland gegen Ecuador. In den Gruppen A, B und C sind die Entscheidungen bereits gefallen. Silke Heine berichtet.
8: Co-Gastgeber Mexiko hat auch sein drittes Spiel gewonnen. Dank eines 3:0-Sieges gegen Tschechien gehen die Mexikaner mit breiter Brust in das 16. Finale, besiegeln aber auch das frühe Aus der Tschechen. Südafrika jubelt über einen 1:0-Sieg gegen Südkorea, zieht als Zweiter der Gruppe A erstmals in eine K.O.-Runde ein. Südkorea muss als Dritter zittern. Brasilien gewinnt die Gruppe C vor den punktgleichen Marokkanern dank des besseren Torverhältnisses. Haiti muss damit die Heimreise antreten. Die Schweiz hat Co-Gastgeber Kanada den Sieg in Gruppe B weggeschnappt. Die Eidgenossen gewinnen das direkte Duell mit 2:1. Bosnien-Herzegowina sichert sich dank eines 3:1-Sieges gegen Katar als Dritter den Turnierverbleib. Die deutsche Mannschaft bestreitet heute ihr sportlich bedeutungsloses Gruppenspiel gegen Ecuador. Die DFB-Elf, die bereits als Gruppensieger feststeht, spielt aber in New York erneut auf Sieg. Bundestrainer Julian Nagelsmann bestätigte 2 Wechsel in der Startelf. Antonio Rüdiger ersetzt den verletzten Nico Schlotterbeck. Zudem darf David Raum nach muskulären Problemen bei Nathaniel Braun diesmal von Anfang an ran.
9: Sportlich unbedeutendes Gruppenspiel klingt auch ein bisschen hart, ne? Ist ja schon, es ist immer noch ein Spiel bei der WM, ne? Ja, es ist 7:07. Jetzt NDR 1, Welle Nord. Guten Morgen. Da hat uns Sascha gerade geschrieben, in Wewels fleht sehr angenehm. Der Wind frischt auf und es ist feuchte Luft. Es ist wirklich erfrischend. Aber das wird auch noch bei euch in Wewels fleht.
10: Das ist schön. Ne? Wenn dann die Sonne dazukommt, wird es schwül. Da freut sich wieder keiner mehr drüber. Wir haben im Moment an der Elbmündung entlang des Kanals, südlich davon auch Itzehoer Münster und bis nach Ostholstein, so ein bisschen so eine Nebel- und Wolkenwand, die eben ein bisschen Feuchtigkeit mitbringt. Wir hatten etwas Niesel heute Morgen schon. Ja, diese Wand löst sich aber auf. Danach wird es knallig sonnig und Höchstwerte heute bei bis zu 31 Grad in Rheinweg. An der See natürlich frischer bei 22 bis 26 Grad. Morgen erreichen wir Spitzenwerte von bis zu 36 Grad. Sonnabend sogar 37 Grad. Mal sehen, ob sich das sogar nach oben noch korrigiert. Aber da können dann auch erste Wärmegewitter dazukommen. Sonntag ist es auch eher wechselhaft, aber nochmal heiß.
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10: 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A1 Richtung Lübeck zwischen Dreieck Norderelbe und Dreieck Hamburg Südost. Ungesicherte Unfallstelle. A1 Richtung Hamburg zwischen Morflet und Norderelbbrücke 2 Kilometer stockend. A7 Richtung Flensburg zwischen Hausbruch und Elbtunnel 5 Kilometer stockend. A24 Berlin-Hamburg ab Jenfeld 2 Kilometer stockend. Und A25 Geestacht-Hamburg zwischen Nettelnburg und Allermöhe 3 Kilometer stockender Verkehr. Die aktuellen Blitzer. B202 Lütjenburg Richtung Oldenburg, Höhe Dünsdorf. Lübeck, Schlutower Straße Richtung Westloher Brücke, stadtauswärts. Gute Fahrt allen unterwegs.
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9: 8:08 ist es, schönen Donnerstagmorgen. Moin. Und Steffi wollte mit ihrem Rolf nur mal schnell in die Stadt was besorgen und dann das.
11: Dann guckt er so an mir runter und dann ganz schnell wieder weg, sagt aber nichts.
12: Nee.
11: Er sagt aber nichts.
12: Ah.
11: Und dann sehe ich das selber.
12: Ja, was denn nun?
10: Jetzt sagst du selber nichts. Jetzt erzähl mal gleich im Frühstück bei Stefanie.
9: Nach Snow Patrol, Chasing Cars und wir haben Fiction Factory mit Feels Like Heaven.
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0: 16 nach 8, hier ist NDR1, Welle Nord und wir kennen alle den Satz, komm Schatz, wir wollen schnell los.
1: Ah,
0: ja, ich muss nur noch kurz.
1: Dann dauert es am längsten, weißt du, was ich dann immer suche? Hm. Ein Autoschlüssel.
0: Oha.
1: Das nervt.
0: Aber bei Steffi ist es noch ein bisschen mehr.
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3: Es ist ja, wie es ist.
2: Und das sind ihre Gäste. Herr Ahlers.
4: Ja, das tut dir nichts zu sagen.
2: Udo.
5: Ja, das kann's haben.
2: Und Opa Gerke.
6: Steffi, machst du mir Mettbrötchen?
3: Nee, muss ich ja schmieren. Also, sich mit Rolf was vornehmen, das ist Stress pur manchmal.
5: Ja, was war denn angesagt?
3: Ja, nee, gestern Abend gegen 7:30 meint er, du, ich fahr noch mal schnell in die Stadt, große Briefumschläge kaufen.
5: Ah ja.
3: Ich sag, du, da komm ich schnell mit.
4: Ja.
3: Und dann guckt er schon so, naja, ich schnell umgezogen und wollte gerade in meine Ballerinas, da geht das Telefon, dann verdreht er schon die Augen, war Bianca das.
5: Die von der Kleiderscheune?
3: Genau, ich sag, Bianca, mach kurz, ich muss noch dringend in die Stadt, da heult sie.
5: Ja.
3: Ihr Macker ist abgehauen. Mit einer Asiatin.
5: Nee, ne?
3: Naja, dann fing sie an zu erzählen, dann steht Rolf schon dauernd vor mir und tippt immer so auf seine Uhr. Ich sag, ich komm ja. Wo waren wir stehen geblieben?
4: Ja, dass er vor dir stand und am Fuchteln war.
3: Nein, das sagte ich ja zu Bianca. So, dann hab ich sie nach 10 Minuten abgewimmelt und sag, Rolf, geht sofort los, muss noch mal aufs Klo. Du, dann sehe ich im Spiegel, dass ich noch so ein Schlafhörnchen in der Haare hab.
4: Ja.
3: Weil ich war ja auf dem Sofa schon eingenickt bei Anna und der Liebe.
5: Ja.
3: Ich sag, Rolf, entspann dich, geht gleich los, muss nur mal eben den Lockenstab heiß machen. So, dann komme ich nachher raus, dann steht er schon mit dem Autoschlüssel im Treppenhaus. Ich zu ihm, du, manchmal stresst du mich richtig, jetzt mal los.
4: Ja.
3: Dann guckt er so an mir runter und den ganz schnell wieder weg, sagt aber nix.
4: Nee.
3: Er sagt aber nix.
4: Ja.
3: Und dann sehe ich dasselbe.
4: Ja, was denn nun? Die Läden machen doch zu.
3: Ja, fang du auch noch an. Ich hatte eine Laufmaschine, Strumpfhose.
4: Ja, das sieht doch keiner. Wer guckt da denn in Auto drauf?
3: Sag mal, geht's noch? So laufe ich doch draußen nicht rum.
4: Ja, dann bleib doch zu Hause. Es geht doch nur um Briefumschläge.
3: Ja, motzi jetzt nicht so rum. Ich ziehe jetzt eine andere Strumpfhose an. Rocky muss ja sowieso noch raus. Das hättest du ja auch schon mal machen können. Und dann muss noch der Deckel auf der Leberwurst und die Butter muss ja auch noch in den Kühlschrank. Das hättest du ja auch schon mal machen können.
4: Bitte?
3: Also, habe ich denn zu Rolf gesagt?
4: Ach so,
3: ja, nee, und genau so, was bringt mich denn auf die Palme? Ich wollte einmal nur schnell mal spontan schön in die Stadt, aber das ist mit Männern ja nicht zu machen. Immer an Maulen.
4: Also sag mal.
3: Nee, nicht mal gehe ich mit meiner Schwester los. Naja, was macht dein Rätsel, Franz?
6: Ach, guck.
3: Was, ach, guck?
6: Ja, mich fragt auch noch mal einer hier. Ich brauche Teil der Geige mit 5 Buchstaben vorne S.
3: Ah, dieser Stock.
6: Das passt.
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0: Wir bringen uns auf den neuesten Stand jetzt um 8.30 Uhr mit Martha Rittner.
1: Guten Morgen.
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1: Länder fordern mehr Entlastung durch den Bund. Die Ministerpräsidenten treffen sich heute deshalb mit Bundeskanzler Merz. Sie wollen, dass der Bund für die Kosten aufkommt, die den Ländern und Kommunen durch Gesetze entstehen, die vom Bundestag beschlossen werden. Insbesondere die finanzielle Lage der Kommunen sei dramatisch, betont Ministerpräsident Günther. Es bestehe enormer Handlungsdruck. Doppelt so viele internationale Studierende wollen nach Dithmarschen. Für das Sommersemester in diesem Jahr meldet die Verwaltung der Fachhochschule Westküste schon mehr als 1.100 Bewerbungen. Im Wintersemester 2025 waren es noch nur 500. Die Fachhochschule Westküste kann sich diesen Anstieg nicht plausibel erklären, passt aber ihr Lehrangebot an. Statt zwei englischsprachigen Studiengängen soll es künftig drei geben. SPD fordert Hitzeplan für Schleswig-Holstein. Es fehle der Landesregierung an einer wirksamen Strategie zum Schutz der Bevölkerung, kritisiert die Landtagsabgeordnete Pauls. Es reiche nicht aus, zum ausreichenden Trinken aufzurufen. In den kommenden Tagen werden Temperaturen von deutlich mehr als 30 Grad erwartet.
0: Um 8.31 Uhr NDR 1 Welle Nord mit dem Wetter für uns in Schleswig-Holstein. Und die erste Schule hat schon hitzefrei angekündigt für morgen. Die Grundschule Gottfried Kellerstraße in Garstedt. Wir haben den Eltern einen Brief geschickt und da steht drin, wer will, kann ein Kind morgen wegen der Hitzewelle schon um 11 Uhr abholen.
3: Kannst du dich noch daran erinnern, wie das in der Schule dann war, darauf zu warten, dass die Temperatur steigt, wenn hitzefrei möglich war?
0: Oh. Und irgendwann kam so Lehrer auf die Idee, wir machen einfach draußen Unterricht. Und das fand ich schrecklich, weil da war es viel wärmer als im Klassenzimmer. Ich wollte nach Hause gehen.
3: So. Ja, ich fand es immer draußen auch sehr anstrengend, irgendwie noch zu folgen. Aber hitzefrei, das ist eine gute Idee. Temperaturen heute bis 31 Grad. Wir haben im Moment noch so eine kleine Nebelwolken, die sich wand in Schleswig-Holstein. Sie liegt im Kreis Steinburg. In Südholstein kommt sie langsam gleich an. Ostholstein hat auch noch ein bisschen was. Danach kommt aber sofort die Sonne raus. Sonst kann heute sehr warm, aber auch ein bisschen schwül werden. Morgen Temperaturen bis zu 36 Grad. Und ab dem Wochenende, da sind wir wieder bei den Spitzenwerten, 37 Grad sind möglich. Aber auch einige Wärmegewinne.
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3: 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A7 Hannover-Flensburg zwischen Hamburg-Hausbruch und Elbtunnel. 5 Kilometer stockender Verkehr. A25 Geestacht-Hamburg zwischen Nettelnburg und Allermühe. 3 Kilometer stockend. Und die aktuellen Blitzer B199 Kappeln-Flensburg zwischen Koppelheck und der Kreuzung Miesgrau. Und Lübeck-Stutthofer Straße Richtung Wesloher Brücke stadtauswärts. Gute Fahrt allen unterwegs.
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0: Moin, 8.33 Uhr haben wir es und die ganze Welt freut sich über Dennis Undaf, unser Fußballnationalstürmer in der WM-Torjägerliste, ja ganz vorne mit dabei, hinter Messi und Mbappé.
4: Sie kriegt das ja auch mit, das ist einzigartig und Gerd Müller und das und dies. Aber es ist einfach gefühlt, wie ich auf Toilette gehe. Das ist was ganz Normales. So Tore machen, das habe ich einfach im Blut.
3: Oder im Urin halt. Bundestrainer Julian Nagelsmann hat sich ja trotzdem festgelegt, denn Dennis Undaf sitzt auch heute Abend gegen Ecuador um 22 Uhr erstmal auf der Bank und kommt dann vielleicht später rein. Frank aus Stolk im Kreis Schleswig-Flensburg ist heute übrigens live im Stadion dabei. Oh. Und er erzählt uns gleich, wie er an die Karten rangekommen ist und wie aufgeregt er vorm Spiel ist, bei uns in 7 Minuten.
0: Ja, das wäre ich auch gerne. Das im Stadion erleben. Aber wir erleben erstmal Miles Smith jetzt hier mit Stargazing und Belinda Carlisle.
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0: 8.40 Uhr. Guten Morgen, hier ist NDR 1 Welle Nord. Deutschland gegen Ecuador. Unser letztes Vorrundenspiel bei der Fußball-Weltmeisterschaft heute Abend. Die Fans sind schon da, es gibt schöne Bilder. Schwarz-rot-goldene Party am Times Square.
1: Oh, was für ein Fest. Und Frank Röhl aus Stolk im Kreis Schleswig-Flensburg feiert mit da drüben. Denn er guckt es nicht zu Hause vom Fernseher, sondern ist live im Stadion dabei in New York. Er hat Tickets dafür bekommen und er ist jetzt mit uns.
0: Ja, Frank, wie erlebst du denn die Stimmung heute Morgen vorm Spiel?
2: Also die Stimmung ist wirklich fabelhaft. Wir haben schon zwei Spiele geschaut hier. Gestern waren wir in Boston, haben England gegen Ghana geschaut. Und Fans aus Ghana, die haben nur getanzt, die haben gesungen, wir haben Fotos gemacht, Videos gemacht. Alles total nett hier, alles gut, super organisiert, also perfekt.
0: Du hast aber auch schon USA gegen Australien in Seattle gesehen, ne?
2: In Seattle, richtig, das war richtig cool.
0: Vor allem der Gastgeber, das muss ja mega gewesen sein, oder?
2: Ja, auf jeden Fall. Und wie gesagt, überall stehen Helfer, die sind total freundlich, wenn du irgendwas wissen möchtest oder weißt nicht wohin. Und alle freundlicher, wenn ich nicht eine Auseinandersetzung gesehen oder irgendwas. Und hier laufen ganz viele Mexikaner rum, die sind auch für Deutschland.
1: Ah, cool.
2: Keine Ahnung warum, aber die, wie gesagt, die grüßen. Ich habe auch meine Trikots hier immer an und dann wird immer sofort angesprochen hier und mit Fotos und das ist richtig schön.
0: Und wie bist du überhaupt an so viele Tickets gekommen? Wie hast du das denn geschafft?
2: Also mein Neffe Marco Luis, der hat mich eingeladen. Er hat gesagt, du brauchst mein Geld für Bier mitbringen, den Rest übernehme ich. Das ist wirklich so.
1: Möchte auch so einen Neffen haben.
2: Alles, ja. Unser Hotel ist ja direkt am Central Park, also besser geht's nicht.
0: Ach, dann hast du auch noch eine schöne Manhattan-Tour wahrscheinlich vor dir.
2: Oh ja, ja.
1: Ein Träumchen. Du bist ja so mittendrin, direkt in der Stimmung, live vor Ort. Wie tippst du für heute Abend?
2: Na, ich glaube 3-0.
0: Zu welcher Uhrzeit bei dir ist das Spiel?
2: Das ist hier Ortszeit 16 Uhr ist das.
1: Oh, das ist aber gemütlich,
0: ja,
1: oder?
0: Wir müssen schön 22 Uhr warten, du, dann morgens früh wieder raus, ne?
2: Das sind immer blöde Zeiten.
1: Dann verbringen die letzten Stunden bis zum Spiel noch ganz angenehm, wahrscheinlich mit ein bisschen Sightseeing und dann drückt
2: auf
1: man unseren
2: Fall.
1: Jungs gut die Daumen.
2: Zur Freistatue.
1: Oh.
2: Ja, vielen Dank.
0: Ja, gerne. Ja, es ist schön, wenn man so einen Neffen hat, der in den USA lebt. Da ist es wahrscheinlich auch leichter gewesen, an Tickets zu kommen, als von Deutschland aus.
1: Ja.
0: Ne? Ich habe aber was gemeinsam mit ihm. Ich habe auch mal Deutschland-Ecuador gesehen. 2006 war das bei der WM in Berlin im Olympiastadion.
1: Da bist du bis nach Berlin gekommen.
0: Ja,
1: also,
0: habe ich es geschafft.
1: Du.
0: Das ist der Wahnsinn. Ne? Und wenn Sie auch nicht so einen Neffen haben, laden wir Sie gerne ein zum großen Public Viewing heute. Kieler Woche. Ne? Direkt vorm Rathaus in Kiel haben wir die Riesenleinwand. Da müssen Sie das Bier aber selbst mitbringen oder dort kaufen wahrscheinlich. Der Eintritt ist aber frei zum Spiel. Also ganz, ganz viel Spaß dann heute Abend.
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0: MR1 Welle Nord ist hier um 8.49 Uhr mit Mandy und Horst. Und Roland hat uns geschrieben, könnt ihr, wenn Mandy spricht, immer mal so ein Gasflammengeräusch dazu einspielen? So einfach wegen der Gewohnheit. Ja, es geht um Folgendes. Mandy war ja gestern im Heißluftballon über der Kieler Woche unterwegs, hat uns alle mit reingenommen quasi. Aber wir haben so ein bisschen unterschätzt, dass eben diese Gasflamme unterm Ballon auch immer voll in die Sendung reinballert.
1: Wir sind hier schon hinter La Boe. Wir landen, glaube ich, gleich am Strand.
2: Was ich erzählen wollte, ist zwischendurch. Sag mal, das hört nicht auf. Weißt du, wie heiß das auch ist unter dieser Flamme? Von wegen.
0: Ich will nur Rolands Idee nachkommen.
2: Ja, das ist sehr schön. Also, Mann!
0: Nervt auch ein bisschen noch mit, aber.
2: Also von wegen, dass es heiß da oben oder kalt da oben ist, wirklich sehr, sehr angenehm. Man schwebt über das Land, man fährt ja durch die Lüfte und das ist ein Traum. Das ist wirklich herrlich. Total entspannt, bis auf dieses Geräusch ständig, bis auf die Flamme ständig. Dann brennt dir die Mütze.
0: Na, bitte. Einmal noch?
2: Ja. Heiz ein!

Der Wohnungsverband warnt, skrupellose Vermieter bereichern sich auf Kosten der Steuerzahler. Was dahinter steckt, hören wir gleich. Und es ist 2:02. Das findet Ministerpräsident Günther, wenn es um die Finanzen geht. Und die sind heute Thema beim Treffen der Länderchefs mit dem Kanzler. Auch darum geht's in den Nachrichten jetzt.

0: Um 9 mit Martha Rittner.
1: 9.
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1: In Berlin geht es heute ums Geld. Viel Geld für Länder und Kommunen. Die Ministerpräsidenten der Länder treffen sich mit dem Kanzler. Sie wollen erreichen, dass Berlin die Kosten übernimmt, die durch Bundesgesetze entstehen. Ministerpräsident Günther mahnte im Vorfeld auch Reformen an. Stefan Böhnke berichtet.
3: Es sei nicht 5, sondern inzwischen sogar 2:40, sagte Ministerpräsident Daniel Günther. Es bestehe ein enormer Handlungsdruck. Vor allem für die Kommunen sei die finanzielle Lage dramatisch, sagte Günther. Zum einen wegen der schwierigen wirtschaftlichen Lage, zum anderen durch Leistungsgesetze des Bundes mit erheblichen Kostensteigerungen. Notwendig sei ein finanzieller Ausgleich durch den Bund. Darum geht es heute in Berlin. Der Ministerpräsident forderte darüber hinaus auch strukturelle Reformen. Leistungsgesetze wie zum Beispiel die Eingliederungshilfe mit teilweise jährlichen Kostensteigerungen von 10-15% überforderten die Haushalte von Land und Kommunen.
1: Zwei schwere Erdbeben haben in Venezuela heute früh große Schäden angerichtet. Die Behörden haben den Notstand ausgerufen. Rettungskräfte sind im Einsatz, um nach Verschütteten zu suchen. Die Regierung meldet mindestens 32 Tote und 700 Verletzte. Es werden aber deutlich mehr Opfer befürchtet. Die beiden Beben waren laut Behörden die heftigsten in Venezuela seit mehr als 120 Jahren. Es soll vorangehen mit dem Sanieren und Ausbauen der Infrastruktur, auch bei uns in Schleswig-Holstein. Morgen entscheidet der Bundestag über das sogenannte Infrastruktur-Zukunftsgesetz. Mit dem sollen wichtige Vorhaben eine höhere Priorität bekommen, zum Beispiel gegenüber dem Naturschutz. Balthasar Hüms, welche Projekte bei uns in Schleswig-Holstein könnten denn davon konkret profitieren?
4: Das betrifft vor allem Verkehrsprojekte, zum Beispiel den Weiterbau der A20 oder den Ausbau der A23. Das sind alles Projekte mit sogenanntem überragenden öffentlichen Interesse. Die bekommen dann nicht nur gegenüber dem Naturschutz Priorität, sondern zum Beispiel auch gegenüber den Interessen von Anwohnern. Schneller fertig werden könnten auch die Pläne für den Ausbau der Marschbahn. Zum Beispiel sollen da bestimmte Umweltprüfungen einfach wegfallen. Und Klagen gegen das Projekt, die sollen direkt beim Bundesverwaltungsgericht landen, also ganz oben. Bisher müssen erstmal Gerichte weiter unten ran und das kostet natürlich Zeit. Im Verkehr ist das eine, aber auch der Küsten- und Hochwasserschutz soll überragendes öffentliches Interesse werden. Außerdem möchte die Schwarz-Rote Koalition auch beim Bau neuer Stromtrassen die Umweltauflagen lockern.
1: Es geht um Sozialwohnungen und ungerechtfertigte Mieterhöhungen. Der Verband der norddeutschen Wohnungsunternehmen geht von einem Millionenschaden für den Steuerzahler aus. Denn mehr als 200.000 Menschen in Schleswig-Holstein können ihre Miete nicht selbst zahlen und sind auf staatliche Leistungen angewiesen. Der Geschäftsführer des Verbands, Andreas Breitner, sagt, es gebe Vermieter, die bei diesen Personen gezielt die Mieten erhöhen. Teilweise auch in Fällen, die eigentlich nicht erlaubt sind.
5: Das ist ein landesweites Thema und überall da, wo der Wohnungsmarkt eng ist, da passiert so etwas. Insbesondere im gesamten Hamburger Rand, aber auch in den Universitätsstädten und auch in dem einen oder anderen Tourismusort. Also es ist eine relativ geringe Anzahl von Vermietern, die keinen Anstand haben, die versuchen aus Profitgier die Not von Menschen auszunutzen. Aber man kann davon ausgehen, dass die Schäden, die durch solche Vermietungsverhältnisse entstehen, in Millionenhöhe da sind.
1: Der Landkreistag bestätigt solche Fälle. Allerdings seien diese selten. Das Geld würde den Kreisen dann aber für andere Leistungen fehlen. Ab Juli soll eine Änderung im Sozialgesetzbuch den Prüfdruck bundesweit erhöhen und Abhilfe schaffen. Die Gemeinde Langenhorn im Kreis Nordfriesland hat die Entscheidung über den Bau eines großen Rechenzentrums vertagt. Vor einer Woche sind die Pläne für bis zu 27 Meter hohe Hallen auf 5 Hektar Fläche in einer Einwohnerversammlung vorgestellt worden. Mit einer Leistung von 150 Megawatt würde das Rechenzentrum etwa ein Siebtel des aktuellen Strombedarfs in Schleswig-Holstein benötigen. Im Gespräch ist ein Investitionsvolumen von 2 Milliarden Euro.
0: 9:04, NDR 1 Welle Nord hier mit dem Wetter für uns in Schleswig-Holstein. Und das wird so warm, dass einiges abgesagt werden muss. Der Kreisherzogtum Lauenburg hat schon mal die große Geburtstagsfeier zu 150 Jahren in Ratzeburg abgesagt. Der Halbmarathon am Sonntag in Hamburg ist abgesagt. Und es soll ja zur Kieler Woche eigentlich auch noch am Wochenende die Maskottchenparade geben. Ja, da habe ich mit dem Chef Philipp Dornberger schon diskutiert in der Woche. Er sagt, sieht auch eher so aus, als ob die bei der Hitze nicht ins Kostüm können.
6: Ist aber
0: können.
6: Auch nicht machbar, oder?
0: Ja, da muss man mal abwarten. Aber da hat ja so Kühlwesten vorgestellt. Dass sie wie bei den Fußballer jetzt teilweise haben für die Pausen, dass die sich so eine Kühlweste anziehen.
6: Noch runterziehen.
0: Ja, unbedingt.
6: Wir schauen mal, heute starten wir mit viel Sonne. Wir haben noch einige Wolken in der Mitte des Landes, die lösen sich so langsam auf. Dann am Nachmittag 25 Grad in Vesbü, 31 in Rheinbeek, an der See ein bisschen frischer. und ja dann Ganztag Sonne, trocken bleibt. Morgen bis zu 36 Grad. Regen gibt es erst Richtung Wochenende. Am Sonnabend werden Spitzenwerte von 37 Grad erwartet. Könnte sogar noch ein bisschen nach oben gehen. Aber da sind eben erste Schauer und Gewitter schon mit dabei. Und der Sonntag auch eher wechselhaft.
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6: Wegen der Hitze hat die Deutsche Bahn jetzt übrigens gesagt, wer am Wochenende mit dem Zug unterwegs sein wollte, der kann sein Ticket jetzt kostenlos stornieren. Also wer schon vorhin Angst hat, dass da wieder alles drunter drüber geht, dass Weichen ausfallen oder dass in den Zügen die Klimaanlagen nicht funktionieren.
7: Man sich kaputt schwitzt.
6: Ja, der kann jetzt sagen, okay, ich fahre dann doch nicht oder ich fahre irgendwie anders und kann sein Ticket kostenlos stornieren lassen. Jetzt schauen wir auf die Straßen A1 Lübeck-Hamburg. Zwischen Billstedt und Norderelbrücke 4 Kilometer stockender Verkehr. A7 Flensburg-Hamburg zwischen Dreieck Hamburg-Nordwest und Elbtunnel 5 Kilometer stockend. A7 Richtung Flensburg zwischen Hausbruch und Elbtunnel 5 Kilometer stockend. Und A25 Geesthacht Hamburg zwischen Nettelnburg und Allermühe 3 Kilometer stockender Verkehr. Die aktuellen Blitzer B199 Kappeln Flensburg zwischen Koppelheck und der Kreuzung Niesgrau und Lübeck Schluttupper Straße Richtung Wesloher Brücke stadtauswärts. Gute Fahrt allen unterwegs.
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0: Um 8:56, guten Morgen.
6: Moin.
0: Haben Sie vielleicht eine Idee, wie man einen Pfau einfängt? Ja, wir helfen ja alle zusammen diese Woche. Ingrid aus Blumenthal, sie sucht ein neues Zuhause für eine Pfauenfamilie, die sich bei ihrem Garten irgendwie häuslich eingerichtet hat. Es gibt auch Interessenten, aber erstmal muss Ingrid die Pfauen ja irgendwie einfangen.
6: Ja, Anke hat sich schon gemeldet mit einer Idee, vielleicht mal eine Lebendfalle für Hunde ein paar Tage anfüttern und dann auch wirklich scharf machen und einfangen. So fängt man in Berlin auch Wildschweine, sagt sie. Gute Idee. Wir hören noch gleich mal nach, was genau das Problem ist. In 10 Minuten mit Ingrid am Telefon.
0: Nach den Backstreet Boys, den Spinners und Laura Branigan. Hier ist Self-Control.
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0: Mein Paul Simon, der große Singer-Songwriter, einer der größten der Welt, mag die Backstreet Boys. Das war für mich
1: irritiert
0: sehr hart
1: zu akzeptieren.
0: Ja, aber seitdem kann ich sie auch hören. Ich war nicht so ein Group-Fan.
1: Als sie damals groß waren, als das Boyband-Ding, da war man natürlich als Junge zu cool, so das wirklich gut zu finden. Aber so Jahre später, bei jeder Party, immer wenn es so geht, hat man losgedanced, ne? Das muss man zugeben. 18 nach 9, hier ist NDR1, Welle Nord. Und das sieht schon schön aus, ne, wenn so ein Pfau in deinem Garten direkt vor der Terrassentür 2 Meter entfernt von dir so ein Rad schlägt. Das findet auch Ingrid aus Blumenthal. Leider frisst er ihr auch die Blumen weg.
0: Im Garten, alles.
1: Und es ist nicht nur einer, es ist eine ganze Pfauenfamilie. Die hat sie da liebevoll eingepflanzt, gegossen und gepflegt und dann kommen die Pfauen.
0: Darum hat sich Ingrid bei uns gemeldet und sie sucht für diese ja halbwilden Tiere, für die 4 Pfauen, ein neues Zuhause. Sie hat uns heute Morgen erzählt, es gibt auch schon viele Leute, die sich jetzt wirklich nach unserem Aufruf bei ihr gemeldet haben. Zum Beispiel Nicole aus der Nähe von Port Olpenitz. Ingrid?
2: Ja, ich habe an der Schlei angerufen, den Bauernhof dort, und die möchten die Tiere wildgern haben und auch Pupsteier Hagen. Die haben dort einen Resthof mit einigen Pfauen ja schon. Das größere Problem ist, wie fangen wir sie ein? Ich kann sie mit Futter irgendwo hinlocken, entweder in eine Garage rein, aber dieses Riesentor müsste ich dann schnell zumachen. So, und wenn man dann reinkäme, die würden ja sofort fliehen dann wieder.
0: Vielleicht kannst du dir ja aber bei der Nicole, wenn sie denn die neue Besitzerin wird, ja auch die Hilfe holen. Sie muss ja künftig auch mit den Tieren klarkommen. Also ich würde sagen, wer sie fängt, bekommt sie.
2: Ja, auf jeden Fall. Aber es ist ja so, zum Beispiel jetzt im Augenblick sitzt der Hahn 3 Häuser weiter auf dem Schornstein einer Nachbarin. Er hat sich so ein bisschen abgesondert und kommt hin und wieder nur noch mal hier rüber.
1: Ja, vielleicht meldet sich ja noch jemand, der sagt, ich weiß, wie man das macht und hat eine gute Idee.
0: Spider-Man vielleicht.
1: Können wir gleich das nächste vermitteln sozusagen, genau.
2: Ja, also da habe ich auch schon dran gedacht, ob man das vielleicht noch mal nachfragen könnte, ob jemand da wirklich einen sehr guten Tipp hat oder eine Firma vielleicht sogar kennt, die so die diese Tiere einfangen könnte.
0: Der Tierexperten vielleicht, ne? Oder aus der Tierhilfe, vielleicht kennt sich da jemand wirklich gut aus. Wir bleiben dran, ob wir die Pfauen wirklich eingefangen bekommen und bis sie dann ins neue Zuhause kommen. Das ist doch eine schöne Geschichte hier für uns in Schleswig-Holstein.
2: Es wird abenteuerlich, glaube ich.
0: Das wird abenteuerlich. Ingrid, und wünschen jetzt erstmal viel Glück bei der Auswahl des richtigen Zuhauses. Und beim Einfangen sind wir dann auch wieder mit dabei.
2: Ja, danke schön. Ebenfalls einen schönen Tag.
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5: Es ist 9.31 Uhr. Moin.
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6: Und jetzt die Nachrichten aus dem Studio Flensburg mit Britt Stichel. Moin. Am Vormittag wird in Handewitt im Kreis Schleswig-Flensburg der Grundstein für den Neubau der Ganztagsschule gelegt. Ein wichtiger Meilenstein für das große Bauprojekt, so die Gemeinde Handewitt. Mit dem Neubau will Handewitt einen modernen Ort schaffen für ganztägiges Lernen, für Betreuung und ein gutes Miteinander der Schülerinnen und Schüler. Außerdem soll die neue Schule genügend Platz für die steigende Zahl an Schülerinnen und Schülern bieten. Im Kreis Nordfriesland dagegen kämpfen Eltern für den Erhalt ihrer Grundschulen. Nach Angaben des Schülerverbands Mittleres Nordfriesland führen sinkende Schülerzahlen und hohe Sanierungskosten dazu, dass gleich in drei Orten die Grundschulen vor dem Ausstehen. In Bordelum, Breglum und Joldelund. Heute Abend stimmt der Schülerverband über die Zukunft der Schulen ab. Die Sitzung ist öffentlich und beginnt um 19.30 Uhr in der Grundschule in Langenhorn. Heute beginnt auf Hallig-Langenäß der Bau für den neuen Markttreff und das medizinische Versorgungszentrum. Das teilte die Gemeinde mit. Als Startschuss für das Zukunftsprojekt der Hallig übergibt Staatssekretär Otto Carstens heute zwei Förderbescheide. Mit den insgesamt 2,1 Millionen Euro Fördergeldern soll die Nahversorgung und die medizinische Versorgung für die rund 130 Einwohnerinnen und Einwohner sowie für Touristen gesichert werden. Ab Montag startet wieder der kostenlose Schwimmkurs im Campus Bad Flensburg. Kinder von der 1. bis zur 5. Klasse können dort nach Angaben der Stadt Flensburg Abzeichen von Seepferdchen bis Silber machen. Das Angebot soll nicht nur die Gesundheit fördern, sondern auch dafür sorgen, dass Kinder sich sicherer an der Küste bewegen können. Die Aktion findet übrigens immer in den Oster-, Sommer- und Herbstferien statt. Insgesamt gibt es 160 Plätze. Die Anmeldung läuft über die Internetseite des Campus Batz.
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5: 9.33 Uhr, das Wetter für uns in Schleswig-Holstein. Mal Glückwunsch an das Freibad in Geesthacht, ist das zweitschönste in ganz Deutschland. Ja, das sind Google-Bewertungen ausgewertet worden sozusagen von 1000 Freibädern aus ganz Deutschland. Und dann gab es die Silbermedaille für das Bad.
7: Sehr schön. Ja,
5: vor allem die drei Rutschen kommen sehr gut an. Die Kurvenrutsche, die Breitwellenrutsche und die Freifallrutsche.
7: Und das heute am besten nonstop. Immer wieder.
5: Immer wieder im Kreis.
7: Ein paar Stunden lang, dann sollten sie abgekühlt sein. Heute die Temperaturen bis 31 Grad. Wir haben noch ein paar Wolkenfelder, die lösen sich bald auf. Es bleibt dann trocken und durchgehend sonnig. Und ich habe mir so ein bisschen den Tagesverlauf geguckt. Wir haben sehr warme Abende. Vor allem morgen oder ab morgen und am Wochenende. Da kann es selbst um 21 Uhr noch die 30 Grad haben in einigen Orten. Und erst zu Mitternacht rutschen wir da mal unter die 25 Grad. Die Morgen sind aber relativ frisch im Vergleich. Da sind wir bei 20 Grad, das sind tropische Nächte. Das heißt, die nächsten Tage viel Hitze, sehr anstrengend. Dann ab dem Wochenende, da kommt dann eben auch die Schwüle dazu und erste Gewitter. Morgen der Topwert bei 36 Grad.
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7: 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A1 Lübeck-Hamburg zwischen Hamburg-Billstedt und Norderelbbrücke. 4 Kilometer stockender Verkehr. A24 Berlin-Hamburg zwischen Schwarzenbeek-Rand und Witzhafe ist die Autobahn in beide Richtungen gesperrt. Und zwischen Hamburg-Jenfeld und Horn 2 Kilometer stockend. Die aktuellen Blitzer. Da sind wir auf der B199 Kappeln-Flensburg zwischen Koppelheck und Kreuzung Niesgrau und Lübeck-Schlutupper Straße Richtung Westlohebrücke stadtauswärts. Gute Fahrt wünschen wir.
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5: Um 9.35 Uhr, guten Morgen.
7: Moin.
5: Ja, wir haben ja vorhin von der ersten Schule gesprochen, die hitzefrei gibt. Morgen die Grundschule Gottfried-Keller-Straße in Garstedt. Da können die Eltern das Kind morgen wegen der Hitzewelle schon um 11 Uhr abholen.
7: Ja, und jetzt hat sich dazu Olli aus Felde noch bei uns gemeldet.
4: Moin Mandy, moin Horst. Wir haben gestern aus der Schule von unserer Tochter eine Mail bekommen, dass wir doch bitte heute gerne Wechselwäsche mitgeben sollen und Handtücher, da sie ja kein hitzefrei geben können in dem Sinne, weil es verlässliche Grundschule ist, aber sie gerne Wasserspiele mit den Kindern machen wollen zur Abkühlung. Ja, das haben wir dann auch gleich gemacht, die Freude war groß und haben dann alles eingepackt, damit die heute richtig schön im Wasser spielen können, anstatt Unterricht.
7: Oh mega, das hatten wir auch in der Schule, so mit dem Gartenschlauch und
5: herrlich.
7: Nackelei auf dem Schulhof.
5: Durch den Rasensprenger springen, das war der Klassiker. Ne? Jetzt nicht in der Schule, aber zu Hause.
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0: NDR 1, Welle Nord ist hier um 9.46 Uhr. Guten Morgen und am Sonnabend, ja, die große Premiere der Karl-May-Spiele in Bad Segeberg. Das Tal des Todes, die Sommerkultveranstaltung hier bei uns in Schleswig-Holstein, generationenübergreifend.
1: Ja, wenn es da wieder losgeht in Kaltberg, ne, dann ist Sommer bei uns. Und wir haben eine Einladung für Sie alle bekommen von Hauptdarsteller Alexander Klavs.
2: Hallo Horst, hallo Mandy. Kommt vorbei, ich freue mich auf euch. Man schaut in so viele strahlende Kinderaugen, die noch gar nicht auf der Welt waren, als Winnetou seinerzeit für mich eine Riesennummer war. Und das ist ja das Schöne an dem Thema Karl May oder an den Büchern, an den Filmen oder auch an der Rolle Winnetou selbst, dass sie einfach nie aus der Zeit kommt und jedem, der die Bücher liest oder sich die Filme anschaut, einfach irgendwas gibt. Also jeder, der hier an den Kalkberg kommt und in diese Atmosphäre eintaucht und wenn dann die Martin Böttcher-Melodie erklingt, das ist einfach ein ganz, ganz besonderes Feeling und ein toller Moment, den man schwer in Worte fassen kann, finde ich. Und ja, ich sag's, wie es ist. Also ein Leben ohne Winnetou wäre absolut langweilig und könnte ich mir wirklich nicht mehr vorstellen.
0: Ach, schön, wie er schwärmt. Ne? Übrigens, die Stars müssen nicht ihre komplette Klamotte anziehen, dürfen am Wochenende teilweise auch ihre Perücken in der Garderobe lassen. Also vielleicht Alex ohne Federschmuck oder mit original Kurzhaarfrisur auf dem Pferd, wer weiß. Es soll ja sehr heiß werden.
1: Das könnten sehr besondere Spiele werden auf dem Kalkberg. 34 Grad, Sonnabend, Abend. Und das Krasse ist ja, dass es selbst eben in den Abendstunden noch so heiß ist bei der Premiere. Das könnte sehr, sehr spannend werden. In der Kalkberg Arena, das heizt sich ja eh noch weiter auf, weil das so ein Kessel ist, ne? So eine Art Trichter. Und es gibt ja immer die Möglichkeit für Besucher, sich hinten in der Pause auch mal so ein bisschen wie abzuduschen oder zu erfrischen. Aber was sie auf keinen Fall vergessen sollten, ist irgendwie eine Mütze oder ein Cappy oder sowas und Sonnencreme.
0: Unbedingt was auf dem Kopf haben. Eine Sprinkleranlage gibt es ja auch im Eingangsbereich. Kann man sich mal nass spritzen lassen. Es ist nur so neblig, glaube ich. Also nicht so, dass man dann klitschnass da rumsitzt. Hoffe ich doch zumindest. Ne?
1: Das wird richtig schwül. Das wird nur herrlich. Alle ohnmächtig.
0: Ja, gut. Wir geben jetzt ab an Jan Bastik, der hier übernimmt. Wir werden übrigens morgen früh noch mit Alexander Klavs sprechen können und dann auch mal so ein bisschen fragen, wie die das eigentlich machen mit Fußballspielen, wenn dann irgendwie WM ist und Deutschland womöglich
1: spielt. Daran denkst du jetzt wieder, ne? Ich meine, die haben den Auftritt ihres Lebens, es geht gerade los und du denkst, wie machen die das mit Fußball?
0: Ja, mich interessiert das schon so ein bisschen. Aber
1: Winnetou bleibt dann stehen und guck mal kurz aufs Handy.
0: Es ist ja nur eine von vielen Fragen, ne? Jan Bastik jetzt für Sie und morgen früh, du bist gar nicht da morgen, Miriam Pede übernimmt. Ja, Mandy macht hitzefrei. Sei dir gegönnt, ne?
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0: Die Fachhochschule Westküste, die ist bei Studierenden aus dem Ausland gerade der Renner. Warum? Hören Sie gleich. Und es geht um Geld, um sehr viel Geld, auf das die Länder vom Bund hoffen. Was Ministerpräsident Günther vor dem Treffen mit seinen Amtskollegen dazu sagt, hören Sie jetzt auch in den Nachrichten um 10 mit Martha Rittner.
1: Moin.
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0: Gilt ja, wer bestellt, bezahlt. Also macht der Bundestag ein Gesetz, durch das den Kommunen und Ländern Kosten entstehen, dann soll der Bund die übernehmen. Das wollen die Ministerpräsidenten der Länder bei ihrem Treffen mit Kanzler Merz zumindest erreichen. Ministerpräsident Günther sagte vorab dazu NDR Schleswig-Holstein.
1: Im Moment ist die Situation einfach aus zwei Gründen dramatisch. Wir haben eine schwierige wirtschaftliche Lage und gleichzeitig haben wir insbesondere Leistungsgesetze des Bundes mit erheblichen Kostensteigerungen. Und deswegen brauchen wir das Gleiche, was wir hier in Schleswig-Holstein haben, nämlich einen fairen Ausgleich, dass wir als Land, wenn wir Maßnahmen ergreifen, die Kommunen Geld kosten, dann bezahlen wir das zu 100% als Land. Das gibt es auf Bundesebene nicht. Das soll es aber geben. Dafür setzen wir uns ein.
0: Vor knapp einem halben Jahr wurde der neue Wehrdienst eingeführt. Jetzt zieht das Verteidigungsministerium Bilanz. Und die fällt positiv aus, wie Christina Nagel berichtet.
2: Das Ziel des neuen Wehrdienstes war und ist es, mehr Personal für die Bundeswehr zu gewinnen. Unter anderem wurden neue Dienstzeitmodelle eingeführt. Es gibt mehr Geld. Das alles scheint sich auszuzahlen. In den ersten 6 Monaten haben sich bereits mehr Menschen aus unterschiedlichsten Altersgruppen für die Bundeswehr entschieden als im Jahr zuvor. Nach Angaben des Ministeriums gab es rund 38.500 Bewerbungen und rund 11.000 Neueinstellungen. Positiv bewertet wird auch der Rücklauf der Fragebögen, die seit Januar an 18-Jährige geschickt werden.
0: Es ist ein regelrechter Boom. Der Anteil der internationalen Studierenden an der FH Westküste in Heide hat sich seit dem vergangenen Jahr verdoppelt. Von 5% auf 11%, so ein Sprecher der Hochschule. Damit ist der Zuwachs dort größer als an allen anderen Hochschulstandorten im Land. Theresa Erl, was ist denn der Grund dafür?
3: Antje Korthals, die Leiterin des International Office, vermutet die gute Betreuung, beispielsweise im Studienkolleg. Dort werden die Bewerbenden auf das Studium vorbereitet, wenn die in ihrer Heimat einen Abschluss gemacht haben, der nicht mit dem deutschen Abitur vergleichbar ist. Die Gründe für diesen Anstieg kann sich in Heide aber niemand so ganz genau erklären. Das Studienkolleg gibt es nämlich schon länger. Die Fachhochschule mit den Bereichen Wirtschaft und Technik liefert beeindruckende Zahlen. Zum Wintersemester 2025 hat es in Heide 61% mehr internationale Studierende als im Semester davor gegeben. An der Universität Kiel zum Vergleich waren es nur 14,85%.
0: Wegen der Hitze bietet die Bahn kostenfreie Stornierungen an. Wer seine Fahrt wegen der Wetterlage nicht antreten wolle, bekomme sein Geld zurück, heißt es vom Konzern. Die Regelung gilt für Reisen im Fernverkehr bis einschließlich 30. Juni, die spätestens am 23. Juni gekauft wurden. Die kostenlose Stornierung gilt ausdrücklich auch für Spar- und Supersparpreisfahrkarten. Und zum Sport. Bei der Fußball-WM sind die Vorrundenspiele in den ersten 3 Gruppen beendet. Heute Abend spielt Deutschland dann gegen Ecuador. Fest steht aber schon jetzt, dass die DFB-11 Gruppensieger wird. Silke Heine, auf wen könnte Deutschland denn im 16-Finale kommende Woche treffen?
4: Klar ist ja, die DFB-Auswahl bekommt es mit einem Vorrundendritten zu tun. Dieser kann aus den Gruppen A, B, C, D und F kommen. Damit kommen die Schweiz, Kanada, Katar, Südafrika, Tschechien, Brasilien und Marokko nicht mehr in Frage. Die wahrscheinlichsten Optionen sind Bosnien-Herzegowina, das als Dritter der Gruppe B ja schon weiter ist, Südkorea oder Schottland, die Dritten in Gruppe A und C, wenn sie denn zu den besten Gruppendritten gehören, oder Niederlande, Japan oder Schweden aus Gruppe F. Hier stehen allerdings die letzten Vorrundenspiele noch aus.
5: Ich mach mal weiter. Um 4:10 NDR1 Nord hier. Jetzt mit dem Wetter für Schleswig-Holstein. Morgens lüften, tagsüber lieber Fenster schließen bei 31 Grad. Sonne satt und der Wettertrend bleibt sonnig. Es wird noch heißer. Morgen 36 Grad, am Wochenende sogar bis zu 37. Und auf unseren Inseln und Halligen 26 bis 31 Grad.
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5: 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A1 Lübeck Richtung Hamburg zwischen Billstedt und Norderelbbrücke. 4 Kilometer stockender Verkehr. Und A24 Berlin-Hamburg ist zwischen Schwarzenbeck-Grannen und Bitzhabe in beiden Richtungen gesperrt und dadurch Stau. Dann aktuelle Blitzer. Geblitzt wird B199 Kappeln Richtung Flensburg zwischen Koppelheck und der Kreuzung Niesgrau. Und Nordermeldorf Hauptstraße beidseitig Blitzer. Und wenn Sie jetzt auch noch einen Stau oder einen Blitzer haben, ja, dann gerne mal Bescheid geben über unsere NDR Schleswig-Holstein App. Besten Dank und gute Fahrt.
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5: Heute schön kurze Hose, dann habe ich so braune Sandalen, beige Socken bis kurz unters Knie gezogen, ne? Wie kommt das an?
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0: Welle Nord hier mit so einem schönen Klassiker von Billy Ray Cyrus. Ja, der Papa von Miley Cyrus. Achy Breaky Heart, 92er, gehört bei ihrem Lieblingssommersender Nummer 1 bei NDR1 Welle Nord. Heute Abend Fusi, drittes Gruppenspiel der deutschen Fußballnationalmannschaft. Heute geht es gegen Ecuador. Und da werden Sie auch wieder feststellen, wenn die Fußballer auf den Rasen gehen, dass viele so ein Ritual haben. Entweder bekreuzigen sie sich, nehmen ein Stück Rasen in die Hand, laufen, springen bewusst mit dem linken Fuß zum Beispiel aufs Spielfeld oder mit dem rechten, keine Ahnung. Auf jeden Fall Rituale. Und darum geht es heute. Was haben Sie eigentlich für Rituale? Hat ja jeder von uns. Ne? Das muss jetzt auch gar nichts mit Fußball zu tun haben. Deswegen, wenn Sie auch so ein Ritual haben, da freue ich mich drüber. Ich möchte heute mal die Liste der Rituale zusammenstellen. Die Liste der Rituale der NDR1 für den Nordhörerinnen und Hörer. Bin sehr gespannt, was wir dazu hören bekommen. Und Laura aus Kiel fängt an. Laura, erzähl.
1: Ich schreibe gerade Examen. Ich mache die Pflegefachfrau-Ausbildung. Und vor meiner Prüfung, beziehungsweise vor meiner Zwischenprüfung schon, habe ich auf meinen Lernzettel geschlafen. Weil irgendwie habe ich das Gefühl, das bringt Glück.
0: Ja, kann von da in den Kopf wandern. Warum nicht? Schönes Ritual. Was haben Sie für ein Ritual, das Sie gerne vollführen, bevor irgendwas stattfindet? Gerne mal eine Sprachnachricht schicken. Jetzt am besten über unsere NDR Schleswig-Holstein-App.

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0: NDR1, Welle Nord hier, 10.30 Uhr ist es. Wetter für uns in Schleswig-Holstein. Viel trinken heute. Sonne 31 Grad und der Wettertrend zeigt, es bleibt sonnig, es wird noch heißer. Morgen 36 Grad, am Wochenende sogar bis zu 37 und auf unseren Inseln und Halligen 26 bis 31 Grad.
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0: 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A1 Lübeck Richtung Hamburg zwischen Billstedt und Norderelbbrücke, 4 Kilometer stockender Verkehr. Und die A24 Berlin-Hamburg, die ist zwischen Schwarzenbegrande und Witzhave in beiden Richtungen gesperrt, dadurch Stau. Aktuelle Blitzer. Geblitzt wird B199, Kappeln Richtung Flensburg zwischen Koppelheck und der Kreuzung Niesgrau. Und Nordermeldorf, Hauptstraße, beidseitig Blitzer. Und wenn Sie jetzt auch noch einen Stau oder einen Blitzer haben, dann gerne mal Bescheid geben über unsere NDR Schleswig-Holstein-App. Dankeschön, schönen Donnerstag.
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0: Heute geht es mal um Rituale. Was für ein spezielles Ritual haben Sie? Gibt es da etwas? Dann senden Sie mir gerne mal eine Sprachnachricht über unsere NDR Schleswig-Holstein-App. Bin gespannt, was wir heute so in Sachen Rituale zu hören bekommen. Und es gibt natürlich auch Rituale vor dem Fußball heute Abend bei den Fans. Und da hat sich Merv gemeldet. Merv, erzähl, wie sieht's bei dir aus?
2: Wir haben so ein Lied, was wir mal hören. So ein Einstimmlied, sag ich mal, vom Spiel. Von, wie heißt der noch? Von hier, oh Mann, was ist das? Abfahrt von, wie heißt der Typ?
3: Finch.
2: Von Finch Asozial, Abfahrt. Wir ziehen uns erstmal um und dann machen wir schon das Lied so, also das erste Mal das Lied schon mal so an, dass wir so ein bisschen in Stimmung kommen. Und dann vor dem Spiel, dann machen wir es nochmal richtig laut und klatschen uns alle nochmal ab und dann gehen wir los.
0: Aha, was ist denn das für ein Song? Abfahrt, wie geht denn der?
4: Abfahrt.
0: Oh ja. Bisschen was Romantisches mit
4: Abfahrt.
0: Was für Omi zum Nachmittagskaffee mit
4: Abfahrt.
0: Mist, ich habe den Text schon wieder vergessen. Wie ging der Text?
4: Abfahrt.
0: Ach ja.
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0: Handy ans Ende Nord, einmal Vorsicht bitte in beiden Richtungen A7 Hamburg-Flensburg. Zwischenhin steht Ulzburg und Kaltenkirchen, da läuft gerade eine Entenfamilie auf der Autobahn. Schön vorsichtig fahren und gut fahren mit uns, mit Handy ans Ende Nord und jetzt auch mit Matthias Stürwohlt, der einfach mal eine Runde platschnackt.
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0: Nach zwei schweren Erdbeben werden in Venezuela tausende Menschen vermisst. Und wer bestellt, der zahlt. Das sollte auch für den Bund gelten, finden die Länderchefs und wollen das heute mit Bundeskanzler Merz besprechen. Mehr dazu jetzt in den Nachrichten um 11 mit Martha Rittner.
1: Moin.
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3: Es ist nicht mehr 5 vor 12, sondern 2 vor 12. Sagt Ministerpräsident Günther vor dem Treffen der Regierungschefs der Länder heute mit Bundeskanzler Merz. Er sieht also akuten Handlungsbedarf beim Thema Finanzen. Katharina Seiler, was sind denn die drängendsten Punkte, die heute auf den Tisch müssen?
4: Das sind für Schleswig-Holstein wie für die anderen Länder auch die Kommunalfinanzen. Die Lage sei für viele Kommunen schwierig, sagt Ministerpräsident Günther. Ein Grund, die Leistungsgesetze des Bundes, die Kommunen ohne vollständigen finanziellen Ausgleich umsetzen müssen.

0: Als Beispiel nennt er die Eingliederungshilfe, deren Kosten jährlich um 10-15% anstiegen. Diese Mehrbelastung müsse der Bund den Kommunen ausgleichen, so Günther. Zum Hintergrund: über die Forderung, dass der Bund für die finanziellen Folgen seiner Gesetze für die Kommunen aufkommen soll, verhandeln Bund und Länder bereits seit gut einem Jahr. Bisher ohne Ergebnis.
1: Wie kann sich Deutschland besser gegen Cyberangriffe wehren? Darüber hat der Bundestag in erster Lesung heute debattiert. Der Gesetzentwurf von Bundesinnenminister Dobrindt sieht mehr Befugnisse für Sicherheitsbehörden vor. Auf der Tagesordnung des Bundestags stehen noch eine ganze Reihe weiterer Themen. Unter anderem geht es um eine letzte Verlängerung des UNIFIL-Einsatzes der Bundeswehr im Libanon, eine Debatte über Organspenden und einen Antrag der Grünen zum Hitzeschutz. Innerhalb von nur 39 Sekunden hat es in Venezuela 2 schwere Erdbeben gegeben. Die Behörden in dem südamerikanischen Land haben inzwischen mehr als 30 Tote bestätigt. Mehr als 6.000 Menschen werden vermisst. Der Rettungseinsatz läuft. Veronika Streuer berichtet.
2: Die Regierung hat den Notstand ausgerufen. Die Rettungsarbeiten hätten jetzt höchste Priorität. Auch die internationale Hilfe läuft an, etwa aus den USA, El Salvador oder der Dominikanischen Republik. Neben Rettungskräften und Sanitätern werden auch Hilfsgüter bereitgestellt. In mehreren Regionen Venezuelas fiel der Strom aus. Um Explosionen vorzubeugen, wurde außerdem die Gasversorgung unterbrochen. Die Schulen bleiben in den kommenden Tagen geschlossen und auch der Zugverkehr wurde eingestellt. In der Hauptstadt Caracas sind mehrere Gebäude eingestürzt, darunter auch Hochhäuser. Der internationale Flughafen der Hauptstadt wurde ebenfalls beschädigt. Das Epizentrum der Hauptbeben mit einer Stärke von 7,2 und 7,5 lag allerdings etwa 160 Kilometer westlich. Von dort gibt es bisher kaum Informationen.
1: Die Bundeswehr meldet einen deutlichen Anstieg bei den Bewerbungen und Neueinstellungen seit dem Start des neuen Wehrdienstes Mitte Januar. Im laufenden Jahr seien bislang fast 40.000 Bewerbungen eingegangen, teilte das Verteidigungsministerium mit. Das sei ein Plus von rund 24%. Die Zahl der Neueinstellungen sei um 13% auf rund 11.000 gestiegen. Vor skrupellosen Vermietern, die einen hohen Schaden für den Steuerzahler verursachen, warnt der Verband Norddeutscher Wohnungsunternehmer. Es geht um Sozialwohnungen und die Mieten dafür. Mehr als 200.000 Menschen in Schleswig-Holstein können ihre Miete nicht selbst zahlen, sind auf staatliche Leistungen angewiesen. Wird deren Miete dann teilweise unrechtmäßig erhöht, gehen dafür Steuergelder drauf. Geld, das an anderer Stelle fehlt. Ole Tawai berichtet.
3: Von Vermietern ohne Anstand spricht Andreas Breitner, Chef vom Verband Norddeutscher Wohnungsunternehmen, und meint damit Vermieter, die von Beziehern staatlicher Leistungen gezielt ungerechtfertigte Mieterhöhungen verlangen, vor allem in größeren Städten. Zum Beispiel, indem sie nicht die vorgeschriebene Zeit zwischen 2 Mieterhöhungen verstreichen lassen. So entstehe laut Breitner allein in Schleswig-Holstein ein Millionenschaden für den Steuerzahler. Der Landkreistag bestätigt, es gebe solche Vermieter, aber nur wenige. Das Geld würde den Kreisen dann aber für andere Sozialleistungen fehlen. Ab Juli soll eine Änderung im Sozialgesetzbuch den Prüfdruck bundesweit erhöhen und Abhilfe schaffen.
4: 11:04, NDR1 Welle Nord. Das Wetter für uns in Schleswig-Holstein. Ja, heute tragen wir am besten nur luftige Kleidung. Sonne, 31 Grad, Wettertrend, bleibt sonnig, es wird noch heißer, morgen 36 Grad, am Wochenende sogar bis zu 37 und auf unseren Inseln und Halligen 26 bis 31 Grad.
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4: 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A1 Lübeck Richtung Hamburg, zwischen Hamburg-Billstedt und Norderelbbrücke, 4 Kilometer stockender Verkehr. A7 Flensburg Richtung Hamburg, zwischen Großen Aspern und Bad Bramstedt, 3 Kilometer Stau. Nach einem Unfall ist da nur ein Fahrstreifen frei. A24 Berlin-Hamburg ist zwischen Schwarzenbeek-Grande und Witzhave in beiden Richtungen gesperrt und an der Elbfähre Glückstadt-Beschaffen beträgt die Wartezeit in beide Richtungen 1 Stunde. Aktuelle Blitzer, B199, Kappeln Richtung Flensburg zwischen Koppelheck und Kreuzung Niesgrau und Nordermeldorf, Hauptstraße beidseitig, da wird auch noch geblitzt. Und wenn Sie jetzt auch noch einen Stau oder vielleicht so einen Blitzer haben, gerne Bescheid geben, geht ganz fix über unsere NDR Schleswig-Holstein-App. So, haben Sie einen schönen Donnerstag.
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4: Thema heute: Rituale, die ja irgendwo jeder von uns hat. Die Frage ist nur, um welches Ritual handelt es sich dabei? Was haben Sie für ein Ritual? Was pflegen Sie da täglich, wöchentlich oder monatlich? Gerne mal eine Sprachnachricht überschicken über unsere NDR Schleswig-Holstein-App. Und hier kommt Peter. Moin, Peter.
6: Moin, Jan Bastik. Mein Ritual vor der Arbeit ist morgens mit dem Hund gehen, dann ein Schwarzbrot mit Honig von meinem Lieblingsimker, einen O-Saft und eine Tasse Kaffee. Und das Ganze alleine, weil ich ein Morgenmuffel bin. Schönen Tag dir.
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0: Welle Nord. Einmal Vorsicht bitte, A7 Hamburg Richtung Hannover zwischen Raststätte, Harburger Berge und Flehstedt. Eine ungesicherte Unfallstelle. Und Vorsicht bitte auf der A23 Hamburg Richtung Heide zwischen Itzehoe Nord und Schenefeld. Da liegt ein Reifen. 0800 22 12 800, kostenlose Hotline. Hier ist Jan Bastik, NDR1 Welle Nord. Moin, wer ist mit dabei?
1: Hier ist Michael. Ich möchte einen Blitzer melden. In der Ratzburger Landstraße in Lübeck in Höhe der Bundespolizei. Beidseitig, ein Anhänger.
0: Ach Bob, der Blitzer ohne Personal. Michael, treffen wir uns jetzt am Wochenende am oder auf dem Wasser bei der großen Windjammerparade zum Finale der Kieler Woche, wo alle Traditionssegler hier unterwegs sind. Hast du das schon mal erlebt?
1: Nein.
0: Noch nie?
1: Nein.
0: Oh Michael, das musst du dir geben. Da sind mehr als 100 Schiffe auf dem Wasser. Hab mal geguckt, wer in diesem Jahr die Parade anführen wird. Es wird der Traditionssegler Thor Heyerdahl sein. Und alle anderen großen Schiffe fahren hinterher. Da ist dann mit dabei die Mare Frisum, die Großherzogin Elisabeth, die Swansboro. Also richtig schöne, tolle, alte Schiffe und die Förde ist voll davon. Das musst du dir mal angucken.
1: Werde ich wohl machen denn am Wochenende.
0: Das mach mal. Und vergesst die Fotokamera nicht. Da gibt es so viele Fotos zum Knipsen, das schockt.
1: Alles klar, Jan.
0: Hab ein schönes Wochenende und einen schönen Donnerstag erstmal.
1: Ja.

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0: 11.30 ist es, NDR1 Welle Nord. Das Wetter für uns in Schleswig-Holstein. Heute nur was Leichtes essen, also können Sie schon mal Bescheid geben. Raclette scheidet heute aus. Sonne 31 Grad. Der Wettertrend bleibt sonnig, wird noch heißer. Morgen 36 Grad, am Wochenende sogar bis zu 37. Und auf unseren Inseln und Halligen auch 26 bis 31 Grad.
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0: 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Vorsicht bitte, A7 Hamburg Richtung Hannover, Höhe Hamburg-Marmstorf, eine ungesicherte Unfallstelle. Dann A1 Lübeck Richtung Hamburg, zwischen Hamburg-Bülstedt und Norderelbbrücke, 4 Kilometer stockender Verkehr. A7 Flensburg Richtung Hamburg, zwischen Großen Asper und Bad Bramstedt, 4 Kilometer Stau. Nach einem Unfall ist da nur eine Spur frei. Und an der Elbfähre Glückstadt bis Schafen gibt es eine Wartezeit in beide Richtungen, dauert eine Stunde. Und aktuelle Blitzer. Geblitzt wird B77, Schleswig Richtung Jagel, Höhe Flugplatz, Nordermeldorf, Hauptstraße, beidseitig Blitzer. Und falls Sie jetzt auch noch einen Stau oder einen Blitzer haben, dann gerne mal Bescheid geben über unsere NDR Schleswig-Holstein-App. Dankeschön, schönen Donnerstag.
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0: Und mit Thomas Wilhelm aus Oelixdorf. Moin Thomas.
2: Moin Jan.
0: Heute geht es um Rituale. Hast du auch ein spezielles Ritual, was du immer ausführen musst, bevor du irgendwas machst?
2: Ich bin HSV-Fan oder bei Deutschland, da ist mein Ritual, dass ich ziehe jedes Mal ein Deutschland-Trikot an und da bin ich nun mal eben so fanatisch. Ich habe eine Fahne sogar dabei, beim HSV das Gleiche. Das kann man vielleicht Ritual nennen.
0: Ist auf jeden Fall ein Ritual, wenn du immer das Shirt anhaben musst. Das würde ich gelten
2: und
0: lassen.
2: Und HSV genauso.
0: Und du wirst auch Fan vom NDR1 für den Digitalradio, weil das wirst du gleich gewinnen, Thomas, wenn du bestehst bei der Ja-Nein-Schwarz-Weiß-Challenge. Du bist heute der Kandidat.
2: Das hoffe ich, da würde ich mich drauf freuen.
0: In 10 Minuten geht's los.
2: Okay, Jan. Sorry.

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1: Yep. Heute mal mit Thomas Wilhelm aus Oelixdorf. Und wenn Sie auch mal Lust haben mitzumachen, sehr gerne. Einfach Bescheid geben über unsere NDR Schleswig-Holstein-App. Dann landen Sie im Kandidatenpool. Thomas, moin.
2: Moin, Jan.
1: Während ihr vorhin schon über Rituale gesprochen, dein Ritual ist, dass du bei Deutschlandspielen ja immer auch dann ein Trikot anziehen musst. Was glaubst du denn, wie heute Abend das Spiel ausgeht gegen Ecuador?
2: So, ich bin vom Sieg überzeugt. Das muss normalerweise gewonnen werden. Mit ein, zwei Toren Unterschied.
1: Ja, gucken wir uns an heute Abend, Thomas.
2: Das machen wir.
1: Sehr gut. Aber jetzt erstmal ein anderes Spiel. Und zwar für dich, weil du bist der Kandidat heute bei der Ja-Nein-Schwarz-Weiß-Challenge. Diese vier Worte, ja, nein, schwarz-weiß, darfst du gleich nicht sagen, wenn wir eine Minute lang schnacken. Auch kein Jo, Nö, Nee oder ähnliches. Und damit das auch alles gut funktioniert, habe ich natürlich einen Schiedsrichter hier bei mir im Studio. Und das ist Renato.
3: Hallo, Thomas.
2: Hallo, Renato. Alles klar.
1: Jo, der passt auf.
3: Wird gebimmelt.
1: Genau, wenn du so Zeit rauszögerst, rausschindest. Thomas, das geht alles nicht.
2: Ich weiß Bescheid.
1: Sehr gut. Ja, dann können wir meinetwegen loslegen, Thomas.
2: Okay.
1: Dann ist es soweit. Für Thomas Wilhelm aus Oelixdorf läuft hiermit die Minute. Thomas Wilhelm, wie heißt du eigentlich mit Nachnamen?
2: Wilhelm.
1: Du heißt Thomas Wilhelm Wilhelm?
2: Wie der Kaiser Wilhelm, sage ich immer aus Jux.
1: Okay, also dann Thomas Wilhelm Wilhelm. Ist ja ungewöhnlich, oder?
2: Das mag sein.
1: Oder heißt du nur, hast du nur ein Wilhelm mit Nachnamen?
2: Ich heiße Thomas Wilhelm.
1: Ach so, Wilhelm ist dein Nachname.
2: Das ist richtig.
1: Jetzt habe ich es verstanden. Kommt das manchmal so zur Verwechslung, dass du manchmal auch Wilhelm Thomas genannt wirst?
2: Das war früher in der Schule so.
1: Welcher Lehrer war das? Physik?
2: Das war der Mathelehrer.
1: Und was hast du da gesagt?
2: Nichts weiter. Das hat mich nicht geärgert.
1: Das hat dich nicht geärgert, wenn du Wilhelm genannt wurdest als Kind?
2: Wilhelm Thomas hat er mich genannt. Thomas Wilhelm, dann hat er wieder umgedreht. Das ging immer hin und her. Das war so ein Mathelehrer. Der war ganz schön hart.
1: Da haben die anderen bestimmt gelacht in der Klasse, oder?
2: Bestimmt.
1: Weißt du das nicht mehr?
2: Ich kann mich noch daran erinnern.
1: Haben die gelacht oder nicht?
2: Ein bisschen.
1: Aber du wirst jetzt ganz laut lachen, weil die Zeit ist um.
2: Wow.
1: Thomas, du hast das NDR 1 für den Nord Digitalradio gewonnen.
2: Danke, Jan. Jetzt freue ich mich. Jetzt habe ich es endlich gewonnen.
1: Ja, hast du. Großartig gemacht, Thomas. Schön, ich habe nichts
2: gehört. Dankeschön, Jan.
1: Renato auch nicht?
3: Nö.
2: Ja. Schönen Gruß an Renato.
3: Ja, danke.
1: Zurück. Ist angekommen, hast du gut gemacht. Radio schicken wir dir rüber und hab einen schönen Donnerstag. Viel Spaß beim Spiel heute Abend.
2: Du auch, Jan.
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0: Die deutsche Umwelthilfe klagt gegen die Grundschleppnetzfischerei. Und beim Treffen der Länderchefs geht es heute um mehr Geld für die Kommunen. Zwei der Themen jetzt in den Nachrichten um 12 mit Andrea Schmidt.
1: Moin.
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1: In Berlin geht es heute ums Geld, um viel Geld für Länder und Kommunen. Die Ministerpräsidenten der Länder treffen sich mit Kanzler Merz. Sie wollen erreichen, dass Berlin die Kosten übernimmt, die durch Bundesgesetze entstehen. Ministerpräsident Günther mahnte im Vorfeld auch Reformen an. Stefan Bünke berichtet.
3: Es sei nicht 5, sondern inzwischen sogar 2:12, sagte Ministerpräsident Daniel Günther. Es bestehe ein enormer Handlungsdruck. Vor allem für die Kommunen sei die finanzielle Lage dramatisch, sagte Günther. Zum einen wegen der schwierigen wirtschaftlichen Lage, zum anderen durch Leistungsgesetze des Bundes mit erheblichen Kostensteigerungen. Notwendig sei ein finanzieller Ausgleich durch den Bund. Darum geht es heute in Berlin. Der Ministerpräsident forderte darüber hinaus auch strukturelle Reformen. Leistungsgesetze wie zum Beispiel die Eingliederungshilfe mit teilweise jährlichen Kostensteigerungen von 10-15% überforderten die Haushalte von Land und Kommunen.
1: Die deutsche Umwelthilfe hat eine Klage gegen die Grundschleppnetzfischerei im Wattenmeer eingereicht. Sie richtet sich gegen den Landesbetrieb für Küstenschutz, Nationalpark und Meeresschutz. Die Behörde soll durch die Klage dazu gezwungen werden, zu prüfen, ob die Fischerei mit Grundschleppnetzen für die Umwelt verträglich ist. Jonas Salto dazu.
4: Das aus Sicht der Umweltschützer Scheitern der Gespräche zwischen Land-, Naturschutzverbänden und Fischereiverbänden über ein weiteres

0: Das Einschränken der Krabbenfischerei im Nationalpark Wattenmeer hat zur jetzigen Klage geführt. Die Deutsche Umwelthilfe hat sie nach eigenen Angaben gestern vor dem Verwaltungsgericht in Schleswig eingereicht. Die Umweltschützer bezeichnen die Grundschleppnetzfischerei als schädlich für den Boden im Wattenmeer. Er brauche 7 bis 10 Jahre, um sich zu regenerieren, heißt es. Mit der Klage gegen den LKM, die Behörde des Landes, will die Deutsche Umwelthilfe eine Untersuchung herbeiführen, wie schädlich tatsächlich die Krabbenfischerei ist. Der LKM hat sich bislang auf Anfrage von NDR Schleswig-Holstein nicht dazu geäußert.
1: Auf dem Südfriedhof in Kiel sind 10 Gräber geschändet worden. Laut Polizei handelt es sich um Gräber im muslimischen bzw. alevitischen Teil des Friedhofs. Sie wurden bereits in der vergangenen Woche mit roter Farbe beschmiert. Die alevitische Gemeinde in Kiel hat bestürzt auf den Vorfall reagiert. In einem Statement auf Instagram sagte der Vorsitzende der Kieler Gemeinde, die Taten würden das Sicherheitsgefühl der ganzen Gemeinschaft verletzen. Der Staatsschutz ermittelt. In Dithmarschen studieren, das ist offensichtlich bei internationalen Studierenden gerade total angesagt. Für das Sommersemester haben sich schon doppelt so viele junge Leute um einen Studienplatz beworben als im Wintersemester. Es sind über 1.100. Theresa Erl berichtet.
2: Dieser Anstieg ist in Schleswig-Holstein einzigartig. Schon im Wintersemester 2025 hat es in der Fachhochschule Westküste 61% mehr internationale Studierende gegeben als ein Jahr davor. Zum Vergleich, an der Universität Kiel lag der Anstieg bei ausländischen Studierenden nur bei knapp 15%. Warum dieser Run auf Heide? Auf diese Frage hat die Fachhochschule keine plausible Antwort. Die Verwaltung freue sich aber über das Interesse, auch wenn das mehr Arbeit bei gleichem Personalstand bedeutet, versichert Antje Korthals, die Leiterin des International Office. Die Fachhochschule Westküste passt nun auch ihr Lehrangebot an. Statt 2 englischsprachige Studiengänge soll es künftig 3 geben.
1: Die vergangene Nacht zieht nach vorläufigen Angaben des Deutschen Wetterdienstes mit der wärmsten Nacht in Deutschland seit Beginn der Messungen gleich. Im rheinland-pfälzischen Bad Bergzabern fiel die Temperatur nachts nicht unter 26,2 Grad. Bisheriger Rekordhalter war der Berg Weinbiet in Rheinland-Pfalz, wo die Temperatur am 25. Juli 2019 ebenfalls nicht unter 26,2 Grad gesunken war.
3: 4:12, NDR 1 das Wetter für uns in Schleswig-Holstein, da Andrea gerade von der Hitze gesprochen hat. Kühlen Sie Ihren Körper zwischendurch doch mal mit so einem feuchten Tuch im Nacken oder an den Handgelenken. Das ist wirklich angenehm. Heute ja auch wieder Sonne, 31 Grad und Wettertrend bleibt sonnig und es wird noch heißer. Morgen 36 Grad, am Wochenende sogar bis zu 37 und auf unseren Inseln und Halligen 26 bis 31 Grad.
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3: 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A1 Lübeck Richtung Hamburg zwischen Hamburg-Billstedt und Norderelbbrücke. 4 Kilometer stockender Verkehr. A7 Hamburg Richtung Hannover zwischen Hamburg-Marmsdorf und Fleestedt. 2 Kilometer Stau nach einem Unfall. Und an der Elbfähre Glückstadt Wischhafen beträgt die Wartezeit in beiden Richtungen 1,5 Stunden. Dann A7 Flensburg Richtung Hamburg, Höhe Bad Bramstedt, brennt ein Auto, hat Klaus entdeckt und aktuelle Blitzer gibt es auch noch, geblitzt wird B199. Kappeln Richtung Flensburg zwischen Koppelheck und der Kreuzung Niesgrau und Nordermeldorf Hauptstraße beidseitig Blitzer. Und wenn Sie jetzt auch noch einen Stau oder einen Blitzer haben, dann gerne mal Bescheid geben über unsere NDR Schleswig-Holstein App. Besten Dank und schönen Donnerstag.
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3: Also bei dem heißen Wetter am besten ab auf eine Insel oder auf eine Hallig. Hier in Schleswig-Holstein haben wir Auswahl genug. Beispielsweise
5: Kelworm und Amrum, Sylt und Hallig-Hooge, Langnes und Fehmarn, Helgoland und Föhr, Nordstrahand und Oland, Watt wandern zum Jabsand. Das haben wir hier.

0: daran denke, kann ich's eigentlich kaum erwarten.
1: 12:30 NDR1 Fälle Nord. Das Wetter für uns in Schleswig-Holstein. So ein kaltes Fußbad oder kaltes Wasser einfach über die Unterarme laufen lassen. Das bringt schnelle Erfrischung. Und wenn Sie brauchen heute bei dem Wetter, wieder Sonne, 31 Grad. Und der Wettertrend bleibt sonnig, wird sogar noch heißer. Morgen 36 Grad, am Wochenende sogar bis zu 37. Auf unseren Inseln und Halligen dann so 26 bis 31 Grad.
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1: 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Vorsicht bitte, A7 Flensburg Richtung Hamburg im Elbtunnel, eine ungesicherte Unfallstelle. Dann A1 Lübeck Richtung Hamburg zwischen Billstedt und Norderelbbrücke, 4 Kilometer stockender Verkehr. A24 Hamburg Richtung Berlin zwischen Rheinbeek und Schwarzenbeek-Grande, 2 Kilometer Stau. Und an der Elbfähre Glückstadt Bischhafen beträgt die Wartezeit in beide Richtungen 1,5 Stunden. Aktuelle Blitzer. Geblitzt wird A21 Bad Segeberg Richtung Hamburg und zwar am Baustellenanfang Lezen und B77 Schleswig Richtung Jagerhöhe Flugplatz. Und wenn Sie jetzt auch noch einen Stau oder einen Blitzer haben, dann gerne mal Bescheid geben über unsere NDR Schleswig-Holstein App. Besten Dank und gute Fahrt.
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1: Schöne Nachricht gerade hier von Bettina bekommen über den Messenger in unserer NDR Schleswig-Holstein App. Da habe ich mich drüber gefreut.
3: Hallo lieber Jan Bastik. Ich wollte mich noch einmal für dieses ganz tolle Digitalradio bedanken, dass ich bei Ja, Nein, Schwarz-Weiß gewonnen habe. Das ist richtig toll und ich freue mich jeden Tag drüber. Viele Grüße, Bettina aus Kiel.
1: Ja, viele Grüße zurück. Ja, schön NDR ans Nord, Kristall, klar hören, ohne Gerausche, auch für Sie möglich. 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

0: Schönen Donnerstag, NDR1, Welle Nord hier, Ihr offizieller Sommersender in Schleswig-Holstein. Heute geht's um Rituale. Heute Abend ja Fußballspiel. Deutschland gegen Ecuador, drittes Gruppenspiel. Bei den Fußballern ja extrem Rituale. Ne, ob sie jetzt, wenn sie den Rasen betreten, sich bekreuzigen oder ein Stück vom Rasen abreißen, so ein bisschen Gras abreißen, oder ob sie dann irgendwie mit dem rechten Fuß noch raufgehen und nicht mit dem linken. Also Rituale sind da total angesagt, aber es gibt ja auch Rituale im Alltagsleben, so nenne ich das mal, und da kommen wir ja alle ins Spiel. Was haben Sie denn eigentlich so für ein Ritual, das jeden Tag oder jede Woche bei Ihnen stattfinden muss, weil erst dann ist alles perfekt? Gerne mal Bescheid geben, einfach eine Sprachnachricht über unsere NDR Schleswig-Holstein-App senden. Das kommt direkt bei mir im Studio an. Und Marc meldet sich aus Gröbitz. Mal Marc.
1: Moin Jan, meine Frau und ich, wir haben auch ein Ritual. Und zwar, immer vor unserem Mittagessen, was ja auch gleichzeitig unser Frühstück ist, gibt es bei uns so eine Kleinigkeit vorweg. Und zwar für jeden von uns 2 Esslöffel Kürbiskerne und 10 Mandeln, die wir essen. Soll gut sein für den Körper, soll ein bisschen satt machen, soll gesund sein. Und jetzt kommt's, jetzt geht's ja noch weiter. Dann gibt's für jeden ein Esslöffel mit selbstgemahlenem Pfeffer, Kurkuma und Leinöl.
0: Aha.
1: Danach ein Esslöffel Tomatenmark mit Olivenöl und dann noch ein Esslöffel Schwarzkümmelöl. Das ist unser Ritual jeden Tag vor dem Mittagessen. Schmeckt auch, wenn man sich dran gewöhnt hat. Und so starten wir dann in den Nachmittag.
0: Ja, sehr gut. Mich würde noch interessieren, wie lange hat es gedauert, bis ihr euch daran gewöhnt habt? War das eine Sache von Tagen oder doch von Monaten? Und Namen fehlt dafür noch, Marc. Ich schlage vor, es ist das Löffelritual. Nicht verwechseln mit dem Löffelchen-Ritual, das ist was anderes, aber das ist es.

0: In Schleswig-Holstein gibt es deutlich mehr Angriffe auf Sinti und Roma. Und unsere Landesregierung hat eine neue Katzenschutzverordnung beschlossen. Diese und weitere Themen hat Andrea Schmidt jetzt für Sie in den Nachrichten um 13 Uhr.
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2: In Schleswig-Holstein gelten ab dem 1. Juli neue Regeln für freilebende Katzen. Die Landesregierung hat eine landesweite Katzenschutzverordnung beschlossen. Damit sollen die Tiere besser geschützt und ihre unkontrollierte Vermehrung eingedämmt werden. Für Tierhalter bedeutet das künftig neue Pflichten. Stefan Bönke berichtet.
3: Wer seine Katze in Schleswig-Holstein frei draußen laufen lässt, muss sie künftig kastrieren, kennzeichnen und registrieren lassen. Das sieht die neue landesweite Katzenschutzverordnung vor, die am 1. Juli in Kraft tritt. Für bereits gehaltene Freigängerkatzen gilt eine Übergangsfrist von 6 Monaten. Katzen, die die Wohnung oder das Haus nicht verlassen, sind von den Regeln nicht betroffen. Landwirtschafts- und Verbraucherschutzministerin Cornelia Schmachtenberg von der CDU sagte, das Land schaffe damit erstmals einheitliche Regeln und stärke den Tierschutz. Ziel sei es, die Zahl freilebender Katzen zu begrenzen. Wenn aufgegriffene Katzen nicht registriert sind, dürfen Behörden Kastration, Kennzeichnung und Registrierung veranlassen. Die Kosten müssen die Halter tragen. Bestehende Kastrationsaktionen für herrenlose Katzen sollen weiterhin unterstützt werden.
2: Diskriminierung, Anfeindungen, Beschimpfungen, manchmal auch Gewalt. Das alles gehört für Sinti und Roma auch in Schleswig-Holstein zum Alltag. Die Melde- und Informationsstelle gab in Kiel bekannt, dass sich die Zahl gemeldeter Vorfälle im vergangenen Jahr auf 83 erhöht hat. Fast die Hälfte davon im Bereich Schulen und bei Behörden. Im Jahr davor gab es 66 Fälle. Vermutlich würden auch nicht alle Fälle gemeldet, hieß es. Rolf Ulrich Schlotter vom Landesverband

0: Deutscher, Sinti und Roma schildert, wie sich die Benachteiligungen äußern.
1: Man merkt es da in den Bereichen, in der Schule zum Beispiel, man kann es auch an den Zahlen erkennen, dass dort also sozusagen einfach gedankliche Voraussetzungen mitspielen sollen, das schaffst du sowieso nicht, oder du heiratest ja sowieso mit 13, hier so ein dummes Gerede zum Beispiel. Oder wenn man mit bestimmten Namen Antragsteller wird im Wohnungsamt, hat man schon Schwierigkeiten, eine Wohnung zu finden. Wobei das nicht nur für Behörden gilt, sondern auch auf dem privaten Wohnungsmarkt ist das ähnlich so, ja.
0: Mehr als 200.000 Menschen in Schleswig-Holstein können ihre Miete nicht selbst zahlen. Sie sind auf staatliche Leistungen angewiesen. Wird deren Miete teilweise unrechtmäßig erhöht, gehen dafür Steuergelder drauf, beklagt unter anderem der Verband Norddeutscher Wohnungsunternehmen. Ole Terwey, wird das denn nicht überprüft?
2: Doch, Mieter müssen Mieterhöhungen grundsätzlich selbst prüfen. Aber viele tun das nicht, wenn das Jobcenter oder Sozialamt die Kosten übernehmen, sagt Andreas Breitner vom Verband Norddeutscher Wohnungsunternehmen. Er spricht aber auch von einigen, wie er sie nennt, Vermietern ohne Anstand. Die würden gezielt die Angst dieser Menschen ausnutzen, dass sie ihre Wohnung verlieren. Sie fordern überhöhte Mieten, um staatliche Gelder zu kassieren. Obwohl das nur einige Einzelfälle sind, entsteht allein in Schleswig-Holstein so ein Millionenschaden, sagt Breitner. Der Landkreistag warnt, dass dieses Geld dann für andere wichtige Sozialleistungen fehlt. Eine Änderung im Sozialgesetzbuch soll ab Juli den Prüfdruck bundesweit erhöhen und das Problem abmildern.
0: Heute Abend um 22 Uhr spielt die deutsche Fußballnationalmannschaft gegen Ecuador. Der Gruppensieg ist dem Team schon sicher. Das heißt, der Bundestrainer könnte ein bisschen was ausprobieren. Zum Beispiel Dennis Unda von Anfang an spielen lassen. Tut er aber nicht. Warum nicht, Jens-Jörg Rieck?
3: Weil er seine Startelf richtig einspielen will. Er will nicht so viel herumexperimentieren. Und ich kann das auch nachvollziehen, weil er sagt eben, Musiala, Havertz, Metscher, das sind Spieler, die angeschlagen waren. Es hieß immer, nie wird sozusagen eine Stammformation wirklich etabliert. Jetzt will er das tun und deswegen bleibt er dabei. Und er war übrigens gestern live dabei bei der Pressekonferenz in diesem Stadion, in der riesigen Arena. Und er hat das auch akzeptiert und sagt, ich komme mit meiner Rolle gut klar, komm rein und mach die Tore. Oder wie er sagen würde, bam. Bam, bam, bam, Tore, Tore, Tore.
4: Ja, hoffentlich. 13:04 ist es in der 1 Nord. Das Wetter für uns in Schleswig-Holstein. Lieber lauwarm statt eiskalt duschen. Das kühlt tatsächlich mehr ab. Lauwarm statt eiskalt duschen. Vielleicht ist kein Tipp. Bei 31 Grad heute. Sonne ohne Ende und der Wettertrend zeigt ja auch, bleibt sonnig, wird sogar noch heißer. Morgen 36 Grad, am Wochenende sogar bis zu 37 und auf unseren Inseln und Halligen gibt es dann so 26 bis 31 Grad.
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4: 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Vorsicht bitte auf der A7 Hamburg Richtung Flensburg zwischen Schnelsen Nord und Raststätte Holmer Ost liegen Schuhe. A1 Lübeck Richtung Hamburg zwischen Billstedt und Norderelbbrücke 4 Kilometer stockender Verkehr. Dann A7 Flensburg Richtung Hamburg zwischen dem Dreieck Nordwest und dem Elbtunnel 6 Kilometer stockend. Dauert hier eine gute halbe Stunde länger. A24 Hamburg Richtung Berlin zwischen Rheinbeck und Schwarzmeck-Grande 2 Kilometer Stau und an der Elbfähre Glückstadt Wischhafen. Wartezeit ab Glückstadt 2 Stunden, ab Wischhafen 1,5 Stunden. Und aktuelle Blitzer gibt's auch. Geblitzt wird zurzeit A21 Bad Segeberg Richtung Hamburg im Baustellenanfang Lezen und B77 Schleswig Richtung Jagelhöhe Flugplatz. Und falls Sie jetzt auch noch einen Stau oder einen Blitzer haben, dann gerne mal Bescheid geben über unsere NDR Schleswig-Holstein-App. Besten Dank, schönen Donnerstag.
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4: Heute geht es ja so um Rituale, die Sie pflegen. Und Doris hat sich auch gemeldet mit einer Sprachnachricht über unsere NDR Schleswig-Holstein-App. Das ist auch ganz cool, muss ich sagen. Eigentlich auch ganz schön, weil Doris sagt immer etwas ganz Spezielles, wenn sie im Auto sitzt. Und das hat sie von ihrer Mutter sogar übernommen. Doris, was ist es?
6: Wann immer wir auf Reisen gehen, wir haben einen Camper, sprich wir sind viel unterwegs und hier losfahren heißt es immer mit Jodo Jodo Wind. Das hat sich so eingebürgert und wir fühlen uns richtig gut damit. Ganz liebe Grüße und mach weiter so.
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1: Ende 1. Welle Nord, einmal Vorsicht mit der B200. Flensburg Richtung Husum zwischen Rude und Flensburg Süd. Da liegt ein Rucksack. Fahren Sie gut mit uns mit NDR 1 Welle Nord. Heute Abend ja 22 Uhr. Unsere deutsche Fußballnationalmannschaft. Letztes Spiel in der Gruppenphase gegen Ecuador. Heute Abend werde ich das mit Ihnen wahrscheinlich gemeinsam gucken. Heute Abend ja Public Viewing bei uns auf der Rathausbühne. Kieler Woche. Ab 22 Uhr. Das wird richtig laut werden. Und unser Hörer Frank Röh aus Stolk im Kreis Schleswig-Flensburg, ich glaube, der ist noch besser, weil der ist heute Abend live im Stadion in New Jersey mit dabei. Gestern hat er schon England gegen Ghana gesehen. Wie ist die Stimmung vor Ort gewesen?
2: Also die Stimmung ist wirklich fabelhaft. Ich habe schon zwei Spiele geschaut hier. Gestern waren wir in Boston, haben England gegen Ghana geschaut. Und das war so eine coole Stimmung. Die Fans aus Ghana, die haben nur getanzt, die haben gesungen, die haben Fotos gemacht, Videos gemacht. Alles total nett hier, alles gut, super organisiert, also perfekt. Und hier laufen ganz viele Mexikaner rum, die sind auch für Deutschland. Ich habe auch meine Trikots hier immer an und wird immer sofort angesprochen hier und mit Fotos und das ist richtig schön.
1: Ja, sehr cool. Und wenn sogar die Mexikaner für Deutschland sind, dann wird das heute garantiert ein erfolgreicher Abend, auch wenn die Startelf durch Verletzungen ja ein bisschen anders aussehen wird. Unser NDR1 für den Nordreporter Dirk Weißhoff, der ist vor Ort. Erzähl mal.
3: Es wird heute zwei Änderungen im Verhältnis zu den ersten beiden Spielen geben. Nico Schlotterbeck hat sich ja verletzt. Für ihn ist jetzt Antonio Rüdiger neu in der Innenverteidigung. Das war schon im letzten Spiel zur Halbzeit so. Und dann hat sich gestern Nathaniel Brown irgendwie ein bisschen an den Adduktoren, beliebte Kleinigkeit, wehgetan und David Raum wird hinten links verteidigen. Und sonst sind es genau die, die die ersten beiden Spiele gewonnen haben.
1: Aha, okay, also genau die gleichen. Bedeutet wohl auch, dass Dennis Undav erstmal wieder auf der Bank sitzen wird. Durch seine Tore in den letzten Spielen wollten ihn ja auch viele Fans schon in der Startelf haben, also von Anfang an sofort. Warum muss er wieder auf der Bank sitzen?
3: Julian Nagelsmann hat bei der nächtlichen Pressekonferenz nochmal klargemacht, wie ernst ihm dieser Kick ist und dass er ganz fest daran glaubt, dass seine beste Mannschaft in den Rhythmus kommen muss und deswegen gibt es keine Rotation. Und in seiner besten Mannschaft sitzt Dennis Undav erst auf der Bank und kommt dann rein und schießt dann ganz viele Tore.
1: Ja, wie wir es gewohnt sind. Ist ja auch nicht das Schlechteste, oder? Ganz viele Tore, das hört sich sehr gut an. Wir drücken unseren Jungs auf jeden Fall die Daumen, sind sehr gespannt auf heute Abend. Anstoß, 22 Uhr unserer Zeit. Das sehen Sie im Ersten oder andere Möglichkeit. Kommen Sie einfach zu uns, Kieler Woche, Rathausbühne, Public Viewing, 22 Uhr. Wir hauen das Ding raus. Das wird eine richtig heiße Nummer. Wie? Ja, wie das hier.

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0: 13.31 Uhr, NDR1 Welle Nord, das Wetter für uns in Schleswig-Holstein. Kopfbedeckung und Sonnencreme ist heute Pflicht, weil die Sonne scheint. Es sind 31 Grad und der Wettertrend zeigt, es bleibt sonnig und es wird noch heißer. Morgen kriegen wir 36 Grad, am Wochenende sogar bis zu 37 und auf unseren Inseln und Halligen so 26 bis 31 Grad.
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0: 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A1 Lübeck Richtung Hamburg, zwischen Hamburg-Billstedt und Norderelbbrücke, 4 Kilometer stockender Verkehr. A7 Flensburg Richtung Hamburg, zwischen dem Dreieck Hamburg-Nordwest und dem Elbtunnel, 6 Kilometer stockend, dauert eine gute halbe Stunde länger dann. A24 Hamburg Richtung Berlin, zwischen Rheinbeek und Schwarzenbeek-Grande, 2 Kilometer Stau und an der Elbfähre Glückstadt-Wischhafen gibt es eine Wartezeit. 2 Stunden ab Glückstadt und 1,5 Stunden ab Wischhafen. Dann aktuelle Blitzer. Geblitzt wird, Moment, zack, hier kommen sie. L309 Pönitz Richtung Pansdorf für Rathekau und Bootkamp, Dosenbeker Straße, da ist auch noch einer. Und falls Sie jetzt auch noch einen Stau oder einen Blitzer haben, dann gerne Bescheid geben über unsere NDR Schleswig-Holstein-App. Dankeschön, schönen Donnerstag.
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0: Heute geht's um Rituale. Entweder Rituale, die man so im Privatleben hat oder vielleicht auch als Sportler. Und da kommt die nächste Sprachnachricht ins Spiel, weil Kalle hat sich gemeldet.
2: Moin Jan, hier ist der Kalle. Ich bin früher als Handballspieler immer als Vorletzter aufs Feld gelaufen. Jetzt willst du fragen, warum eigentlich als Vorletzter? Ganz einfach, weil wir einen weiteren Mitspieler hatten, der hatte auch eine Macke, der ist immer als Letzter gelaufen und hat mich nicht hinten dran gelassen. Mein Idiot.
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0: Phil Collins,
1: True Colors, hier auf NDR 1 Welle Nord. Und ich hoffe, Sie haben jetzt Phil Collins mit True Colors noch im Ohr. Heute Abend auf unserer Bühne, in der Kieler Woche, Rathausbühne, True Collins. Das ist die Phil Collins Genesis Coverband, die ihre Songs oder die Songs von Phil Collins und auch von Genesis auf ihre ganz eigene Art interpretieren. Und ich kann mir sehr gut vorstellen, dass sie True Colors von Phil Collins, das wir gerade gehört haben, vielleicht wieder a cappella geben. Das ist so cool und das klingt so. Heute Abend auf unserer Bühne True Collins und True Colors a cappella. Hier, mal ein kleiner Ausschnitt.
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0: Ist schon cool, oder? Yeah, heute Abend bei uns auf der Bühne, Rathausbühne, True Collins. Freue mich sehr drauf. Schnell rüber noch zu den Ritualen. Ich sammle ja heute Ihre ganz spezielle Rituale, die Sie so haben. Gerne mal eine Sprachnachricht rüber schicken über unser NDR Schleswig-Holstein-App. Das hat Klaus aus Lübeck auch gemacht. Klaus, euer Ritual, erzähl.
1: Ja, unser Ritual ist, meine Frau kommt aus dem Saarland und die kannte es nicht, Kaffee im Bett zu trinken. So, das habe ich mir leider abgewöhnt. Das gibt es ja jeden Morgen, egal zu welcher Uhrzeit, ob um 3, um 4, um 5, vollkommen egal. Jedes Mal unseren Kaffee im Bett. Jedes Mal mit unserer Portion Tabletten, die werden ja auch immer mehr. Natürlich der Keks mit dabei und so starten wir dann in den Tag. Das ist unser Ritual. Noch einen schönen Tag euch allen.

0: In Spanien sind schon viele Menschen an den Folgen der Hitzewelle gestorben. Das gleich in den Nachrichten. Und wer seine Katze rauslässt, für den gelten in Schleswig-Holstein ab Juli neue Regeln. Mehr dazu auch jetzt in den Nachrichten um 14 Uhr mit Andrea Schmidt.
1: Hallo, moin.
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1: In Schleswig-Holstein gelten ab der kommenden Woche neue Regeln für freilebende Katzen. Die Landesregierung hat eine landesweite Katzenschutzverordnung beschlossen. Damit sollen die Tiere besser geschützt und verhindert werden, dass sie sich unkontrolliert ausbreiten. Für Tierhalter bedeutet das künftig neue Pflichten. Dazu sagte Landwirtschaftsministerin Cornelia Schmachtenberg, NDR Schleswig-Holstein.
3: Ab 1. Juli gilt nun eine landesweite Katzenschutzverordnung, die wir diese Woche im Kabinett basierend auf einem einstimmigen Landtagsbeschluss beschlossen haben. Ziel ist es, das Katzenelend weiter zu verhindern und vor allen Dingen einen wichtigen Beitrag gegen die Überfüllung von Tierheimen zu leisten. Zukünftig müssen alle Freigängerkatzen kastriert und registriert werden. Dafür gilt die Übergangsfrist von einem halben Jahr.
1: Nach den beiden schweren Erdbeben in Venezuela ist weiter unklar, wie viele Menschen dabei ums Leben gekommen oder verletzt worden sind. Bisher haben die Behörden 164 Tote bestätigt und fast 1000 Verletzte. Sie rechnen aber mit wesentlich mehr Opfern. Bundeskanzler Merz schrieb, Deutschland stehe an der Seite Venezuelas und könne schnell Hilfe schicken. Sinti und Roma in Schleswig-Holstein leiden unter Vorurteilen. Zu diesem Ergebnis kommt die Melde- und Informationsstelle Antiziganismus in ihrem Bericht über das Jahr 2025. Demnach ist die Anzahl von Anfeindungen auf 83 angestiegen. Im Vorjahr waren es noch 66. Uwe Jahn berichtet.
4: Beleidigungen, Benachteiligungen und manchmal auch Gewalt empfinden Sinti und Roma auch in Schleswig-Holstein als Alltagserfahrungen. Das sagte Rolf-Ulrich Schlotter vom Landesverband Deutscher Sinti und Roma. Knapp die Hälfte aller gemeldeten Vorfälle ist demnach entweder im Bereich Schule oder bei Behörden passiert. Der Minderheitenbeauftragte des Landes, Johannes Kalsen, plädiert dafür, dass Lehrkräfte gezielt in der Aus- und Fortbildung zu dem Thema geschult werden. Birte Pauls von der SPD fordert Ministerpräsident Günther auf, sich beim Bund dafür einzusetzen, dass die Meldestelle dauerhaft finanziell abgesichert bleibt. Für Sibylla Nitsch vom SSW ist der Anstieg antiziganistischer Vorfälle ein Auftrag an Schwarz-Grün, dafür zu sorgen, dass Menschen sich auf eine faire Behandlung von staatlichen Stellen verlassen können.
1: Die Deutsche Umwelthilfe hat eine Klage gegen die Grundschleppnetzfischerei im Wattenmeer eingereicht. Sie richtet sich gegen den Landesbetrieb für Küstenschutz, Nationalpark und Meeresschutz. Die

0: Behörde soll durch die Klage dazu gezwungen werden, zu prüfen, ob die Fischerei mit Grundschleppnetzen für die Umwelt verträglich ist. Jonas Salto dazu.
1: Dass aus Sicht der Umweltschützer Scheitern der Gespräche zwischen Land-, Naturschutzverbänden und Fischereiverbänden über ein weiteres Einschränken der Krabbenfischerei im Nationalpark Wattenmeer hat zur jetzigen Klage geführt. Die Deutsche Umwelthilfe hat sie nach eigenen Angaben gestern vor dem Verwaltungsgericht in Schleswig eingereicht. Die Umweltschützer bezeichnen die Grundschleppnetzfischerei als schädlich für den Boden im Wattenmeer. Er brauche 7 bis 10 Jahre, um sich zu regenerieren, heißt es. Mit der Klage gegen den LKM, die Behörde des Landes, will die Deutsche Umwelthilfe eine Untersuchung herbeiführen, wie schädlich tatsächlich die Krabbenfischerei ist. Der LKM hat sich bislang auf Anfrage von NDR Schleswig-Holstein nicht dazu geäußert.
0: Die Hitze hat weite Teile Europas fest im Griff. In Spanien sind seit vergangenen Sonntag nach Angaben von Gesundheitsbehörden mehr als 200 Menschen infolge von Hitze gestorben. In vielen Teilen von Spanien gilt die höchste Hitzewarnstufe, ebenso in Großbritannien, Italien und Frankreich. Behörden in der Bretagne berichten, dass im Nordwesten Frankreichs knapp 70.000 Haushalte ohne Strom sind. Grund sei ein überhitzter Transformator. Französische Wetterdienste hatten gestern an der Atlantik Küste Temperaturen von teils 44 Grad gemeldet.
2: 14.04 Uhr ist es, NDR 1, Welle Nord. Ich hätte da einen Tipp, wenn es so richtig heiß ist. Und zwar stellen Sie eine Schale mit Eiswürfeln vor einen Ventilator. Das kühlt wirklich ab. So die Klimaanlage des kleinen Mannes. Aber es ist wirklich gut. Bringt was, auf jeden Fall. Schale mit Eiswürfeln vor einen Ventilator stellen. Heute ja auch sonnig. 31 Grad, Wettertrend zeigt, bleibt bei Sonne, wird noch heißer, morgen 36 Grad, am Wochenende sogar bis zu 37 und auf unseren Inseln und Halligen kriegen wir auch 26 bis 31 Grad.
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2: 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Vorsicht bitte, A7 Flensburg Richtung Hamburg, zwischen Bad Bramstedt und Kaltenkirchen, da liegen Spanngurte. A1 Lübeck Richtung Hamburg, zwischen Billstedt und Norderelbbrücke, 4 Kilometer stockender Verkehr. Dann A7 Flensburg Richtung Hamburg, zwischen dem Dreieck Hamburg Nordwest und dem Elbtunnel, 6 Kilometer stockender Verkehr, dauert eine knappe halbe Stunde länger. A24, Hamburg Richtung Berlin, zwischen Rheinbeck und Schwarzenbeck-Grande, 4 Kilometer Stau, Verzögerung knappe halbe Stunde. Und an der Elbfähre Glückstadt-Wischhafen beträgt die Wartezeit ab Glückstadt 2,5 Stunden, ab Wischhafen 1,5 Stunden. Aktuelle Blitzer habe ich auch. Geblitzt wird L309, Pönitz Richtung Pansdorf, Höhe Rathekau und Bodkamp, Dosenbeker Straße ebenfalls. Und falls Sie jetzt auch noch einen Stau oder einen Blitzer haben, dann gerne Bescheid geben über unsere NDR Schleswig-Holstein-App. Besten Dank, schönen Donnerstag.
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2: Und mit einer Sprachnachricht von Susanne, hat sie gerade rübergeschickt über unsere NDR Schleswig-Holstein-App. Susanne, sehr gut. Ich komme nach der Sendung direkt zu dir.
4: Hallo Jan. Ich lebe hier in Schleswig-Holstein am perfekten Ort, weil ich ein Erdbeerfeld in der Nähe habe. 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

ND1 für den Nord hier. Spanngurt ist schon wieder verloren. Vorsicht einmal auf der A7 Flensburg Richtung Hamburg zwischen Bad Bramstedt und Kaltenkirchen. Da liegen die Teile. Spanngurt zwischen Bad Bramstedt und Kaltenkirchen auf der A7 Flensburg Richtung Hamburg. Morgen übrigens, 60 Jahre her, dass durchgedrehte Beatles-Fans in Hamburg randaliert haben. Ja, die Beatlemania damals. Vor 59 Jahren hatten die Beatles einen legendären Auftritt in der BBC-Sendung Our World. Gilt ja als die erste weltweite Satelliten-Live-Übertragung. Hatte ungefähr 400 Millionen Zuschauer. Und darum ist der 25. Juni der internationale Beatles-Tag. So, wenn Sie auch ein bisschen randalieren möchten, wie damals vor 60 Jahren, viel Spaß jetzt zu Love Me Do, Beatles.

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0: 14:31 NDR1 Welle Nord hier. Ja, auch wenn Sie sich schön auf das Käsefondue und den Entenbraten zum Mittag gefreut haben, vielleicht doch lieber nur was Leichtes essen heute bei den Temperaturen und wie warm das noch wird bei Ihnen direkt vor der Haustür. Das weiß unser Wetterexperte jetzt, Kent Heinemann.
1: In Flensburg, Nordfriesland und Schleswig-Flensburg geht der Tag überwiegend wolkenlos zu Ende bei abendlichen Temperaturen zwischen 19 Grad auf Sylt und 26 Grad in Süderbrarup. Etwas mehr Abkühlung verspricht er die Nacht bei sternklaren Verhältnissen mit 16 bis 13 Grad. Der Freitag zeigt sich dann erneut sehr sonnig und weiter trocken. Später gesellen sich ein paar dünne Wolkenfelder dazu. Dazu kommt es zu einer starken Wärmebelastung mit 26 bis 34 Grad.
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0: 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Vorsicht bitte auf der 7 Flensburg Richtung Hamburg zwischen Bad Bramstedt und Kaltenkirchen. Da liegen immer noch die Spanngurte. Dann A1 Lübeck Richtung Hamburg zwischen Hamburg-Billstedt und Norderelbbrücke. 4 Kilometer stockender Verkehr. A7 Flensburg Richtung Hamburg zwischen dem Dreieck Hamburg Nordwest und dem Elbtunnel. 6 Kilometer stockend, dauert eine knappe halbe Stunde länger dann. Auch eine halbe Stunde Verzögerung auf der A24 Hamburg Richtung Berlin zwischen Rheinbeck und Schwarzenbeck-Grande. 4 Kilometer Stau und an der Elbfähre Glückstadt-Wischhafen betrifft die Wartezeit ab Glückstadt 2,5 Stunden, ab Wischhafen 1,5 Stunden. Aktuelle Blitzer. Geblitzt wird L309 Pönitz Richtung Pansdorf Höhe Rathekau. Und Bootkamp, Dosenbecker Straße, da ist auch noch einer. Und wenn Sie jetzt auch noch einen Stau oder einen Blitzer haben, dann gerne mal Bescheid geben über unsere NDR Schleswig-Holstein-App. Dankeschön, schönen Donnerstag.
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0: Heute geht es ja um Ihre Rituale und da schnappe ich mir mal Beatrice und Franz. Wie sieht es denn bei euch aus mit Ritualen?
3: Wir stehen auf und trinken zuerst unseren Espresso.
4: Sofort nach dem Aufstehen halt. Genau, so ist es.
3: Genau, ja. Das ist unser Ritual.
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0: So, jetzt ist genug mit Knopf-Auf-Show. Jetzt geht's weiter. Hier auf NDR1 Radio Nord mit Miriam Peter ab 15 Uhr. Moin Miri.
1: Moin, schönen Nachmittag zusammen.
0: Ich habe gerade eine Nachricht noch bekommen über den Messenger in unserer NDR Schleswig-Holstein-App. Und zwar von Heiner Schubert. Hör mal, was er gesagt hat.
2: Hallo Jan Bastik. Ja, wir hören euch hier aus Hessen. Aber seid froh, dass ihr noch ein bisschen Wind habt. Wir haben hier 37, 38 Grad in Hessen, in Mainhausen, bei Seligenstadt-Offenbach. Es ist nicht mehr auszuhalten und wir sollen noch über 40 Grad kriegen zum Wochenende. Seid froh, dass ihr das Wasser in der Nähe habt. Ich komme auch bald wieder hoch. Alles Gute euch.
0: Wahnsinn, kann man
1: so
0: hören.
1: Nämlich.
0: Kann man hören, erstmal, ne, wie heiß ja. ihm ist. Ne? Klingt ein bisschen, als wenn seine Zunge aussieht wie eine Knäckebrotscheibe. So mittlerweile trocken. Aber du machst alles richtig, wenn du zu uns kommst. Deswegen herzlich willkommen, weil hier ist es wirklich schön in Schleswig-Holstein. Ja. Und jetzt auch noch Kieler Woche.
1: Ist ja, auch noch ja natürlich. Und du musst doch heute Abend noch los.
0: Ich muss heute Abend noch los. Und es wird ein richtig langer Abend. Also Ablaufbesprechung ist nachher 18:45 Uhr. Und dann stehen wir nachher auf der Bühne, bei uns Rathausbühne. Mhm. True Collins. Eine der besten, vielleicht sogar die beste Phil Collins Genesis Coverband.
1: Ja, du hast ja schon mal so ein bisschen angespielt. Das ist ja wahnsinnig.
0: Sänger und Musiker, was die drauf haben. Das ist wirklich ein Knaller. Und dann heute Abend ab 22 Uhr Fußball natürlich. Deutschland gegen Ecuador. Ja. Auch das übertragen wir. Public Viewing, also es wird eine heiße Nacht. Es wird lange gehen.
1: Und was machst du jetzt, wenn du jetzt nach Hause gehst?
0: Jetzt werde ich ja erstmal direkt zu meiner Friseurin fahren. Ich brauche einen neuen Haarschnitt. Und danach werde ich nach Hause. Ich werde noch eine Kleinigkeit essen. Und dann werde ich einfach noch, glaube ich, drinnen ein bisschen im Schatten vegetieren, bevor es dann nachher rausgeht dann.
1: Wir gönnen dir alles und freuen uns heute Abend auf dich.
0: So ist es. Und freuen sich auf Miri Pede. Die übernimmt jetzt nämlich gleich ab 15 Uhr.
3: Du hast mir gerade noch zum

0: Die Waldbrandgefahr bei uns im Land steigt bei der Hitze. Das ist ein Thema jetzt bei uns in den Nachrichten. Und die neue Ostküstenleitung nimmt immer mehr Form an. Auch das jetzt Thema um 15 Uhr und einer Minute bei Andrea Schmidt.
1: Moin.
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1: Sie soll Strom aus Wind- und Sonnenkraft Richtung Süden transportieren, die geplante Ostküstenleitung. Und die geht nun langsam auf die Zielgerade. Heute war offizieller Baustart des letzten Umspannwerks in Göhl im Kreis Ostholstein. Schleswig-Holsteins Energiewendeminister Tobias Goldschmidt hat symbolisch den ersten Spatenstich gesetzt. Und unser Reporter Julian Marxen, der war dabei.
3: Minister Goldschmidt sieht die Ostküstenleitung als wichtigen Baustein für die Energiewende. Das Projekt sei nicht nur gut für den Klimaschutz, es mache die Stromversorgung auch sicherer, weil dann nicht fossile Energie von Autokraten aus dem Ausland eingekauft werden müsse. Das Umspannwerk in Göhl soll ungefähr so groß werden wie 17 Fußballfelder. Es soll elektrische Energie umwandeln und verteilen. Einige Anwohner sehen den Bau der Leitung aber als Belastung. Gemeinden gehen Flächen verloren. Ostholsteins Landrat Timo Gart sagt, er hoffe, dass die Region von der Stromautobahn auch profitiere, zum Beispiel indem Batteriespeicher gebaut werden können und so Gewerbesteuern fließen. Ende 2028 soll die Ostküstenleitung laut Netzbetreiber TenneT in Betrieb gehen und grünen Strom durch Ostholstein, Stormarn und den Kreis Segeberg transportieren.
1: Nach den schweren Erdbeben in Venezuela mit mindestens 164 Toten und 1000 Verletzten hat die Bundesregierung Hilfe zugesagt. Kanzler Merz und Verteidigungsminister Pistorius stellten Unterstützung in Aussicht, etwa von der Bundeswehr. Aus Berlin Dietrich Karl Meurer.
4: Bis zu 6 Transportflugzeuge sollen Helfer und Material in das Krisengebiet bringen. Bundesverteidigungsminister Boris Pistorius von der SPD erklärt, die Maschinen vom Typ A400M könnten kurzfristig starten, sobald Venezuela Hilfe anfordert. Sie können Einsatzkräfte und Ausrüstung von Hilfsorganisationen transportieren und auch Flüge im Land ermöglichen. Bei Bedarf rüstet die Luftwaffe die Maschinen für medizinische Evakuierungen um. Der Minister beschreibt die Lage als erschütternd und geht von sehr vielen Toten aus. Er dankt den Soldatinnen und Soldaten, die sich vorbereiten, und betont die Verlässlichkeit der Truppe. Das Auswärtige Amt rät wegen der Erdbeben von Reisen in große Teile des Landes ab. Es verweist auf schwere Schäden und mögliche Nachbeben.
1: Die Landesregierung hat eine landesweite Katzenschutzverordnung beschlossen. Ab 1. Juli gelten damit neue Regeln für Katzen, die auch draußen gehalten werden. Die Besitzer müssen ihre Tiere

0: Tiere künftig kastrieren, kennzeichnen und registrieren lassen. Für bereits gehaltene Freigängerkatzen gilt eine Übergangsfrist von 6 Monaten. Katzen, die die Wohnung oder das Haus nicht verlassen, sind von den Regeln nicht betroffen. Die Anzahl der Vorfälle, in denen Sinti und Roma in Schleswig-Holstein benachteiligt worden sind, ist angestiegen. Von 66 auf 83 im Jahr 2025. Das hat die Melde- und Informationsstelle Anti-Ziganismus am Vormittag in Kiel bekannt gegeben. Uwe Jahn, wie ist diese Zahl einzuordnen?
1: Also erstens ist das ein deutlicher Anstieg und zweitens mag das absolut nicht nach viel klingen, aber Mitarbeiter der Meldestelle für solche Vorfälle haben uns berichtet, dass oft schon vorher viel passiert ist, bis ein Betroffener sich dazu durchringt, dann doch etwas zu melden. Außerdem gibt es Ängste bei Betroffenen, da fast die Hälfte der Vorfälle bei staatlichen Stellen passiert, also in Schulen oder Ämtern, ist das Misstrauen gegenüber Institutionen groß, sodass man sich nicht so ohne weiteres an Außenstehende wenden mag. Der Minderheitenbeauftragte des Landes, Johannes Kalsen, fordert deshalb, dass Lehrkräfte dazu geschult werden. Er wünscht sich von der Mehrheitsgesellschaft, dass sie sich stärker bemüht, das Vertrauen der Betroffenen zu gewinnen.
0: Die Waldbrandgefahr bei uns in Schleswig-Holstein steigt. Nach Angaben des Landesfeuerwehrverbandes gilt inzwischen die zweithöchste Warnstufe, also 4 von 5. Die anhaltende Trockenheit und die hohen Temperaturen sorgen demnach dafür, dass sich Brände auf Feldern, Wiesen oder auch in Wäldern sehr schnell ausbreiten können. Landesbrandmeister Nero bittet die Bürger darum, achtsam zu sein und zum Beispiel keine Zigaretten in die Natur zu werfen.
2: Das machen sie auch nicht. 15 Uhr und 5 Minuten, da zähle ich wirklich stark auf Sie. Hier ist NDR 1. Welle Nord mit dem Wetter für uns in Schleswig-Holstein. Aktuell noch quasi kalt. Bei 28 Grad in Neumünster, 28 auch in Lübeck und 28 rund um Hamburg, 26 in Flensburg. So, es wird aber natürlich auch heute noch wärmer. Wir bekommen noch unsere 30, vielleicht auch sogar 31 Grad rund um Hamburg. Wir anderen sind weiterhin so knapp drunter, würde ich sagen, unter der 3. Morgen sind wir lockerflockig drüber, über der 3 bis 34 Grad. Auch bei 31 Grad übrigens in Flensburg, 34 sind sie nicht so hoch, 33 in Lübeck morgen. Samstag 35 Grad für viele, auch hoch bis nach Flensburg. Da sind sie eigentlich nur auf den nordfriesischen Inseln und auch ein bisschen auch auf Fehmarn in Anführungszeichen besser dran. Auf jeden Fall ist es dann noch ein bisschen kühler. Von Samstag auf Sonntag, so sehe ich es im Moment, kommen Gewitter. Trotzdem Sonntag nochmal bis 31 Grad. Sonntagnachmittag dann auch nochmal neue Schauer und Gewitter. Da gucken wir natürlich am Wochenende. Ich bin hier für Sie nochmal genauer drauf.
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2: 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A1 Lübeck Richtung Hamburg zwischen Billstedt und Norderelbbrücke 4 Kilometer stockend. A7 Richtung Süden. Sie stehen ab Schnelsen vor dem Elbtunnel auf 8 Kilometern, brauchen eine gute halbe Stunde länger. 6 Kilometer Stau auf der A24 Richtung Berlin zwischen Rheinbeek und Schwarzenbeck-Grande. Hier dauert es eine Dreiviertelstunde länger. Und an der Elbfähre Glückstadt-Wischhafen, am besten Sie haben Klappstühle dabei oder sowas. Die Wartezeit ab Glückstadt bis 2,5 Stunden, ab Wischhafen 1,5 Stunden. Und ein aktueller Blitzer noch für Sie ganz fix an Albersdorf. Oh, Michael, leg du schon mal los. Albersdorf Norderstraße ist er und in Ahlewart Hauptstraße auch noch einer. Habe ich irgendwas vergessen? Rufen Sie mich an 0800 22 12 800 oder schicken mir eine Nachricht im Messenger in der NDR Schleswig-Holstein App. Die hier vergesse ich auf keinen Fall. Die größten Hits für Schleswig-Holstein. Bruce Springsteen gleich am Start. Fleetwood Mac auch mit dabei. Und ich starte mit Michael Jackson aus den 80ern hier bei uns auf NDR 1 Welle Nord. Mein Name ist Miriam Peder und ich freue mich auf diesen Donnerstagnachmittag mit Ihnen.
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0: Donnerstag, 15:18 Uhr, es ist Matchday. Unsere Jungs müssen bei der Fußball-Weltmeisterschaft heute Abend um 22 Uhr unserer Zeit ran gegen Ecuador. Das letzte Spiel der Vorrunde, sportlich geht es da um nichts mehr. Wir sind ja sowieso Gruppensieger. Aber die gute Stimmung, die soll natürlich bleiben. Ich sage nur, the train has no brakes. Gestern hatten viele deutsche Fans schon einen echt spannenden Tag, so wie auch Andreas aus Rendsburg. Der ist mit seiner Familie nämlich auch dabei, da drüben quasi.
1: Wir sind mit unserer kleinen Fußball-Fan-Reisegruppe gerade auf dem Weg von New Jersey nach Manhattan. Strahlend blauer Himmel über Big Apple und auf der Fähre auch schon erste deutsche Fans, die mit uns gemeinsam hier in New York ein Spiel entgegenfiebern. In der Stadt überall richtig internationaler Flair, hat sie wahrscheinlich auch so, aber man sieht überall Trikots von verschiedensten Nationen, unter anderem auch immer mehr ecuadorianische, südamerikanische Fans, die noch eine ganz besondere Stimmung hier in die Stadt bringen.
0: Vielleicht haben Sie auch die Bilder gesehen vom Times Square, da gab es einen Flashmob von tausenden deutschen Fans.
2: 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Ohne
0: wäre ja gar nichts los. Ne? Bei um die 30 Grad haben sich die Fußballfans aus aller Welt getroffen, nochmal so richtig Stimmung gemacht. Andreas und seine Familie waren auch mittendrin.
3: Hier treffen sich sehr, sehr viele deutsche Fans, alle in weiß, alle in großer Anzahl hier, egal ob im T-Shirt, im Nationaltrikot, alter oder neuer Art. Ja, New York kocht regelrecht, aber auch vor guter Stimmung. Ich glaube, alle, die hier jetzt heute sind, freuen sich über das Turnier und wir sind ganz gespannt rund um unser Highlight, nämlich das Spiel Deutschland-Ecuador. Schöne Grüße nach Deutschland und in den echten Norden.
0: Vielen, vielen Dank, Andreas. Gut, man wird so leicht neidisch, oder? Dass man nicht dabei ist. Andererseits, wir müssen zum Bier holen nicht anstehen. Ganz gemütlich, keiner schreit dazwischen. Anpfiff heute 22 Uhr und keiner kommentiert. Wir übertragen das Spiel in der ARD natürlich für Sie.

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0: Gerade schon gesehen, Leute mit dem Deutschland-Trikot, die zur Kieler Woche laufen. Ich dachte, oh Leute, ihr seid aber echt früh dran. Hier ist NDR 1 für den Nordmoin. Das letzte Gruppenspiel für die deutsche Fußballnationalmannschaft bei dieser WM steht an heute Abend. Fabian Wittke ist da mit dem Sport. Moin.
1: Hi, Miri, grüß dich.
0: Und die DFB-Elf ist ja eigentlich schon sicher weiter. Ich meine, das ist ja gar kein Thema, aber 16. Finale steht. Da fragt sich ja der ein oder andere, ne? Ist jetzt ein bisschen durchgewechselt worden? Hat Nagelsmann schon was rausgehauen?
1: Da wird natürlich auch immer so ein bisschen logischerweise Richtung Dennis Undav geschielt. Startformation ja oder nein, war ja immer wieder ein großes Thema. Manche haben auch gesagt, kann doch auch heute mal Oliver Baumann ins Tor stellen, anstelle von Manuel Neuer. Aber dann hätte vor allen Dingen natürlich auch diese Gerechtigkeitsfußballseele so ein bisschen mehr Ruhe. Würde aber möglicherweise auch den Anschein machen, dass dieses letzte Spiel heute gegen Ecuador nicht mehr so ernst genommen wird. Und deshalb lässt der Bundestrainer Julian Nagelsmann auch heute Manuel Neuer spielen.
2: Ich nicht, sondern Andreas Kronenberg hat es gemacht. Aber auch das ist bei Olli auf Verständnis gestoßen. Ja, Manu hat natürlich auch jetzt davor keine Spiele bei uns gehabt, hat jetzt 2 Spiele gemacht. Wenn man auch die 2 Spiele sieht, waren es beides absolut keine Torwartspiele. Auch da geht es im Rhythmus. Aus menschlicher Sicht kann ich das alles verstehen. Wenn man immer nur das entscheiden könnte, dann wäre es sehr, sehr einfach tatsächlich. Aber es gibt einfach so einen Blick aufs große Ganze und es ist dann nicht immer super angenehm, die Entscheidung zu treffen, aber sie müssen getroffen werden.
0: Oliver Baumann ist auch echt eine Seele, ne? Der sagt immer, ja, ist okay.
1: Ist schon okay, Hauptsache ich bin dabei. Mann, 22 Uhr geht's heute los und im ersten natürlich auch. Und natürlich auch wieder 90 Minuten im Audio-Stream zu hören auf sportschau.de.
0: Und dann geht's auch mit den Parallelspielen los.
1: Ganz genau, aus der deutschen Gruppe Curaçao gegen die Elfenbeinküste. Und heute Nacht dann ab 1 Uhr Tunesien gegen die Niederlande und Japan gegen Schweden.
0: Also wir waren ja, oder ich war gerade schon mal kurz bei der Kieler Woche. Wie sieht's da denn sportlich aus, Walter Flaute?
1: Ja, sportlich tatsächlich überhaupt nicht. Hoch Hartmut ist da weiterhin und unterwegs und lässt die Boote dümpeln. Deswegen kaum Wettbewerbe und so sieht es tatsächlich auch in Richtung Wochenende weiter aus erst einmal.
0: Oh gut, man kann sich's auf der Kieler Woche anders nett machen. Da gibt's ein paar Möglichkeiten. Danke, Fabi. Wir hören uns wieder um 17.30 Uhr mit dem sportlichen Update. Jetzt kommen wir zum Wetter-Update. Kent Heinemann, unser Meteorologe, kennt sich aus in ihrer Region.
3: In Flensburg, Nordfriesland und Schleswig-Flensburg geht der Tag überwiegend wolkenlos zu Ende. Bei abendlichen Temperaturen zwischen 19 Grad auf Sylt und 26 Grad in Süderbrarup. Etwas mehr Abkühlung verspricht er die Nacht bei sternklaren Verhältnissen mit 16 bis 13 Grad. Der Freitag zeigt sich dann erneut sehr sonnig und weiter trocken. Später gesellen sich ein paar dünne Wolkenfelder dazu. Dazu kommt es zu einer starken Wärmebelastung mit 26 bis 34 Grad.
0: Dankeschön, Kent.
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0: 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A1 Lübeck Richtung Hamburg zwischen Billstedt und Norderelbbrücke 4 Kilometer stocken. Und A7 Richtung Süden. Sie stehen vor dem Elbtunnel ab Schnelsen auf 8 Kilometern, brauchen eine gute halbe Stunde länger. A24 Richtung Berlin zwischen Rheinbeck und Schwarzenbeck-Rande 6 Kilometer Stau, das dauert eine Stunde. Und an der Elbfähre Glückstadt-Wischhafen beträgt die Wartezeit ab Glückstadt bis zu 2,5 Stunden, ab Wischhafen 1,5 Stunden. Aktuelle Blitzer, zum Beispiel heute in Albersdorf auf der Norderstraße. Ist einer. Wenn Sie noch was entdeckt haben, immer gerne her damit. 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
0: Morgen ist der Tag der Hochzeiten bei uns in Schleswig-Holstein, der 26.06.26. Wahrscheinlich haben die Brautpaare auf Sonne gehofft, bekommen sie. Allerdings auch gern mal so 33, 34 Grad. Und damit sie alle heil, gut gelaunt, vielleicht auch leicht angetüdelt, aber auf keinen Fall flachliegend durch den Tag kommen, hier ein paar Tipps von Hochzeitsplanerin Linda Seifried.
5: Unter anderem zum Beispiel so Oshiboris, die kennt man eigentlich aus dem Flugzeug. Die kauft man für ein paar Euros, dann kann man die einfrieren, dann hat man eisgekühlte Oshiboris. Das ist schon mal ein kleiner Tipp. Ein kaltes Eis, eine Slushmaschine, auf jeden Fall einen kleinen Ventilator. Thermalwasser ist auch richtig toll, so Sprühnebel, den man sich selbst auf die Haut machen kann. Oder vielleicht auch einfach ein Kinderpool für die Füße, also dass man einfach ein bisschen verschiedene Spots hat als so Kühlungsstationen, Cooling Stations mit verschiedenen Gimmicks.
0: Oshibori sind übrigens diese japanischen kleinen Handtücher. Wissen Sie, wenn Sie so ein feuchtes Handtuch vielleicht beim Friseur bekommen, das sind Oshiboris oder halt auch im Flugzeug. Linda hat natürlich auch noch viel mehr Tipps. Hören wir gleich nach den größten Hits für Schleswig-Holstein hier auf NDR 1 Welle Nord.
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0: NDR 1, Welle Nord, Vorsicht auf der A210 Rendsburg Richtung Kiel. Zwischen dem Kreuz Rendsburg und Bredenbeck eine ungesicherte Unfallstelle. Das hatten wir gestern alles schon. Passen Sie da gut auf sich auf. So, 3:45 ist es. Heute ist der 26.06.26. Ein super beliebtes Hochzeitsdatum. Ja, da denke ich doch mal ganz klar, egal vor welchem Standesamt Sie stehen, beziehungsweise vor welcher Kirche, wenn Sie die morgen aufsuchen wollen, 100% kommt da irgendwann ein Brautpaar raus. Es ist das Jahr, das Hochzeitsdatum in diesem Jahr. Das Wetter meint es etwas zu gut, also in der Kirche bestimmt mega, ansonsten aber auch echt heiß. Linda Seifried von der Hochzeitsagentur Schlips und Schleier aus Lübeck, die organisiert vor allem Ostseehochzeiten. Morgen hat sie eine am Strand, eine ungewöhnliche Feier. Ein Paar aus dem Ruhrgebiet feiert 40 Jahre Liebe am Hundestrand von Grömitz mit seinen Liebsten. Es ist eine Tiny Wedding in der Affenhitze. Moin, Linda.
1: Moin, Miri.
0: Linda, sag mal, hast du schon die Mail verschickt, dass die Männer nicht im Anzug kommen müssen?
1: Tatsächlich habe ich darauf leider nicht so viel Einfluss, denn meine Brautpaare werden zumindest an diesem Wochenende die Etikette behalten. Das ist nämlich ein älteres Brautpaar und der Mann stellt sich auf jeden Fall im Anzug bei 33 Grad an den Strand.
0: Das bedeutet ja auch, für all seine Freunde, die müssen auch im Anzug kommen, oder?
1: Im Endeffekt ja, aber glücklicherweise ist bei uns bei dem Thema Beachwedding oder Heiraten an der Ostseeküste sowieso der Dresscode etwas entspannter. Also er wird jetzt nicht zugeknöpft bis oben barfuß im Sand stehen, sondern ich glaube, das Gesamtoutfit wird sowieso etwas luftiger. Dementsprechend werden auch die Gäste darauf gebrieft sein.
0: Also als Frau hat man es da ja deutlich einfacher, muss ich sagen.
1: Ja, als Frau hat man es einfacher, aber es ist auch natürlich gefährlicher mit der Hitze an all den Körperstellen, die frei liegen. Und das wird oftmals doch sehr unterschätzt. Genauso aber auch bei den Männern, die Glatzen oder die Pläten. Die werden auch oft vernachlässigt. Und ich habe deswegen immer Sonnencreme dabei. Und notfalls muss jeder nochmal nachschmieren.
0: Da merke ich ja schon, du bist top vorbereitet. Was musstest du noch organisieren? Was hast du gemacht, um es erträglich zu machen an diesem Wochenende für deine Brautpaare?
1: Ich habe Kopfbedeckungen dabei. Wir haben in dem Falle sowieso auch schon letztes Jahr im Winter angefangen mit der Planung und haben Fächer eingeplant. Wir haben so kleine Sonnenschirme eingeplant, genügend Wasser, Eiswürfel und tatsächlich habe ich auch noch glücklicherweise frühzeitig genug so Handventilatoren organisiert, die dann mit der frischen Brise sowieso am Strand hoffentlich für eine kleine Abkühlung sorgen werden.
0: Sitzen Sie dann unter einem Pavillon oder ist es dann offen alles?
1: Nee, unter einem Schirm. Also wir haben normalerweise alles geplant, die komplette Kulisse. Also wir haben erst die freie Zeremonie und im Anschluss geht es dann quasi eine Kulisse weiter. Dort haben wir eine Bar aufgestellt mitten am Strand und eine Tafel und dort wird dann auch ein Sonnenschirm aufgebaut sein. Und mit den Drinks sollte das dann auch schön erfrischend sein.
0: Klingt eigentlich nach den Malediven und nicht nach Ostsee, ehrlich gesagt.
1: Ja, genau das ist unser Ziel, dass sich alle wohlfühlen und die Abkühlung ist dann doch so nah. Einfach Schuhe aus und dann rein mit den Füßen ins Wasser, bis zum Planschen gehen.
0: Klingt alles mega, egal, ob Sie morgen heiraten oder nicht. Ich wünsche Ihnen einen herrlichen Tag. Luschan kann man ja auf jeden Fall. Und ich habe auch einen mega Hochzeitssong am Start. Pharrell Williams mit Happy.

NDR1, Welle Nord auf der A23 Richtung Heide ist ein liegen gebliebenes Fahrzeug zwischen Hohenfelde und Legerdorf. Donnerstagnachmittag, die größten Hits für Schleswig-Holstein hören Sie hier gleich. Patrick Swayze, She Eats Like the Wind, Mother and Child Reunion von Paul Simon gibt's vorher auf NDR1, Welle Nord.

0: 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Vorsicht auf der A7 Richtung Süden zwischen Volkspark und Bahrenfeld. Ein Liegenbleiber. Und die Hitzewelle in Europa hat in Spanien diese Ausmaße angenommen, dass schon 200 Menschen gestorben sind. Das ist ein Thema jetzt bei uns in den Nachrichten. Heute war Spatenstich für das Umspannwerk in Göhl im Kreis Ostholstein. Auch dazu jetzt mehr bei den Nachrichten um 4 von Andrea Schmidt.
1: Moin.
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1: Es ist sozusagen das letzte große Puzzlestück für die Ostküstenleitung. Das Umspannwerk in Göhl im Kreis Ostholstein. Hier soll ab Ende 2028 grüner Windstrom auf die geplante 380 Kilovolt Leitung Richtung Süden gebracht werden. Heute war symbolischer Spatenstich für das Umspannwerk. Mit dabei Schleswig-Holsteins Energiewendeminister Tobias Goldschmidt. Er hält die Ostküstenleitung für wichtiger denn je.
3: Es ist ein Möglichmacher für die Energiewende. Und die Energiewende, die macht uns am Ende sicherer, weil wir dafür für diese erneuerbaren Energien keine fossilen Energieträger von schlimmen Autokraten aus dem Ausland einkaufen müssen. Und deswegen ist jede erneuerbare Energienanlage und jedes Umspannwerk eine Investition nicht nur in den Klimaschutz, sondern auch in unser aller Sicherheit.
1: Einige Anwohner und Kommunen sehen den Bau der Ostküstenleitung als Belastung. Ostholsteins Landrat Graz hofft, dass die Region profitiert, zum Beispiel indem Batteriespeicher gebaut werden können und so Gewerbesteuern fließen. In Schleswig-Holstein gelten ab dem 1. Juli neue Regeln für freilebende Katzen. Die Landesregierung hat eine landesweite Katzenschutzverordnung beschlossen. Damit sollen die Tiere besser geschützt und ihre unkontrollierte Vermehrung eingedämmt werden. Tierhalter müssen nun tätig werden. Wie genau, weiß Stefan Bünke.
4: Wer seine Katze in Schleswig-Holstein frei draußen laufen lässt, muss sie künftig kastrieren, kennzeichnen und registrieren lassen. Das sieht die neue landesweite Katzenschutzverordnung vor, die am 1. Juli in Kraft tritt. Für bereits gehaltene Freigängerkatzen gilt eine Übergangsfrist von 6 Monaten. Katzen, die die Wohnung oder das Haus nicht verlassen, sind von den Regeln nicht betroffen. Landwirtschaftsministerin Cornelia Schmachtenberg von der CDU sagt der NDR Schleswig-Holstein:
5: Ziel ist es, das Katzenelend weiter zu verhindern und vor allen Dingen einen wichtigen Beitrag gegen die Überfüllung von Tierheimen zu leisten.
4: Annabel Krämer von der FDP bemängelte, dass die Verordnung zu lange gedauert habe. Sandra Redmann von der SPD sagte, damit werde ein wichtiger Schritt unternommen, um die unkontrollierte Vermehrung wirksam zu begrenzen. Auch der Landesverband des Deutschen Tierschutzbundes begrüßte die neue Verordnung.
1: Immer mehr Länder in Europa melden Hitzetote. Allein in Spanien sind seit Sonntag laut Behörden mindestens 212 Menschen an den Folgen der extremen Temperaturen gestorben. Hier in Deutschland gab es in der vergangenen Nacht Rekordtemperaturen. In einem Ort in Rheinland-Pfalz war es in der Nacht immer noch 26 Grad heiß. Die Bahn rechnet damit, dass es Probleme geben wird wegen des Wetters. Wer wegen der extremen Hitze nicht fahren will, der kann unter bestimmten Voraussetzungen stornieren. Die Regelung gilt für Reisen im Fernverkehr bis einschließlich 30. Juni, die spätestens am 23. Juni gekauft wurden. Die kostenlose Stornierung gilt auch für Spar- und Supersparpreisfahrkarten. Und auch bei uns in Schleswig-Holstein stellt uns die Hitze in vielen Bereichen vor Herausforderungen. Für das Wochenende wurden bereits Veranstaltungen hitzebedingt vorsichtshalber abgesagt. Und nun steigt auch die Waldbrandgefahr im Land. Janina Greve berichtet.
6: Mittlerweile gilt die zweithöchste Warnstufe, also 4 von 5, heißt es vom Landesfeuerwehrverband. Neben der Hitze sorgt auch die anhaltende Trockenheit dafür, dass Brände

0: auf Feldern, Wiesen und in Wäldern sehr plötzlich entstehen und sich dann auch rasend schnell ausbreiten können. Oft sind es nur kleine Unachtsamkeiten, die ein großes Feuer auslösen können, sagt Landesbrandmeister Jörg Nero. Deshalb gilt die Warnung vom Landesfeuerwehrverband: Bitte kein offenes Feuer oder Grillen in der Nähe von Wäldern oder Knicks, keine Zigaretten in die Natur werfen und auch Autos nicht auf trockenen Wiesen oder Stoppelfeldern abstellen.
1: 16:05 NDR 1 Welle Nord mit dem Wetter für uns in Schleswig-Holstein. Heute ja noch moderat für unsere Verhältnisse temperaturtechnisch. Wir sind gerade bei 28 Grad in Neumünster, 29 in Lübeck, auch in Hamburg, rund um Hamburg, 25 in Husum, 22 Grad in St. Peter-Ording. So eine ganz kleine Miniwolke sehe ich da gerade bei Ihnen, also wirklich nicht besonders viel. Ansonsten ein strahlend blauer Himmel. Heute und auch morgen auch echt heiß, bis zu 34, 35 Grad, wirklich für fast die meisten 31. Also Sie sind überall mit einer 3 vorne, es sei denn, Sie sind auf irgendeiner Insel. Ansonsten auch in St. Peter-Ording morgen 32 Grad, in Husum 33 Grad. Am Sonnabend noch mal eine Ecke heißer. Bis zu 35 Grad zum Beispiel auch in Flensburg. Eventuell kommt mal ein klitzekleiner Schauer. Ich glaube es eher nicht. Und ja, dann aber in der Nacht da Hitzegewitter. Sonntag immer noch heiß bei 31 Grad und auch da nochmal neue Hitzegewitter. Gucken wir aber am Wochenende auf jeden Fall nochmal genauer drauf, wir beide. Ne?
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1: 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Auf der A7 Richtung Süden liegen Bleiber zwischen Volkspark und Bahrenfeld. A1 Lübeck Richtung Hamburg zwischen Bildstedt und Norderelbbrücke 4 Kilometer stockend. Auf der A7 kommen Sie einfach nicht durch den Elbtunnel. Sie stehen ab Schnelsen 8 Kilometer an, brauchen eine gute halbe Stunde länger. Richtung Norden ab Hausbruch vor dem Elbtunnel, 6 Kilometer. A24 Richtung Berlin, das dauert eine Stunde in der brütenden Hitze zwischen Rheinbeck und Schwarzenbeck-Rande, 8 Kilometer Stau. Hier können Sie immerhin mal aussteigen an der Elbfähre Glückstadt-Wischhafen. Die Wartezeit ab Glückstadt bis zu 2,5 Stunden und ab Wischhafen 1,5 Stunden. Würde ich Ihnen auch empfehlen, mal auszusteigen. Aktuelle Blitzer sind auf der B202 Lütjenburg Richtung Oldenburg in Höhe Dönsdorf und dann auch noch einer in Nordermeldorf auf der Hauptstraße beidseitig. Kommen Sie gut an!
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1: Heute 22 Uhr. Wir sind dran bei der Fußball-Weltmeisterschaft gegen Ecuador. Und das hier ist unser, wenn auch inoffizieller WM-Song.
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1: Gut genug heißt er, haben Sie vielleicht auch schon mal irgendwo im Netz bei Insta oder bei TikTok gehört. Die Amis denken, das ist unser WM-Song. Er ist total viral gegangen. Die kennen den da drüben alle. Und auch sie kommen wahrscheinlich nicht drum rum. Wir erklären es gleich mal, was das eigentlich für ein Song ist, wo der herkommt und warum den jeder mitsingt. Ich meine, die Botschaft ist schon mal richtig großartig. 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

NDR 1, Welle Nord, 16.16 Uhr ist es und das hier ist der Fußball-WM-Song von unserem Gegner von Ecuador heute Abend. Uhr spielen unsere Jungs gegen Ecuador im letzten Gruppenspiel. Geht um nichts, wir sind im 16. Finale, wir sind auf jeden Fall Gruppenerster trotzdem. Diesen Song hier übrigens, den ich Ihnen jetzt vorspiele, den halten die Amerikaner für unseren WM-Song.

0: Der Song heißt Gut genug und ist von Kitschkrieg, Blumengarten und Shireen David. Der Song geht nicht nur bei uns in Deutschland wirklich komplett durch die Decke, sondern eben auch in den USA. Sie haben ihn vielleicht auch schon mal gehört. In den sozialen Medien gibt es eigentlich gar kein Video mehr oder kein Reel mehr, das nicht mit dieser Musik unterlegs ist. Absolute Topstars, Ellie Goulding, Grammy-Gewinnerin Lizzo, die haben den Song geteilt. Der US-Musiker Steve Lacy versucht ihn sogar selbst zu singen. Hören Sie mal.
1: Du bist groß genug. Du bist groß genug. 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
0: Ja.
1: Nicht
0: ganz, oder? Die Amis halten den Song, wie gesagt, für unseren WM-Song. Zu richtig verstehen, was gesungen wird, tun sie übrigens nicht.
1: Du bist gut genug!
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3: Guess what he's saying? Yeah. 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
2: Es geht um Liebe.
4: I thought he was saying what is going on.
2: Was geht ab?
4: I don't know.
2: Didn't score the goal? Okay. Didn't score a goal. Ich habe kein Tor geschossen.
5: Give your mama a call. Call your mother or something.
2: Give your mama a call. Ruf deine Mutter an.
4: Something like that.
6: You are enough.
2: You are enough.
5: You're good enough.
6: You're good enough. That's it.
0: Und das gefällt den Amerikanern und auch um mir, ehrlich gesagt. Die Message ist doch super, gerade in der heutigen Zeit. Sollten sie sich das 1000 Mal am Tag sagen oder auch anhören. Und der Sänger von Kitschkrieg, der überhaupt nicht danach auszieht, sondern eher nach einer tiefen Bassstimme, kann halt auch wirklich hoch singen. Shireen David ist für die Popularität zuständig und das Produzentenduo Blumenkrieg hat den Song geschrieben. Haben sie echt einen rausgehauen, Blumengarten.
7: Kann wirklich keiner sagen. Es ist der Algorithmus. Irgendwer da oben hat uns gern. Es macht natürlich gerade super Spaß und wir sind super dankbar, sowas erleben zu dürfen. Das ist einfach ein einmaliger Moment und so versuchen wir es auch zu behandeln und zu würdigen.
0: Das machen wir auch heute Abend, vielleicht vom letzten Gruppenspiel von unserer Nationalelf bei der WM in den USA, Mexiko und Kanada. Anschluss 22 Uhr. Das hier hören wir. Und wir gucken natürlich im Ersten ab 22 Uhr. Ich freue mich sehr auf dieses Spiel und ich hoffe, Sie auch und genießen den Tag und den Abend bis dahin. Zusammen mit uns, mit den größten Hits für Schleswig-Holstein hier auf NDR 1 Welle Nord.

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0: Glückwünsche gehen raus ans Freibad in Geesthach. Das zweitschönste in ganz Deutschland nämlich. Ein Reisekonzern hat Google-Bewertungen von 1000 Freibädern aus ganz Deutschland ausgewertet. Und da gab es die Silbermedaille für das Bad an der Elbe. Besonders für die drei Rutschen. Kurvenrutsche, Breitenwellenrutsche und Freifallrutsche. Die kleinen feinen Geschichten aus Schleswig-Holstein, die hören Sie hier bei uns.
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2: Aus dem Studio Flensburg mit Alexandra Torno. Moin. Die Polizeidirektion Flensburg lässt aktuell auf Facebook abstimmen, wo im Norden neue Blitzer aufgestellt werden könnten. In mehr als 600 Kommentaren gingen laut Polizei zahlreiche Vorschläge aus der Bevölkerung ein. Sie betreffen die Kreise Nordfriesland, Schleswig-Flensburg und die Stadt Flensburg. Die drei Kommentare mit den meisten Likes sollen als mögliche Blitzerstandorte berücksichtigt werden. Polizeisprecher Jan Krüger zu den Gründen der Aktion.
3: Die Polizei möchte Bürgerinnen und Bürger die Möglichkeit geben, auch ihre Wünsche nach Verkehrsüberwachung mit einzubringen. Grundsätzlich kennen die Bürgerinnen und Bürger ihre Wege zur Arbeit, ihre Schulwege, ihre Wohngebiete und ihre täglichen Beobachtungen vor Ort sehr gut. Und wir würden gerne deren Wissen mit in unsere Verkehrssicherheitsüberwachung einbringen.
2: Die Abstimmung läuft noch bis morgen Mittag auf dem Facebook-Profil der Polizeidirektion Flensburg. Die Gemeinde Langenhorn im Kreis Nordfriesland hat die Entscheidung über den Bau eines großen Rechenzentrums vertagt. Vor einer Woche hatten Projektierer ihre Pläne für bis zu 27 Meter hohe Hallen auf 5 Hektar Fläche in einer Einwohnerversammlung vorgestellt. Mit einer Leistung von 150 Megawatt würde das Rechenzentrum etwa ein Siebentel des aktuellen Strombedarfs in Schleswig-Holstein benötigen. Im Gespräch ist ein Investitionsvolumen von 2 Milliarden Euro. Wann über das umstrittene Projekt entschieden wird, ist unklar. In der Schlei in Kappeln ist der neue Heringszaun fertiggestellt worden. Seit 2020 wurde dieser in 2 Abschnitten neu gebaut, laut Stadt für rund 800.000 Euro. Einen Großteil der Kosten tragen das Land und die Europäische Union. Für die Stützpfosten wurde Eukalyptusholz aus Südafrika verwendet. Das ist im Vergleich zu heimischen Arten widerstandsfähiger gegen Bohrmuscheln, die sich im alten Zaun ins Gehölz gefressen hatten. Der Heringszaun liegt seit 600 Jahren vor Kappeln. Mittlerweile ist es eines der Wahrzeichen der Stadt und in Europa der letzte seiner Art.
0: NDR 1 Welle Nord um 16.33 Uhr mit dem Wetter für uns in Schleswig-Holstein.
4: In Flensburg, Nordfriesland und Schleswig-Flensburg geht der Tag überwiegend wolkenlos zu Ende bei abendlichen Temperaturen zwischen 19 Grad auf Sylt und 26 Grad in Süderbrarup. Etwas mehr Abkühlung verspricht er die Nacht bei sternklaren Verhältnissen mit 16 bis 13 Grad. Der Freitag zeigt sich dann erneut sehr sonnig und weiter trocken. Später gesellen sich ein paar dünne Wolkenfelder dazu. Dazu kommt es zu einer starken Wärmebelastung mit 26 bis 34 Grad.
0: Und am Sonnabend noch heißer, für viele 35, 36 Grad. Das war Kent Heinemann, unser Wetterexperte.
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0: 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A1 Richtung Hamburg zwischen Bitschild und Norderelbbrücke, 2 Kilometer stockend von Lübeck aus. Auf der A7 Richtung Süden stehen Sie vor dem Elbtunnel ab Schnelsen, 5 Kilometer an. Sie brauchen eine gute halbe Stunde länger. Richtung Norden ab Hausbruch 6 Kilometer stockend. Und an der Elbfähre Glückstadt Bischhafen beträgt die Wartezeit ab Glückstadt bis zu 2,5 Stunden, ab Bischhafen bis zu 1,5 Stunden. Aktuelle Blitzer sind auf der B199 Kappeln Richtung Flensburg. Zwischen Koppelheck und der Kreuzung Niesgrau ist einer. Auf der B202 Lütjenburg Richtung Oldenburg in Höhe Dönsdorf und in Bodkamp-Dosenbecker Straße auch noch einer. Wenn Sie noch was haben, immer gerne her damit. Geht ganz einfach in der NDR Schleswig-Holstein-App. Ansonsten hoffe ich, Sie genießen das Wetter ein bisschen, haben sich ein schönes Plätzchen gesucht. Jetzt sind wir ja noch Sucho unterwegs, wenn ich mir angucke, wie es morgen oder übermorgen aussieht. Die größten Hits für Schleswig-Holstein gibt's hier bei NDR 1 Welle Nord. Mein Name ist Miriam Pede. Coldplay gleich am Start. Hall & Oates legen schon los.

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0: Das Fehmarn-Pferde-Festival um den großen Preis vom Kaufhaus Stolz mit Reiterinnen und Reiter aus 10 Nationen. Ab heute das ganze Wochenende lang in Burg. Und viele andere kleine Geschichten. In Kiel auf dem Nordmarkt-Sportfeld findet ab 10 das Landesfinale im Beachvolleyball von Jugend trainiert für Olympia statt. Und. Wir haben so viele schöne kleine Geschichten hier in Schleswig-Holstein. Die sehen Sie, also die hören Sie bei mir bei NDR 1 Welle Nord. Und die sehen Sie immer abends und zwar in Ihrem Schleswig-Holstein-Magazin. Ja, das gehört Ihnen, oder? Schon so lange. Das ist eine Institution. Heute Abend moderiert von Marie-Louise Brahm und von Harriet Heise. Moin.
1: Hallo Miri.
0: Die immer so aussieht, also die Hitze macht gar nichts mit ihr, oder?
1: Bitte dich, weil es in deinem Studio so schön cool ist. Du musst mal zu uns rüberkommen. Da ist ja ständig ein Ventilator an. Andernfalls sitzt du da wirklich und hast das Gefühl, du sitzt in deiner eigenen Suppe. Aber lassen wir das. Im Studio nachher ist es auch kühl. Also, das
0: ja,
1: schaffen wir schon.
0: Du kommst durch.
1: Genau.
0: Was sehen wir denn heute Abend?
1: Ja, es geht bei uns um Auslandssemester. Ich weiß nicht, hast du studiert? Warst du mal im Ausland?
0: Studiert, ja. Ausland, nein.
1: Ist bei mir ganz genauso. Ich war auch nie im Ausland. Aber wenn
0: ärger
1: man sich
0: ich mich
1: das
0: auch
1: so träumen würde, wo würde man hin? Man hätte vielleicht mal so ein Semester in Paris gemacht oder Barcelona oder so.
0: Auch.
1: Und was man in der Reihe der beliebtesten Städte mitnennen müsste, ist Heide.
0: Ehrlich?
1: Heide in Dithmarschen.
0: Da war ich auch ohne Studium.
1: Das siehst du, da waren wir schon, den Vorteil haben wir dann. Aber tatsächlich ist es so, die haben sehr, sehr viel mehr internationale Studenten. 62% mehr im vergangenen Wintersemester als im Semester davor. Also, woher dieser Boom in Heide? Was suchen die da alle? Wo kommen sie alle her?
0: Haben sie keinen anderen Platz gefunden?
1: Nein, das waren freiwillige Entscheidungen und die erklären dir auch warum. Das Rätsel lösen wir heute Abend um 19.30 Uhr.
0: Da bin ich auch wirklich sehr gespannt. 19.30 Uhr ist Schleswig-Holstein-Magazin. In dieser Sekunde ist die Meldung, die ich Ihnen eigentlich vorlesen wollte vom Verkehrsservice, wieder weg. Wie wunderbar. Die Gegenstände sind schon wieder aufgehoben worden. Ich mache weiter mit den größten Hits für Schleswig-Holstein.

0: NDR1, Welle Nord, 0800 22 12800, unsere Telefonnummer, wenn Sie mich hier im Studio erreichen wollen. Immer gern mal durchklüngeln. Hier ist Miri, moin.
1: Der Marc ist hier. Hallo Miri, ich grüß dich.
0: Hi Marc, na?
1: Ich habe da noch eine kleine Verkehrsbehinderung für euch. Und zwar gab es einen Unfall auf der Verbindungsstraße zwischen Wolfsee und Blumenthal. Mhm. Also da, wo es auch quasi zur Autobahn geht. Da ist irgendwas mit dem LKW passiert. Die Polizei regelt da den Verkehr. Da ist nur eine Straßenseite frei.
0: Das ist doch super zu wissen. Dankeschön, Marc. Wie findest du das Wetter denn so?
1: Zu warm. für mich schon zu warm und für den Norden hier natürlich auch absolut ungewöhnlich. Also ich wohne jetzt seit ziemlich genau 5 Jahren hier oben und das ist so jetzt in dieser Häufung schon außergewöhnlich.
0: Und was hast du am Wochenende vor? Was wirst du treiben?
1: Vielleicht verkrieche ich mich tatsächlich eher im Erdgeschoss, weil es am kühlsten ist. Morgen ein bisschen früher zur Arbeit fahren, weil auch da natürlich die Räume sich ziemlich aufheizen. Hm. Und auf den Montag freuen, weil ab Montag mit 25 Grad ist meine Wohlfühltemperatur erreicht.
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1: Hallo Miri, gehen wir mal durch hier bei uns im Bereich Heide, im Großraum Heide. Ist Stromausfall.
0: Ja, Jörg, habe ich mitbekommen. Ina in Lohe-Rickelshof ist auch ohne Strom. Alles, was wir wissen, hörst du jetzt bei uns in den Nachrichten um 17 Uhr bei Andrea Schmidt.
2: Moin.
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2: Übelkeit, Kopfschmerzen, Erschöpfung. Die hohen Temperaturen machen vielen Menschen in Schleswig-Holstein zu schaffen. Vor allem kranke, schwache und alte Menschen leiden unter der Hitze. Auch in vielen Arztpraxen und Krankenhäusern sind die hohen Temperaturen deshalb Thema. Christian Nagel hat dazu recherchiert. Wie ist da die Situation?
4: Ja, ich habe unter anderem mit der Chefärztin der Notaufnahme des städtischen Krankenhauses in Kiel gesprochen. Sie sagt, dass natürlich auch wegen der Kieler Woche deutlich mehr Menschen eingeliefert werden. Aber unter ihnen sind seit ein paar Tagen eben halt auch mehr Patientinnen und Patienten, die zu wenig getrunken haben und deshalb verwirrt sind oder Kreislaufprobleme haben. Und das hängt ihrer Meinung nach schon mit den hohen Temperaturen und der starken Sonneneinstrahlung zusammen. Etwas entspannter ist die Situation in anderen Regionen des Landes, zum Beispiel am Klinikum Itzehoe oder am Westküstenklinikum in Heide. Dort liegen die Temperaturen aber noch unter 30 Grad. Über Hitze wird laut Hausärzteverband auch gerade in vielen Arztpraxen gesprochen. Denn vor allem für Menschen mit Vorerkrankungen, die zum Beispiel Blutdrucksenker oder andere Medikamente einnehmen müssen, sind die hohen Temperaturen gefährlich. Die Mediziner raten deshalb, viel trinken, auf Alkohol verzichten, nur leichtes Essen und kühle, schattige Orte aufsuchen.
2: Nach den beiden Erdbeben in Venezuela ist internationale Hilfe angelaufen. Mehr als 160 Menschen kamen bei der Katastrophe ums Leben. Tausende werden noch vermisst. Die Regierung in Caracas hat den Notstand ausgerufen. Daniel Runge.
5: Aus dem Ausland treffen immer mehr Maschinen und Werkzeuge in dem Katastrophengebiet ein. Und die Hilfe ist auch notwendig. Auf Fernsehbildern ist zu sehen, wie Helfer mit bloßen Händen oder einfachen Schaufeln nach Verschütteten unter den Trümmern suchen. Die beiden Beben der Stärke 7,2 und 7,5 hatten vor allem im Bundesstaat La Guaira an der Karibikküste schwere Schäden angerichtet. Inzwischen hat auch Deutschland Venezuela Hilfe angeboten. 6 Bundeswehrmaschinen vom Typ A 400M stehen bereit, um Helfer und Material in das Krisengebiet zu fliegen.
2: In Schleswig-Holstein sollen künftig keine Extremisten als Bürgermeister oder Bürgermeisterinnen im Rathaus sitzen dürfen. Die Landesregierung hat dazu einen Gesetzentwurf vorgelegt, teilte Innenministerin Finke mit. Dieser sieht vor, dass ein Bekenntnis zur freiheitlich-demokratischen Grundordnung in die kommunale Verfassung aufgenommen wird. Wahlbeamte wie Landräte und Bürgermeister müssen sich demnach zur Verfassungstreue bekennen, um gewählt zu werden. In Berlin beraten zurzeit Kanzler Merz und die Ministerpräsidenten der Länder über strittige Finanzfragen. Die Ländervertreter sind mit einer Kompromisslinie in die Gespräche gegangen. Benjamin Großkopf mit den Einzelheiten.
6: Wer trägt die Kosten für Regelungen, die der Bund erlässt, also beispielsweise für bestimmte Sozialleistungen? Hier haben Bundesgesetze dazu geführt, dass vor allem Städte und Gemeinden erhebliche Mehrkosten hatten. Viele Kommunen beklagen eine finanzielle Notlage. Dass daran etwas geändert werden soll, darin sind sich eigentlich alle einig, sagte der rheinland-pfälzische Regierungschef Gordon Schnieder von der CDU.
7: Bei Leistungsgesetzen, die kommen, sind 80% vom Bund zu erstatten.
6: Kanzler Merz selbst hatte vor dem Treffen mit den Länderchefs betont, dass er auf eine Einigung hofft. Damit würde ein jahrelanger Streit beigelegt, vorerst zumindest. Denn die Bundesregierung plant eine Steuerreform. Dabei sollen Bürger entlastet werden, unter anderem von Steuern, die eigentlich Kommunen und Ländern zugutekommen.
2: Rund um Heide im Kreis Dithmarschen gibt es derzeit keinen Strom. Laut SR-Netz sind 4000 Haushalte in den Dörfern Wesseln, Lied, Weddingstedt, Ostrohe, Lohe-Rickelshof und Neunkirchen betroffen. Techniker sind seit ungefähr 15 Uhr im Einsatz. Die Ursache ist laut Angaben der SR-Netz noch unklar. Der ADAC erwartet für das Wochenende volle Straßen und Autobahnen im Land. Ein Grund? Hessen, Rheinland-Pfalz und das Saarland starten in die Sommerferien. Besonders viel Verkehr erwartet der ADAC auf den Verbindungen zu Nord- und Ostsee. An der dänischen Grenze können die Kontrollen für Staus sorgen. Und auch rund um die Landeshauptstadt wird es voll. Das Abschluss

0: Wochenende der Kieler Woche lockt viele Besucher an die Förde. In Schleswig-Holstein gelten ab der kommenden Woche neue Regeln für freilebende Katzen. Die Landesregierung hat eine landesweite Katzenschutzverordnung beschlossen. Damit sollen die Tiere besser geschützt und verhindert werden, dass sie sich unkontrolliert ausbreiten. Für Tierhalter bedeutet das künftig neue Pflichten. Dazu sagte Landwirtschaftsministerin Cornelia Schmachtenberg, NDR Schleswig-Holstein.
1: Ab 1. Juli gilt nun eine landesweite Katzenschutzverordnung, die wir diese Woche im Kabinett basierend auf einem einstimmigen Landtagsbeschluss beschlossen haben. Ziel ist es, das Katzenelend weiter zu verhindern und vor allen Dingen einen wichtigen Beitrag gegen die Überfüllung von Tierheimen zu leisten. Zukünftig müssen alle Freigängerkatzen kastriert und registriert werden. Dafür gilt die Übergangsfrist von einem halben Jahr.
0: Für die deutsche Fußballnationalmannschaft steht am Abend das letzte Vorrundenspiel an. Gegner ist ab 22 Uhr Ecuador. Den Gruppensieg hat Deutschland aber schon sicher. Silke Heine.
2: Einspielen für die K.O.-Runde, das ist die Marschrichtung für das Team von Bundestrainer Julian Nagelsmann. Entsprechend hält sich die Rotation in seiner Mannschaft in Grenzen. Er wird lediglich nötige Wechsel in der Startelf vollziehen. Antonio Rüdiger kommt für den verletzten Nico Schlotterbeck. David Raum beginnt für Nathaniel Braun von Anfang an. Dennis Undaff nimmt erneut auf der Bank Platz. Ecuador hat genau wie die anderen deutschen Gruppengegner Elfenbeinküste und Curaçao mit Siegen noch die Chance auf die K.O.-Runde. Außerdem fallen am kommenden WM-Tag die Entscheidungen in den Gruppen D und F. Der deutsche Gegner für das 16. Finale am Montag wird voraussichtlich erst nach Ende aller Vorrundenspiele feststehen.
3: 6:05 hier ist NDR 1 Welle Nord mit dem Malle-Wetter für Schleswig-Holstein. Die 3 ist gefallen in Lübeck, in Bad Segeberg, Bad Oldesloe, auch in Mölln haben sie 30 Grad. Kaltenkirchen noch 29, Aukrug 27, 24 in Husum und 22, also fast kalt bei ihnen in Leck gerade bei sehr viel Sonnenschein. Heute also noch moderat. Temperaturen für das, was da noch kommt, natürlich auch schon heiß. Morgen bis zu 34, 35 Grad oftmals tatsächlich. Also nicht nur in Itzehoe, auch in Husum können Sie da die 34 Grad bekommen. Schleswig meistens so 31, 32 Grad. Sonnabend dann bis zu 38 Grad in den südlichen Gefilden, aber auch in Flensburg 35, 36 Grad. Dann von Samstag auf Sonntag ein paar Hitzegewitter. Trotzdem ist der Sonntag heiß mit bis zu 31, 32 Grad.
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3: 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Auf der A1 Lübeck Richtung Hamburg zwischen Billstedt und Norderelbbrücke stehen Sie auf 2 Kilometern. A7 Richtung Süden, 4 Kilometer ab Nordwest. Bis Volkspark eine Dreiviertelstunde brauchen Sie länger. Richtung Norden stehen Sie ab Hausbruch vor dem Elbtunnel auf 6 Kilometern. Und an der Elbfähre Glückstadt-Wischhafen beträgt die Wartezeit ab Glückstadt bis zu 2 Stunden. Ab Wischhafen ist ein bisschen moderater geworden mit 1 Stunde. Und in Heide, da ist ein Feuerwehreinsatz, und zwar im Bereich der Waldschlösschenstraße. Deswegen hier Fenstertüren bitte zumachen, Lüftungsklimaanlage bitte abschalten. Aktueller Blitzer zum Beispiel auf der B199, Kappeln Richtung Flensburg, bei Koppelheck und auf der L309, Pönitz Richtung Pansdorf, Höhe Rathekau ist auch noch einer. Kommen Sie gut an und wenn Sie was gesehen haben, gern melden in der NDR Schleswig-Holstein-App.
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3: Ich wünsche Ihnen einen herrlichen Donnerstag. Da haben wir ja schon fast rum. Arbeitstechnisch hoffe ich auf jeden Fall für Sie. Ich begleite Sie gern durch den Feierabend gleich mit Frühstück bei Stefanie und vorher mit den größten Hits für Schleswig-Holstein. Geht los mit Phil Collins in echt. Wenn Sie heute Abend vor der Rathausbühne in Kiel stehen, auf der Kieler Woche und die Augen zu machen, haben Sie aber auch das Gefühl, Phil Collins steht drauf. Wir haben nämlich eine der besten, wenn nicht sogar die beste Coverband für Sie geholt. True Collins spielt heute Abend auf der Rathausbühne. Quasi eine musikalische Hommage an den Typen hier, an Phil Collins. 20.30 Uhr geht's los. Jan Bastik, unser Vormittagsmoderator, auch am Start. Und ich hoffe, Sie auch und Sie genießen alles.
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0: NDR 1 für den Nord. Vorsicht auf der A7 Richtung Norden zwischen Schnelsen Nord und Quickborn liegt eine Schaufel. 17.20 Uhr ist allerhöchste Zeit für die hier.
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2: Es ist ja, wie es ist.
1: Und das sind ihre Gäste. Herr Ahlers.
3: Na, das tut ja nichts zu sagen.
1: Udo.
4: Ja, das kann's haben.
1: Und Opa Gerke.
5: Steffi, machst du mir Mettbrötchen?
2: Nee, muss ich ja schmieren. Also, sich mit Rolf was vornehmen, das ist Stress pur manchmal.
4: Jo, was war denn angesagt?
2: Ja, nee, gestern Abend gegen 19:30 meint er, du, ich fahr nochmal schnell in die Stadt, große Briefumschläge kaufen.
4: Ah ja.
2: Ich sag, du, da komm ich schnell mit.
5: Ja.
2: Und dann guckt er schon so, naja, ich schnell umgezogen und wollt gerade in meine Ballerinas, da geht das Telefon, dann verdreht er schon die Augen, war Bianca das?
4: Die von der Kleiderscheune?
2: Genau, ich sag, Bianca, mach kurz, ich muss noch dringend in die Stadt, da heult sie.
4: Ja.
2: Ihr Macker ist abgehauen. Mit einer Asiatin.
4: Nine?
2: Naja, dann fing sie an zu erzählen, dann steht Rolf schon dauernd vor mir und tippt immer so auf seine Uhr. Ich sag, ich komm ja. Wo waren wir stehen geblieben?
5: Ja, dass er vor dir stand und am Fuchteln war.
2: Nein, das sagte ich ja zu Bianca. So, dann hab ich sie nach 10 Minuten abgewimmelt und sag, Rolf geht sofort los, muss nochmal aufs Klo. Du, dann sehe ich im Spiegel, dass ich noch so ein Schlafhörnchen in der Haare hab.
5: Ja.
2: Weil ich war ja auf dem Sofa schon eingenickt bei Anna und der Liebe.
4: Ja.
2: Ich sag, Rolf, entspann dich, geht gleich los, muss nur mal eben den Lockenstab heiß machen. So, dann komm ich nachher raus, dann steht er schon mit dem Autoschlüssel im Treppenhaus. Ich zu ihm, du, manchmal stresst du mich richtig, jetzt mal los.
5: Ja.
2: Dann guckt er so an mir runter und den ganz schnell wieder weg, sagt aber nix.
5: Nee.
2: Er sagt aber nix.
5: Ja.
2: Und dann sehe ich dasselbe.
5: Ja, was denn nun? Die Läden machen doch zu.
2: Ja, fang du auch noch an. Ich hatte eine Laufmaschine, Strumpfhose.
5: Ja, das sieht doch keiner. Wer guckt da denn in ein Auto drauf?
2: Sag mal, geht's noch? So laufe ich doch draußen nicht rum.
5: Ja, dann bleib doch zu Hause. Es geht doch nur um Briefumschläge.
2: Ja, motz jetzt nicht so rum. Ich ziehe jetzt eine andere Strumpfhose an. Rocky muss ja sowieso noch raus. Das hättest du ja auch schon mal machen können. Und dann muss noch der Deckel auf der Leberwurst und die Butter muss ja auch noch in den Kühlschrank. Das hättest du ja auch schon mal machen können.
5: Bitte.
2: Also, habe ich denn zu Rolf gesagt?
5: Ach so,
2: Ja, nee, und genau so, was bringt mich denn auf die Palme? Ich wollte einmal nur schnell mal spontan schön in die Stadt, aber das ist mit Männern ja nicht zu machen. Immer an Maulen.
5: Also sag mal.
2: Nee, nächstes Mal gehe ich mit meiner Schwester los. Naja, was macht dein Rätsel, Franz?
5: Ach, guck.
2: Was, ach, guck.
5: Ja, mich fragt auch noch mal einer hier. Ich brauche Teil der Geige mit 5 Buchstaben vorne S.
2: Ah, dieser Stock.
5: Das passt.
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0: Ja, gucken Sie ruhig nochmal, aber ja, es ist immer noch NDR 1, wenn du noch. Hier um 17.30 Uhr mit AC/DC, die größten Hits für Schleswig-Holstein. Die hören Sie halt bei uns. Gruppensieg ist eingetütet und trotzdem wollen wir wissen, was die deutsche Fußballnationalmannschaft heute gegen Ecuador so reißt. Thema jetzt bei uns im Sport mit Fabian Wittke. Moin.
1: Hi.
0: Ja, es wird zu Wechseln kommen, kann ich Ihnen sagen, im deutschen Team. Allerdings nicht da, wo viele hinschielen.
1: Dennis Undaf bleibt auf der Bank, heißt ja auch Undaf ist der Welten Lohn. Außerdem natürlich Manuel Neuer weiter im Tor. Der Bundestrainer Julian Nagelsmann bringt nur Antonio Rüdiger für den verletzten Nico Schlotterbeck und David Raum für den angeschlagenen Nathaniel Brown und hat auch seine Gründe.
2: Unsere letzten Turniere waren es nicht so, dass wir super Erfahrung gemacht haben, sowohl mit zu großer Rotation und auch nicht mit irgendwelche Dinge auf die leichte Schulter nehmen. Von daher werden wir das Spiel ganz mal so angehen, wie wenn es nach wie vor um den Gruppensieg geht.
1: Heute 22 Uhr. Miri, schaust du?
0: Ich hoffe, ich schaffe es nicht zu schauen. Ich habe morgen Morningshow.
1: Ah, okay.
0: Und wenn ich erstmal anmache, dann gucke ich auch das ganze Spiel. Deswegen hoffe ich, dass ich, wenn ich die Kinder zu Bett bringe, mit einschlafe und dann morgen ausgeschlafen, Mandy hat Urlaub, ich hier bei Ihnen stehe. Kann sein, dass ich ein bisschen verpennt bin, da habe ich halt doch geguckt.
1: Komischer Satz, aber ich drücke dir alle Daumen, dass du dieses Spiel verpasst. Außerdem parallel heute noch aus der deutschen Gruppe Curaçao gegen die Elfenbeinküste.
0: Und was machen eigentlich die Seglerinnen und Segler zur Kieler Woche? Wetter ist aktuell ja hauptsächlich für die Touristen gut, ne?
1: Die freuen sich möglicherweise auf die Windjammerparade. Die findet ja auch ohne große Windstärken statt. Samstag werden wieder über 100 Schiffe erwartet, darunter 50 Traditionssegler. Übrigens angeführt in diesem Jahr vom Dreimaster Thor Heyerdahl, weil die Gorch Fock auf dem Weg in Richtung New York ist. Also das feine Segelschulschiff Gorch Fock feiert da nämlich die Party zum 250. Unabhängigkeitstag. Da kann man schon mal die Kieler Woche ausfallen lassen,
0: ich habe wirklich geguckt, ob sie hier liegt oder nicht.
1: Ja.
0: Und ja, letztes Mal ist sie ja hier weiter hergeschippert worden, sage ich jetzt mal, vom Marinehafen. Danke dir, Fabi.
1: Gerne.
0: 17.32 Uhr. Schönen Feierabend dir, genießt die Sonne. Ich hoffe, das machen Sie auch. Wie das Wetter ist, wie das Wetter wird, hören Sie jetzt von Kent Heinemann, unserem Meteorologen.
3: In Flensburg, Nordfriesland und Schleswig-Flensburg geht der Tag überwiegend wolkenlos zu Ende. Bei abendlichen Temperaturen zwischen 19 Grad auf Sylt und 26 Grad in Süderbrarup. Etwas mehr Abkühlung verspricht er die Nacht bei sternklaren Verhältnissen mit 16 bis 13 Grad. Der Freitag zeigt sich dann erneut sehr sonnig und weiter trocken. Später gesellen sich ein paar dünne Wolkenfelder dazu. Dazu kommt es zu einer starken Wärmebelastung mit 26 bis 34 Grad.
0: Sonnabend noch heißer, bis zu 38 Grad bei uns.
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0: 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Auf der A1 Lübeck Richtung Fehmarn ein defekter LKW zwischen Neustadt-Mitte und Pelzerhaken. Rüber zur A7 Richtung Norden zwischen Ramelsloh und Marschner Kreuz eine ungesicherte Unfallstelle. Und immer noch liegt die Schaufel da zwischen Schnelsen-Nord und Quickborn Richtung Flensburg. A7, jetzt nochmal wieder Richtung Süden. Sie stehen zwischen Nordwest und dem Volkspark auf 4 Kilometer. Eine Dreiviertelstunde dauert das Ganze. Richtung Norden sind es sogar 6 Kilometer ab Hausbruch vor dem Elbtunnel. An der Elbfähre Glückstadt-Wischhafen beträgt die Wartezeit ab Glückstadt bis zu 2,5 Stunden. Ab Wischhafen sind es 1 Stunde und in Heide brennt es. Da gibt es im Bereich der Waldschlösschenstraße einen Feuerwehreinsatz. Heißt für Sie natürlich, dass Sie auf jeden Fall Fenster und Türen geschlossen halten und die Lüftungs- und Klimaanlage abschalten.
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0: Moin und morgen startet das zweitgrößte Jugendhandballturnier der Welt hier bei uns in Lübeck. Jawohl, wirklich das zweitgrößte der Welt. Und das bei der Hitze bis zu 38 Grad am Sonnabend. Klar, dass sich einige Eltern schon Gedanken machen, wie die Kids das überstehen können. Ne?
5: Ich glaube, das wird schon heftig. Also absagen hätte man es, glaube ich, nicht können. Dafür ist die Veranstaltung einfach zu groß. Es sind ja auch viele Mannschaften aus dem Ausland schon auf der Anreise. Man muss natürlich ein bisschen das Ganze im Blick behalten, dass die Kinder nicht zu heiß werden. Ich glaube, auf jeden Fall Sonnenschutz mitnehmen, Kopfbedeckung, gucken, dass die sich viel im Schatten aufhalten. Ich packe Freitagabend noch Wasserflaschen ins Gefrierfach. Die sind dann Samstag Kühlpack und Abkühlung zugleich.
0: Ja, die Mamis sind immer gut organisiert, oder? Wie die Organisatoren für Abkühlung sorgen und welche Veranstaltungen sogar ausfallen, das besprechen wir in 10 Minuten nach den größten Hits für Schleswig-Holstein. Bananarama starten. Chris Rea kommt aber auch noch hier auf NDR 1 Welle Nord.

0: Viertel vor sechs, hier ist NDR 1, Welle Nord. Ja, wir haben auch heute eine 3 vorne, Richtung Lübeck zum Beispiel 30 Grad. Und wenn Sie es heute schon warm finden, das war erst das Vorglühen vom Hitzewochenende. Wer schon Pläne hatte fürs Wochenende, einige lösen sich da vielleicht auch gerade in Luft auf. Weil es so heiß wird, werden viele Veranstaltungen abgesagt. Zum Beispiel der Citylauf in Glückstadt, Sonnabend, verlegt auf den 5. September. Die Beachhandball-Landesmeisterschaften in Laboe abgesagt. Sommerfest in Fockbek samt Jugendfußballturnier abgesagt. Einiges findet natürlich aber auch statt, trotz oder gerade bei diesem sonnigen Wetter. Der Mittsommerlauf in Leck zum Beispiel findet statt, das Kinderfest in Breth steht auch und auch das zweitgrößte Jugendhandballturnier der Welt. Ja, das ist bei uns in Lübeck. Die Handball-Days, die finden auch statt. Ab morgen und übers ganze Wochenende. Da trudeln schon heute über 4000 Spielerinnen und Spieler aus aller Welt ein und müssen dann natürlich auch irgendwie mit der Hitze klarkommen. Unser Reporter Moritz Olsen schaut sich da vor Ort schon mal für uns um. Moritz, sag mal, absagen war also keine Option, ja?
1: Genau, die Handball-Days hier in Lübeck, die finden statt und die eigentliche Veranstaltung geht ja erst morgen los, aber gerade eben fand hier schon mal sozusagen zur Übung der Grundschul-Cup statt. Und die Schülerinnen und Schüler, die konnten schon mal das neue Hitzekonzept des Turniers testen. Bis zu 500 Mannschaften aus 8 Nationen werden hier morgen erwartet. Das Turnier abzusagen, das war für den Leiter Sven Feuzig nie eine Option.
2: Ich habe allein für Freitagabend 5.500 Essen organisiert. Wir haben die Lübecker Freibäder, die wir mitnutzen. Wir haben hier große Rasensprenger. Wir haben hier kleine Rasensprenger, wir haben große Wasserbütten mit Schwämme drin, wo die man sich mal über den Kopf ausdrücken kann. Wir haben mobile Zapfanlagen, wo Teilnehmer sich entsprechend kaltes Wasser zapfen können. Also von daher, also alles was geht, haben wir ja umgesetzt. Letztendlich freuen sich auch die Kinder auf das Turnier, weil es ist halt 3 Tage Spaß pur hier.
1: Und euch stört das gar nicht, dass ihr kriegt hier keinen Hitzeschock? Oder
3: so? Hauptsache, man hat so Tusche wie Rasensprenger oder so Sachen, womit man sich nass machen kann und dann ist es eigentlich schon ganz geil.
4: Man hat Eimer, kann man sich abkühlen.
3: Macht richtig viel Spaß. Ohne Handball-Days, ein Wochenende geht nicht.
1: Die Handball-Days, die finden also wie geplant statt. Und wer kommt, der sollte sich eine Badehose mit einpacken, denn hier gibt es 2 Freibäder gleich in der Nähe.
0: Also Badehose, Sonnencreme, Mütze, Nachfüllflasche einpacken. Vielleicht ja, zu den Handball-Days in Lübeck mal vorbeigucken. Das zweitgrößte Jugendhandballturnier der Welt. Thema natürlich auch bei uns im Schleswig-Holstein-Magazin heute um 19.30 Uhr. Da haben Sie die Bilder. Und wenn Sie jetzt denken, ja, was ist jetzt mit meiner Veranstaltung? Läuft die oder läuft die nicht? Die Veranstaltungen, die abgesagt sind, die finden Sie auch bei uns fein aufgelistet in der NDR Schleswig-Holstein-App.
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0: Krankenhäusern bei uns in Schleswig-Holstein, zum Beispiel im städtischen Krankenhaus, jetzt bei der Hitze. Auch dazu jetzt mehr um 18 Uhr von Andrea Schmidt.
1: Moin Moin.
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3: Die hohen Temperaturen der vergangenen Tage beschäftigen auch die Hausärzte und Kliniken bei uns in Schleswig-Holstein. Vor allem schwache, ältere und vorerkrankte Menschen sind durch die Hitze gefährdet. Die Chefärztin der Notaufnahme des städtischen Krankenhauses in Kiel, Britta Reitschew, sagte uns:
4: Ja, wir haben in der Notaufnahme im Moment sowieso ein höheres Patientenaufkommen aufgrund der Kieler Woche. Es sind ja einfach mehr Patienten in der Stadt. Aber dazu kommt, dass auch mehr Patienten kommen, die einfach zu wenig getrunken haben und Kreislaufprobleme haben. Ältere Menschen, die zu wenig trinken und dann verwirrt sind. Das sind auf jeden Fall mehr als sonst. Ja, wir können auf jeden Fall empfehlen, dass man ausreichend trinkt, auch ausreichend Elektrolyte zu sich nimmt und dass man Belastungen vermeidet, die man sonst nicht hat, dass man sich nicht übermäßig in der Sonne aufhält, sondern auch immer mal wieder zwischendurch den Schatten. Natürlich Sonnenschutz ist auch ein wichtiges Thema. Das sind die wichtigen Tipps aus unserer Sicht.
3: Die Hitze sorgt auch in vielen anderen europäischen Ländern für Probleme. Allein in Spanien sind seit Sonntag laut Behörden mindestens 212 Menschen an den Folgen der extremen Temperaturen gestorben. Die Schleifähre Arnes im Kreis Schleswig-Flensburg fährt gerade nicht mehr. Wie der Betreiber mitteilte, ist der Fährbetrieb bereits seit gestern Nachmittag zwischen den Anlegern Arnes und Sundsacker eingestellt worden. Der Grund ist nicht etwa ein Technikproblem, sondern ein fehlendes Dokument. In einer Mitteilung des Betreibers heißt es, das Dokument solle schnellstmöglich, so wörtlich, beigebracht werden, um den für Pendler und Touristen wichtigen Fährverkehr über die Schlei zügig wieder aufzunehmen. Schleswig-Holstein führt eine Katzenschutzverordnung ein. Bei Freigängerkatzen muss ab Juli einiges beachtet werden. Stefan Böhnke hat genauere Infos.
5: Wer seine Katze in Schleswig-Holstein frei draußen laufen lässt, muss sie künftig kastrieren, kennzeichnen und registrieren lassen. Das sieht die neue landesweite Katzenschutzverordnung vor, die am 1. Juli in Kraft tritt. Für bereits gehaltene Freigängerkatzen gilt eine Übergangsfrist von 6 Monaten. Katzen, die die Wohnung oder das Haus nicht verlassen, sind von den Regeln nicht betroffen. Landwirtschaftsministerin Cornelia Schmachtenberg von der CDU sagte NDR Schleswig-Holstein:
6: Ziel ist es, das Katzenelend weiter zu verhindern und vor allen Dingen einen wichtigen Beitrag gegen die Überfüllung von Tierheimen zu leisten.
5: Annabel Krämer von der FDP bemängelte, dass die Verordnung zu lange gedauert habe. Sandra Redmann von der SPD sagte, damit werde ein wichtiger Schritt unternommen, um die unkontrollierte Vermehrung wirksam zu begrenzen. Auch der Landesverband des Deutschen Tierschutzbundes begrüßte die neue Verordnung.
3: Sie soll Strom aus Wind- und Sonnenkraft Richtung Süden transportieren, die geplante Ostküstenleitung. Und die geht nun langsam auf die Zielgerade. Heute war offizieller Baustart des letzten Umspannwerks in Göhl im Kreis Ostholstein. Schleswig-Holsteins Energiewendeminister Goldschmidt hat symbolisch den ersten Spatenstich gesetzt. Das Umspannwerk soll ungefähr so groß werden wie 17 Fußballfelder und elektrische Energie umwandeln und verteilen. Einige Anwohner sehen den Bau der Leitung aber als Belastung. Gemeinden gehen Flächen verloren. Heute Abend steht für die deutsche Fußballnationalmannschaft das letzte Spiel der Gruppenphase an. Um 22 Uhr ist Anpfiff in New Jersey gegen Ecuador. Bundestrainer Nagelsmann will trotz des bereits gesicherten Gruppensiegs keine Experimente bei der Aufstellung wagen. Tim Brockmann dazu.
7: Manuel Neuer steht im Tor, Dennis Undaff sitzt zunächst auf der Bank. Die beiden Muss-Wechsel laut Nagelsmann werden Antonio Rüdiger für den verletzten Nico Schlotterbeck und David Raum für den angeschlagenen Nathaniel Brown sein. Mehr rotiert wird nicht. Gegen einen Gegner, für den es um eine Menge geht. Ecuador braucht einen Sieg fürs Weiterkommen.
8: Wir haben einige Topstars. Ich warte schon einen extrem starken Gegner, der uns alles abverlangen wird.
7: Sagt der Bundestrainer in einer Arena in New Jersey, die beeindruckt. Nicht nur Dennis Undaff.
9: Das Stadion ist auf jeden Fall riesig.
7: Gut 80.000 Zuschauer passen rein. Weit mehr als die Hälfte von ihnen werden auf der Seite Ecuadors sein. Im Großraum New York leben rund 500.000 Menschen mit ecuadorianischer Abstammung. Auf die DFB-Elf kommt ein echtes Auswärtsspiel zu.
0: 18 Uhr und 5 Minuten. Hier ist NDR 1 Welle Nord mit dem, ja, hoffentlich für Sie noch fantastischen Wetter für uns in Schleswig-Holstein. Heute ja quasi noch moderat bei 27 Grad in Neumünster, 30 Grad aktuell in Lübeck, 24 in Husum, 26 in Flensburg. Sonne pur heute und auch in den nächsten Tagen. Morgen dann hoch geht's das Ganze bis zu 34, 35 Grad hier und da sogar mal 36. Sonnabend bis 38 Grad bei uns. Dann könnten am Abend in der Nacht auch ein paar Hitzegewitter auftauchen, die einmal über uns hinwegziehen. Am Sonntag nochmal bis 31 Grad, aber auch nochmal wieder neue Hitzegewitter.
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1: 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Auf der A7 Richtung Süden stehen Sie vor dem Elbtunnel ab dem Dreieck Nordwest auf 5 Kilometern. Und an der Elbfähre Glückstadt-Wischhafen können Sie wenigstens mal aussteigen. Die Wartezeit ab Glückstadt bis zu 2 Stunden, ab Wischhafen bis zu 1 Stunde. Aktuelle Blitzer sind auf der B77 Schleswig Richtung Jagel beim Flugplatz, auf der L309 Pönitz Richtung Pansdorfhöhe Rathekau und im Bootkamp Dosenbecker Straße ist auch noch einer. Kommen Sie gut an.
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1: Und mit Sandra Konrad. Sie ist gerade im Babyurlaub, also nimmt sie sich jedes Jahr, um Fledermäuse zu retten.
2: Und du musst sie retten. Du musst sie so schnell wie möglich retten.
1: Ja, was tue ich denn, um sie zu retten?
2: Du nimmst dann ein Tuch, nimm jetzt mal die Hauswand zum Beispiel, dann popelst du sie so ein bisschen mit so von oben nach unten, wie so ein Hundekotbeutel, sage ich manchmal, wenn man so einen Hundehaufen aufhebt.
1: Ja.
2: Und dann setzt du sie in einen Karton. Der Karton muss ausbruchssicher sein, es dürfen nur kleine Löcher rein und dann rufst du so schnell wie möglich unsere Hotline an.
1: Sie merken, es war ein sehr intensives Gespräch, was ich da alles über Fledermäuse erfahren habe, was ich überhaupt nicht wusste und natürlich Hotline und so weiter und warum jetzt gerade in diesen Tagen die Fledermäuse unsere Hilfe brauchen, gleich bei uns.
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0: NDR 1 Mitte Nord auf der A7 Richtung Süden in der Ausfahrt Kaltenkirchen ist ein Fahrzeug liegen geblieben. 20 Anrufe. 20 Anrufe jeden Tag im Moment auf der Fledermaus-Hotline vom NABU. Es ist Saison, also es gibt zwei Gründe. Erstens, es ist Geburtensaison, also die Babys sind da. Zweitens, es ist so wahnsinnig heiß. Ist auch für die Fledermäuse ein Thema. Und sie ist müde. Sandra Konrad aus Barsbek im Kreis Plön, denn seit Wochen schläft sie nicht mehr durch. Alle zwei Stunden füttert sie nämlich Fledermäuse. Babys. Dafür nimmt sich sie extra Babyurlaub, so nennt sie das. Ehrenamtlich macht Sandra das. Seit 7 Jahren immer Mitte Juni. Moin, Sandra.
1: Moin, Miri. Hallo.
0: Sandra, meine Freundin Marie, die kümmert sich auch um Fledermäuse und die hat Fledermausbabys in so einem Beutel um den Hals, wie so eine Halskette. Hast du das auch gerade?
1: Kann man natürlich machen. Macht auch immer Sinn, wenn man einzelne Babys hat, weil ja, die natürlich die Körperwärme brauchen und den Herzschlag spüren. Da ich aber immer mehrere habe, dann können die sich eigentlich ganz gut immer allein beschäftigen.
0: Sandra, du hast ein ganz eigenes Zimmer quasi für deine Fledermäuse. Ja. Wie viele sind denn da gerade?
1: Da sind momentan 14 Stück.
0: 14 Stück? Warum so viele? Warum sind die nicht bei ihrer Mama?
1: Es sind nicht alles Babys, das sind auch noch welche, die noch flugempfindlich sind. Und da ist auch eine Mama mit einem Baby dabei, was gefunden worden ist. Und momentan durch die Hitze werden aber ganz, ganz viele gefunden.
0: Wieso hängt dein Herz so an den Fledermäusen?
1: Naja, weil erstens mal sind das wirklich schützenswerte Tiere. Die sind vom Aussterben bedroht. Und das Sozialverhalten von diesen Tieren, das ist so wunderbar. Da könnten wir Menschen noch ganz viel von lernen.
0: Nämlich?
1: Zum Beispiel die Wochenstube. Die Wochenstube wird ja von den Weibchen nur gemacht. Und da darf auch kein Männchen rein. Und wenn die Fledermaus-Mama nachts rausfliegt, weil sie ja auch mal fressen muss, dann kümmern sich die anderen um das Baby. Faszinierend, ne?
0: Liebevoll.
1: Ja, sehr liebevoll. Auch wenn zum Beispiel eine Fledermaus irgendwo, was ab und zu mal passiert, dass die in glatten Gefäßen oder so fallen und sie rufen dann um Hilfe, dann kommen die anderen Fledermäuse und wollen sie retten. Ja. Im schlimmsten Fall sind sie dann alle gefangen in so Glasvasen zum Beispiel, hatten wir schon solche Fälle. Mhm. Sie wollen immer versuchen zu helfen.
0: Och. Oh, ich höre schon. Du musst diese 14 und noch viel mehr musst du durchbringen, hörst du?
1: Ja, das wird schon.
0: Die Fledermausgruppe Schleswig-Holstein, in der sie aktiv ist, die sucht händeringend noch nach Unterstützung, um das Retternetz im Land, besonders auch rund um Husum und Kappeln, komplett zu schließen. Und gerade weil es so heiß ist, die verlassen zum Teil ihr Quartier, weil es das überhitzt. Und manche Babys können halt noch nicht so gut fliegen und so weiter. Also wenn sie Babys finden, es gibt eine Hotline. Einfach googeln, Fledermaus-Hotline sozusagen. Dann retten sie die Fledermäuse. Wahnsinnig tolle Tiere.

0: 18.30 Uhr ist es und die Kieler Woche geht so langsam auf die Zielgerade. Wenn Sie hinwollen, in Ihrer NDR Schleswig-Holstein-App finden Sie eine Ampelkarte, auf der Sie in echt sehen können, wie voll es gerade an den einzelnen Veranstaltungsorten ist. Gestern Abend zum Beispiel war auch vieles grün, einfach vielleicht war es zu warm. Wir gucken mal, wie es weitergeht. Kent Heinemann, erzähl, hau raus.
1: In Flensburg, Nordfriesland und Schleswig-Flensburg geht der Tag überwiegend wolkenlos zu Ende. Bei abendlichen Temperaturen zwischen 19 Grad auf Sylt und 26 Grad in Süderbrarup. Etwas mehr Abkühlung verspricht er die Nacht bei sternklaren Verhältnissen mit 16 bis 13 Grad. Der Freitag zeigt sich dann erneut sehr sonnig und weiter trocken. Später gesellen sich ein paar dünne Wolkenfelder dazu. Dazu kommt es zu einer starken Wärmebelastung mit 26 bis 34 Grad.
0: Und Sonne und sogar bis 38 Grad bei uns. Wahrscheinlich werden da Hitzerekorde fallen.
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0: 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Auf der A7 Richtung Süden. In der Ausfahrt Kaltenkirchen ein liegengebliebenes Fahrzeug. An der Elbfähre Glückstadt Wischhafen die Wartezeit bis zu 2 Stunden ab Glückstadt. Ab Wischhafen 1 Stunde. Und gerade neu reingekommen, die B431 Hamburg-Elmshorn ist in Höhe Groß-Nordende nach einem Unfall in beiden Richtungen gerade gesperrt worden. Aktuelle Blitzer gibt es zum Beispiel auf der A21 Bad Segeberg Richtung Hamburg im Baustellenanfang von Letzen. B199 Kappeln Richtung Flensburg zwischen Koppelheck und an der Kreuzung Wiesgrau. Und auf der B202 Lütjenburg Richtung Oldenburg in Höhe Dünsdorf ist auch noch einer. Wenn Sie was entdeckt haben, gerne her damit. Gibt zum Beispiel in der NDR Schleswig-Holstein-App.
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0: Ich wünsche Ihnen einen herrlichen Abend. Heute Abend der Public Viewing zum Beispiel mit uns. Und zwar auch auf der Kieler Woche. Wir übertragen Deutschlands letztes Vorrundenspiel bei der WM gegen Ecuador auf unserer riesen Leinwand, auf unserer NDR Schleswig-Holstein-Bühne direkt vor dem Kieler Rathaus. Und etwas müssen Sie kennen, das hier nämlich.
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0: Genug heißt der Song, ist von Kitschkrieg, Blumengarten und Shireen David. Und diesen Song hier halten zum Beispiel die Amerikaner einfach für unseren WM-Song. Ich finde die Message großartig und den Song ehrlich gesagt auch. Muss man sich vielleicht 2-3 Mal reinhören, aber dann ist der einfach ganz fantastisch. Ich glaube, es wird auch ein Sommerhit.
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0: ist Matchday heute. Unsere Jungs müssen bei der Fußball-Weltmeisterschaft gegen 22 Uhr gegen Ecuador antreten. Das letzte Spiel der Vorrunden, es geht nicht wirklich um was. Ne? Ja, wir sind sowieso Gruppensieger, aber die gute Stimmung, die soll natürlich bleiben. Ich sage nur, the train has no brakes. Gestern hatten die vielen deutschen Fans schon einen spannenden Tag. Andreas aus Rendsburg ist auch drüben, sozusagen auf der anderen Seite, und ist mit seiner Familie unterwegs.
1: Wir sind mit unserer kleinen Fußballfan-Reisegruppe gerade auf dem Weg von New Jersey nach Manhattan. Strahlend blauer Himmel über Big Apple und auf der Fähre auch schon erste deutsche Fans, die mit uns gemeinsam hier in New York ein Spiel entgegenfiebern. In der Stadt überall richtig internationaler Flair, hat sie wahrscheinlich auch so, aber man sieht überall Trikots von verschiedensten Nationen, unter anderem auch immer mehr ecuadorianische, südamerikanische Fans, die noch eine ganz besondere Stimmung hier in die Stadt bringen.
0: Ja, vielleicht haben Sie auch die Bilder gesehen vom Times Square, da gab es ja einen Flashmob von tausenden Fans.
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0: Bei um die 30 Grad haben sich die Fußballfans aus aller Welt getroffen, schon mal richtig Stimmung gemacht. Andreas und seine Familie natürlich mittendrin.
1: Hier treffen sich sehr, sehr viele deutsche Fans, alle in Weiß, alle in großer Anzahl hier, egal ob im T-Shirt, im Nationaltrikot, alter oder neuer Art. Ja, New York kocht regelrecht, aber auch vor guter Stimmung. Ich glaube, alle, die hier jetzt heute sind, freuen sich über das Turnier und wir sind ganz gespannt rund um unser Highlight, nämlich das Spiel Deutschland-Ecuador. Schöne Grüße nach Deutschland und in den echten Norden.
0: Ach, vielen, vielen Dank. Aber ich bin ein bisschen neidisch. Wir hätten auch Bock, selber im Stadion zu sein. Wir drücken natürlich dir und uns auch den Daumen, dass wir ein tolles Spiel sehen. Wir müssen aber wenigstens nicht anstehen, wenn wir uns ein Bier holen gehen. Anpfiff heute 22 Uhr. Sie sehen das Spiel in der ARD. Und morgen früh, Mandy hat Urlaub, hören wir uns ab 5 hier mit Horst zusammen wieder. Ich freue mich sehr auf Sie.

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1: Um 19 Uhr. Mit Martin Wilhelmi. Bei der Fußball-WM steht für das deutsche Team heute Abend das letzte Gruppenspiel auf dem Programm. Gegner ist um 22 Uhr die Mannschaft aus Ecuador. Im Moment gibt es ein gemeinsames Abendessen, danach fährt der Bus zum Stadion. Aus dem ARD-WM-Team Maja Greff.
2: Gespielt wird vor den Toren von New York, da wo am 19. Juli auch das WM-Finale steigt. Deutschlands Gegner Ecuador darf im Stadion auf große Unterstützung hoffen. Im Raum New York, New Jersey lebt die weltweit größte ecuadorianische Gemeinschaft außerhalb Ecuadors. Die Südamerikaner müssen gegen Deutschland gewinnen, um noch eine Chance auf 16-Finale zu haben. Deutschland steht als Gruppensieger schon vorzeitig in der K.O.-Runde. Parallel zum deutschen Spiel treffen auch die Elfenbeinküste und Curaçao aufeinander.

0: Umweltbehörde EPA mehrmals festgestellt habe, dass Glyphosat unbedenklich sei, habe ein Warnhinweis nicht gefehlt.
1: Nach zwei schweren Erdbeben in Venezuela laufen erste Hilfen an. Unterstützung sagten unter anderem UNICEF Deutschland und Caritas International zu. Alleine UNICEF will für Hilfsgüter wie Trinkwasser, Hygieneartikel und Medikamente zunächst 250.000 Euro Nothilfe bereitstellen. Die beiden Erdstöße sollen eine Stärke von 7,2 und 7,5 gehabt haben. Sie zählen damit zu den stärksten Erdbeben, die in Venezuela in den vergangenen Jahren gemessen wurden. Ersten Schätzungen zufolge gibt es bisher 164 Tote und etwa 1.000 Verletzte. Wegen der außergewöhnlichen Hitze werden nach und nach weitere Veranstaltungen in Norddeutschland abgesagt, um die Gesundheit der Menschen zu schützen. So fällt am Sonntag die große Parade der Harley Days in Hamburg aus. Auch die Jugendsportspiele in Neubrandenburg und das Kulturfestival Duderstadt Open Air Niedersachsen werden an diesem Wochenende nicht stattfinden. Alle Infos zur Hitze im Norden gibt es jederzeit auch auf ndr.de. Das waren die Nachrichten.
2: Und jetzt ist es gleich 19.03 Uhr. Hier ist NDR 1 Welle Nord mit dem Wetter für uns in Schleswig-Holstein. Ja, eben auf dem Weg hierher ins Funkhaus, da habe ich gedacht, was ist denn da los? Da muss ja irgendwie ein Superstar eine Autogrammstunde geben oder so eine riesen Menschentraube. Und da habe ich ja gesehen, nee, es war eine Eisdiele. Das passt aber auch wirklich zum Wetter. Es ist immer noch richtig heiß. Spitzenreiter momentan immer noch Geesthacht mit 31 Grad. In der Nacht, da ist es meist sternklar. Es geht dann ein bisschen runter. 14 bis 18 Grad bleiben es aber. Also da ruhig mal lüften, denn morgen wird es noch wärmer. Bis 36, 37 Grad werden es dann. Kaum Wolken dazu. Und der Wettertrend am Sonnabend und Sonntag, da bleibt es heiß bis 37 Grad. Und dann gibt es einen Mix aus Sonne und auch ein paar kräftigen Schauern und Gewittern, aber das ist ja eigentlich auch egal. Nass ist man bei den Temperaturen ja sowieso.
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2: 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A7 Hamburg Richtung Hannover, zwischen Horster Dreieck und Thieshope, 6 Kilometer stockender Verkehr. Die B431 Hamburg-Elmshorn ist Höhe Großnordende nach einem Unfall in beiden Richtungen gesperrt. Und an der Elbfähre Glückstadt-Wischhafen, da liegt die Wartezeit ab Glückstadt jetzt bei bis zu 2 Stunden und ab Wischhafen bei etwa 1 Stunde. Wenn Sie noch was sehen auf den Straßen, gern kurz Bescheid sagen über den Messenger der NDR Schleswig-Holstein-App. Gute Fahrt.
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4: Bunte Fähnchen wehen im Wind, überall sehe ich fröhliche Gesichter. Ich höre Sprachen, die ich nie zuvor gehört habe und lasse mich anstecken vom kraftvollen African Dance. Ich stecke mittendrin im Trubel der Kieler Woche. Und ich genieße es. Doch gerade heute sehne ich mich auch nach einer Ruheinsel. Begleitet von Trommelklängen bahne ich mir den Weg zur Mutterkirche Kiels, St. Nikolai. Gebaut vor über 750 Jahren auf dem Alten Markt. Einladend steht sie vor mir, eine Backsteinkirche so geschichtsträchtig wie wohl kaum ein anderes Gebäude in Kiel. Vielen Menschen hat sie schon Zuflucht gewährt und auch heute steht sie offen. Jemand hält mir freundlich die Holztür auf und ich trete ein. Eine angenehme Stille empfängt mich. Auf den Holzbänken haben schon Besucher Platz genommen, manche sind im Gebet versunken. Andere gucken sich das große Triumphkreuz an. Dies schmückt den Innenraum auf erhabene Weise mit einer überlebensgroßen Figur des gekreuzigten Jesus. Es hätte dieses Kreuz fast nicht mehr gegeben, wären da nicht einige Polstermöbel gewesen, die hier während des Zweiten Weltkriegs untergestellt waren. So fiel das Kreuz weich, als es während eines Bombenangriffs von der Decke stürzte. Auch Kiel hat mal andere Zeiten erlebt. Zerstörung und Leid. Ich denke an die Menschen, die gerade jetzt wieder die Schrecken eines Krieges ertragen müssen und sich nach Frieden sehnen. Der Trubel der Kieler Woche scheint ganz weit weg. Nur manchmal, wenn sich die Kirchentür öffnet, dringen Klangfetzen in die andächtige Stille. Es kommt mir vor wie ein Fünkchen Hoffnung, dass sich immer wieder eine Tür öffnet für das Gute. Ich bin dankbar für diesen Moment und für das friedliche Miteinander auf der Kieler Woche. Gleich bin ich wieder mittendrin. Ich wünsche Ihnen einen gesegneten Abend. Ich bin Britta Jensen von der Evangelischen Radiokirche.
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2: Jawohl, und jetzt mit schön entspannter Feierabendmusik kommt von den Cars.
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0: Jetzt ist es 19.15 Uhr. Hier ist NDR 1 Welle Nord mit von Binnenland. Und Vorderkant. Flensburg geht so wie allen Städten und Gemeinden. Die Kassen, die sind klamm. Es muss an allen Ecken und Enden gespart werden. Und das betrifft auch die Kultur. Unter anderem die Niederdeutsche Bühne in Flensburg. Die soll in Zukunft mit deutlich weniger Geld auskommen. Im Vorfeld war von 100.000 Euro weniger die Rede. Und während der Kulturausschuss zusammengesessen hat heute, hat mein Kollege Jan Graf mit Rolf Petersen gesprochen. Der ist der Leiter der Bühne in der Augustastraße.
1: Ja, also im Raum steht ja, dass die Förderung von 280.000 Euro, die wir jetzt bekommen, auf 180.000 Euro gekürzt werden soll. Und das ist natürlich schon, das würde einen massiven Einschnitt bedeuten. Das muss man sich natürlich dann genau überlegen, was noch keiner getan hat, weil das einfach sehr überraschend gekommen ist. Also es gab ein großes Antragsverfahren von der Stadt Flensburg, weil man die Kulturförderung auf neue Beine stellen wollte, gerechter, transparenter machen wollte. Diese Anträge sind auch alle ausgefüllt worden von vielen Kultureinrichtungen hier in Flensburg, von uns auch. Ja, und die Ergebnisse sind eigentlich nie mitgeteilt worden. Es gibt da so eine Bewertungsmatrix, nach der das ausgewertet wird. Ich habe dann jetzt am Wochenende, also quasi 4 oder 5 Tage jetzt, habe ich dann die Beschlussvorlage gelesen für die heutige Kulturausschusssitzung und da stand das eben drin. Und das ist, also das an sich ist ja schon mal irgendwie ein ganz befremdlicher Vorgang, wenn man mit der Kultureinrichtung, die gar nicht vorher darüber benachrichtigt und einfach das mal so in den Beschluss gibt, irgendwie so eine Kürzung. Und dann natürlich die Summe selber bedeutet, würde mit Sicherheit einen großen Einschnitt qualitativ und auch quantitativ bedeuten.
2: Wie gesagt, die Zahlen liegen noch nicht final auf dem Tisch. Mal andersrum, ketzerisch gefragt, warum soll die Stadt nicht bei euch kürzen? Was ist eigentlich der Nutzen heutzutage von plattdeutschem Theater?
1: Naja, wir haben ja ein Alleinstellungsmerkmal dadurch, dass wir die plattdeutsche Sprache, die ja in der Europäischen Charta seit 1999 festgeschrieben ist, als Regional- und Minderheitensprache geschützt werden soll. Das heißt, da gibt es ja etwas zu bewahren auch. Und das ist ja unsere Hauptaufgabe. Und das tut diese Bühne nun seit über 100 Jahren schon, 1920 gegründet. Und tut sie sehr erfolgreich, immer, schon seit immer, seit jeher. Und hatte, und ich glaube, daran liegt es, immer diese professionelle Anbindung, diesen Mix aus Profis und Amateuren. Alle, die hier bei uns spielen oder hinter den Kulissen Aufgaben übernehmen, das sind ja Leute, die das in ihrer Freizeit ehrenamtlich machen. Es gibt wenige hauptamtliche Mitarbeiterinnen und Mitarbeiter. Und die Spielzeit geht ja jetzt gerade zu Ende. Wir haben an die 250 Vorstellungen gespielt und an die 24.000 Zuschauer erreicht. Das ist spitze in Schleswig-Holstein von allen Bühnen. Finde ich, muss auch so sein, weil wir ja eben diesen Mix aus Profis und Amateuren hier auch haben. Und da sollte die Stadt Flensburg eigentlich sehr stolz drauf sein.
2: Ich bin ja fachfremd. Ich weiß nicht, ob man im Theaterwesen da von einem Wirkungsgrad spricht. Aber ihr habt einen hohen Wirkungsgrad, also gut ausgelastete Veranstaltung.
1: Ja.
2: Hast du einen Plan entwickelt, wo du kürzen wirst, wie auch immer die Summe letztlich ausfällt, die du einsparen musst? Oder hat es dich wirklich völlig kalt erwischt?
1: Nein, es hat mich völlig kalt erwischt. Das muss ich wirklich sagen. Also ich habe gedacht, okay, wir haben ja eine bestimmte Summe in diesem Antrag auch veranschlagt und habe gedacht, okay, sie werden vielleicht ein bisschen kürzen, aber dass die Summe so hoch ausfällt, damit habe ich nicht gerechnet. Und dazu habe ich mir auch noch gar keine Gedanken gemacht und würde ich auch erstmal das Ergebnis abwarten jetzt vom Kulturausschuss, wie dort entschieden wird.
0: Rolf Petersen, der Leiter der Niederdeutschen Bühne, heute Nachmittag. Flensburg will die Finanzierung der Kultur auf ganz neue Füße setzen. Unser Reporter Per-Axel Kröske aus unserem Studio in Flensburg, der hat in dieser Ausschusssitzung gesessen und eben gerade hat er mitgeteilt, dass die Kürzung um 25.000 Euro geringer ausfällt. Ist immer noch ein hoher Betrag, wir bleiben dran und morgen gibt's mehr dazu.
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0: Ja, husch, husch, und es ist schon wieder 19.30 Uhr. Hier ist NDR 1, Welle Nord. Mit dem Wetter für uns in Schleswig-Holstein. Auch im Feierabend braucht man ein Plätzchen im Schatten heute am besten, denn es ist immer noch ordentlich heiß. Zum Teil immer noch 30 Grad in der Nacht. Da geht's runter auf 14 bis 18 Grad. Dazu ist es meist sternklar. Morgen, da wird's noch wärmer. Bis zu 37 Grad werden's dann. Kaum Wolken dazu. Und der Wettertrend am Sonntag und Sonntag, da bleibt's heiß, dazu ein Mix aus Sonne und ein paar kräftigen Schauern und Gewittern. Die kommen dann auch mal zwischendurch runter. Ist dann ja aber auch eine schöne Abkühlung mal.
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0: Schnell und zuverlässig, damit Sie sicher ankommen. Auf der Elbfähre, an der Elbfähre Glückstadt-Wischhafen, da liegt die Wartezeit ab Glückstadt jetzt bei bis zu 2 Stunden. Und wenn Sie noch was auf den Straßen sehen, dann gerne Bescheid sagen über die NDR Schleswig-Holstein-App. Gute Fahrt!
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0: Das ist richtig. Und der Eric Bazillion, haben Sie schon mal gehört vielleicht?
2: Wer zum Teufel ist das?
0: Ja, das ist der Sänger von den Hooters, gerade 73 geworden. Aber der ist wirklich ein Paradebeispiel dafür, dass das irgendwie auch nur eine Zahl ist. Ich habe die Hooters letztes Jahr live gesehen und die haben es noch so richtig drauf. Gleich gibt's einen 80er von ihnen, Johnny B, direkt nach Musik von Eternal zusammen mit Bibi Winters.
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19.42 Uhr ist es. Hier ist NDR 1 Welle Nord mit dem Verkehrsservice. Vorsicht bitte auf der A7 Hamburg Richtung Flensburg zwischen Hennstedt-Ulzburg und Kaltenkirchen. Da liegen Gegenstände auf der Fahrbahn. Und Vorsicht auch in beiden Richtungen auf der A23 Hamburg-Heide zwischen Itzehoe Nord und Schenefeld. Da behindern Straßenschäden durch Hitze die Fahrt. Nun ist es auch damit soweit. Und jetzt schauen wir auch noch mal auf eine andere Seite des Wetters, nämlich auf eine ganz gute, muss man sagen. Denn wenn man sich so vorstellt, bei so einem Wetter schön in die Ostsee hüpfen und dabei tolle Musik hören und vielleicht das ein oder andere kühle Getränk genießen, so lässt sich das aushalten, muss man ja schon sagen. In Timmendorfer Strand, da gibt's von heute an bis Sonntag Jazz. Direkt am Strand bei der Jazz Baltica. Der künstlerische Leiter, der schwedische Posaunist Nils Landgren, der freut sich schon riesig drauf. Bis Sonntag gibt es im Festsaal des Maritimen Seehotels Timmendorfer Strand und im umliegenden Strandpark jede Menge Jazz. Linda Ebner mit dem Überblick. Da ist Linda Ebner verschwunden. Die holen wir gleich nach.

0: Ja, da hat der Beitrag von Linda Ebner eben mal schön Verstecken gespielt. So gegen mich gewonnen, muss man auch sagen. Es geht um Jazz Baltica. Ab heute ist das an Timmendorfer Strand mal wieder. Das heißt, ganz viel Jazz im Maritim Seehotel und auch im umliegenden Strandpark. Und Linda Ebner, die gibt uns jetzt aber wirklich den Überblick.
1: Internationale Jazzkünstler treffen beim Festival Jazz Baltica auf die junge Jazzgeneration. Unter anderem mit dabei Omar Sosa. Er spielt afrokubanischen Jazz. Alma Naidoo, einer der markantesten jungen Stimmen des deutschen Jazz, und natürlich Nils Landgren, der künstlerische Leiter des Festivals. Der Posaunist und Sänger ist im Februar 70 Jahre alt geworden und das will er jetzt mit seinen Musikerkollegen von 4-Wheel Drive feiern. Dazu gehören neben Nils Pianist Michael Wolny, Bassist und Cellist Lars Danielsson sowie Schlagzeuger Wolfgang Hafner. Musiker, die schon seit Jahren zum Festival gehören.
2: Ich habe mich entschieden, das mich zu leisten beim Festival, weil 70 wird man ja nicht jedes Jahr. Und deswegen machen wir ein Sonderprojekt, arrangiert von Magnus Lindgren, der schwedische Saxophonist und Arrangeur, und mit China Moses als Special Guest und einige Bläser auch dabei. Und das ist Musik von Joe Sample and the Crusaders zum Großteil, und darauf freue ich mich sehr.
1: Das Konzert ist für den schwedischen Posaunisten ein Highlight bei der Jazz Baltica. Aber es gibt noch mehr.
2: Zum Beispiel kommt Bobby Sparks zum ersten Mal. Bobby Sparks ist ja jemand, der ist Keyboarder, kommt aus USA und spielt dann längere Zeit mit Snarky Puppy und mit Marcus Miller und alles Mögliche. Und ich habe ihm seit längst gewünscht. Und das hat jetzt endlich mal geklappt.
1: Es gibt ein Sonderkonzert mit dem brasilianischen Komponisten, Pianisten und Sänger Ivan Lins, erzählt Nils Landgren. Er ist gefragter Gast auf Alben amerikanischer Künstlerinnen und Künstler, wie zum Beispiel Michael Bublé. Oh, 36 Konzerte auf 5 verschiedenen Bühnen direkt am Strand. Zum offiziellen Eröffnungskonzert mit dem Emil Brandquist-Trio gibt es hohen Besuch. Bundespräsident Frank-Walter Steinmeier kommt. Ein guter Freund Landgrens. Er ist großer Jazzfan und kennt den Posaunisten schon viele Jahre. Außerdem nimmt der 22-jährige Saxophonist Ben Prechtl aus Eckernförde den IBSH Jazz Award entgegen, den Preis des Festivals. Der ist mit 5.000 € dotiert. Es wird ein Wochenende voller Jazz in Timmendorfer Strand und auch am Strand, mitten im Sand.
2: Ich und Lars und Christopher Dell, wir werden ja auch ein Konzert direkt am Strand spielen. Mitternacht. Und darauf freue ich mich sehr, weil ich habe schon am Strand mal gespielt und das ist ja eine so besondere Stimmung da unten. Und wenn das Wetter mitmacht, ja, dann ist es ja traumhaft.
1: Auch für die Kids ist was Tolles geplant. Ein Familienkonzert am Sonntag im Jazzcafé, arrangiert von Nils Landgren.
2: Michel aus Lüneburg, also Unfug mit Michel. Und das macht Gustav Peter Wöhler als Sprecher. Und wir sind nur Blechbläser. Blechbläser und Schlagzeug. Und damit und dadurch werden wir die Geschichten erzählen. Also nicht alle natürlich, aber ein paar. Ein paar so große Unfugsdinge, die er gemacht hat. Und der Gustav ist so ein super Schauspieler, so ein lustiger Typ, so ein guter Erzähler. Ich glaube, das wird richtig schön.
0: Die Jazz Baltica läuft von heute an bis Sonntag in Timmendorfer Strand, direkt am Meer mit internationalen und nationalen Jazzmusikerinnen und Musikern. Übrigens 21 der insgesamt 36 Konzerte sind sogar kostenfrei.
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1: Um 20 Uhr mit Martin Wilhelmi. Bei der Fußball-WM steht für das deutsche Team heute Abend das letzte Gruppenspiel auf dem Programm. Gegner ist um 22 Uhr die Mannschaft aus Ecuador. Maja Gräf aus dem ARD-WM-Team zur Frage, wie der Tag vor dem Spiel beim DFB-Team ausgesehen hat.
2: Nach einem Spaziergang, ein bisschen Fußballtennis und einer letzten kleinen Mahlzeit rollt der DFB-Tross im Mannschaftsbus in Richtung Stadion. Lang ist die Anreise nicht, denn das Team hat nicht im trubeligen New York übernachtet, sondern direkt in New Jersey, wo man gleich im größten Stadion dieser WM gegen Ecuador ran muss. Über 82.000 Zuschauer passen rein und die Mehrheit wird heute den Südamerikanern die Daumen drücken. In der Region ist die weltweit größte Gemeinschaft von Ecuadorianern außerhalb Ecuadors zu Hause. Deutschland steht als Gruppenerster fest. Für Ecuador geht es noch um alles, genau wie für die anderen beiden Teams in Gruppe E, also Curaçao und die Elfenbeinküste, ist auch für Ecuador von Platz 2 bis 4 noch alles möglich.
1: Der Bayer-Konzern hat im Rechtsstreit um seinen Unkrautvernichter Glyphosat einen wichtigen Sieg errungen. Der oberste Gerichtshof der USA hob eine Entscheidung von vor 7 Jahren aus dem Bundesstaat Missouri auf. Aus Washington Carsten Kühntop.
3: Dort hatte ein Gericht einem Mann Schadenersatz zugesprochen. Er hatte seine Krebserkrankung darauf zurückgeführt, dass er 20 Jahre lang den Unkrautvernichter Roundup verwendete. Dieser enthielt den Wirkstoff Glyphosat. Der Kläger behauptet,

0: Eingliederungshilfe für Menschen mit Behinderung. Künftig soll gelten, in bestimmten Fällen übernimmt der Bund 80% der Mehrkosten. Mehrere Kommunen in Norddeutschland bereiten sich auf die Rekordhitze morgen und am Wochenende vor. So wurden zahlreiche Veranstaltungen abgesagt. Dies betrifft zum Beispiel das Kulturfestival Duderstadt Open Air in Niedersachsen und die große Parade der Harley Days in Hamburg. Auch am Mecklenburgischen Staatstheater in Schwerin fallen mehrere Vorstellungen aus. Alle Infos zur Hitze im Norden gibt es jederzeit auch auf ndr.de. Das waren die Nachrichten.
1: Und jetzt ist es gleich 20.03 Uhr. Hier ist NDR 1 Welle Nord mit dem Wetter für uns in Schleswig-Holstein. Wie heißt es so schön? Schweißperlen sind irgendwie ja auch Schmuck. So ganz langsam gehen die Temperaturen aber runter in der Nacht. Da bleibt das Thermometer stehen, so bei 14 bis 18 Grad. Morgen, da geht's dafür noch weiter rauf als heute. Bis zu 36, in der Spitze vielleicht sogar 37 Grad können es werden. Dazu kaum Wolken und der Wettertrend am Sonnabend und Sonntag. Da bleibt's heiß, dann können zwischendurch aber auch mal ein paar kräftige Schauer und Gewitter runterkommen.
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1: Schnell und zuverlässig, damit Sie sicher ankommen. An der Elbfähre Glückstadt-Wischhafen, da beträgt die Wartezeit ab Glückstadt immer noch bis zu 2 Stunden. Und wenn Sie noch was sehen auf den Straßen, dann melden Sie sich gern über die NDR Schleswig-Holstein-App. Gute Fahrt.
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1: Na, Trikot schon an oder zumindest bereitgelegt, noch 2 Stunden. Dann spielt die deutsche Fußballnationalmannschaft bei der WM gegen Ecuador. Wir haben es ja gerade schon in den Nachrichten gehört. Und wir bringen uns jetzt schon mal so ein bisschen in Public-Viewing-Party-Stimmung mit dem Disco-Klassiker von ABBA.
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0: Mit Lionel Richie geht es durch den Feierabend an diesem Donnerstag. 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Und jetzt reden wir über Johann Dietrich Bellmann. Das war einer der ganz großen plattdeutschen Dichter und Denker der Gegenwart. Auch vor allem bekannt durch seine Geschichten um den neugierigen jungen Lütjepüt. Mein Kollege Christoph Ahlers, der erinnert an Bellmann, der vor genau 20 Jahren, nämlich am 25. Juni 2026, gestorben ist.
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0: In Buxtehude wird das ganze Jahr über mit diversen Veranstaltungen an Bellmann noch erinnert. Ein ausführliches Interview mit ihm können Sie sich noch anhören in der Datenbank Plato vom Institut für Niederdeutsche Sprache unter plattdeutsches-tonarchiv.de.
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0: 20.30 Uhr ist es jetzt. Hier ist NDR 1, Welle Nord mit dem Wetter für uns in Schleswig-Holstein. Ja, wenn man zum Public Viewing heute Abend gehen will, dann wird es zumindest nicht so richtig kalt, wenn man das Trikot anhat. Denn wir haben heute momentan immer noch so, zum Teil über 25 Grad. Manchmal geht es sogar noch so knapp an die 30 ran. In der Nacht geht es ein bisschen runter, aber 14 bis 18 Grad, dann ist schon Schluss. Dazu meist sternenklar. Also von oben haben wir heute Nacht nichts zu befürchten. Morgen, da wird's noch mal richtig heiß. Bis zu 37 Grad kriegen wir. Dazu kaum Wolken und der Wettertrend am Sonnabend und Sonntag, da sieht's ähnlich aus mit den Temperaturen. Nochmal so bis zu 37, vielleicht sogar 38 Grad. Dazu gibt's ein bisschen Sonne, aber auch einige Wolken und dann zwischendurch auch mal ein Schauer oder ein Gewitter. Ist bei den Temperaturen aber auch kein Wunder und auch eigentlich egal, denn zum einen ist man eh nass geschwitzt. Zum anderen ist es nochmal so eine kleine Abkühlung wenigstens.
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0: 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An der Elbfähre Glückstadt Wischhafen, da beträgt die Wartezeit ab Glückstadt bis zu eine Stunde. Ansonsten habe ich hier nichts mehr. Wenn Sie noch was sehen auf den Straßen, dann gern hier mit Ihren Infos einfach kurz melden über die NDR Schleswig-Holstein-App. Gute Fahrt.
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0: Ich erinnere mich noch, dass in den 80ern manche dachten, dass die Frau, die wir jetzt hören, aus Frankreich kommt und Alison Meyer heißt. Klingt auch nicht schlecht, ist aber einfach falsch. Die ist Britin, heißt Alison Moyer und die kennen wir natürlich auch, hören wir jetzt. Hier ist Invisible.
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0: NDR 1 Welle Nord an diesem Donnerstagabend bei herrlichem Sommerwetter. Und ich mag das ja, ne? Ich mag das auch, wenn so die ganzen Blumen in den Beeten blühen. Das tun sie ja zum Glück. Es sei denn, Matthias Stürwoldt, der hatte wieder einen Handballausflug mit seiner Mutter. Dann kann das schon mal passieren, dass so ein Beet auch mal leidet.
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0: Ja, ich werde jetzt ein bisschen vorsichtiger nach Hause gondeln. Aber vorher geht's noch einen schönen 80er. Jetzt hier neue deutsche Welle von Hubert K., Rosemarie. Ich bin Dennis Brandau. Ich wünsche Ihnen einen schönen Abend. Machen Sie was draus.
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1: Um 21 Uhr mit Martin Wilhelmi. Bei der Fußball-WM spielt Deutschland in einer Stunde gegen Ecuador. Bundestrainer Julian Nagelsmann verändert das Team im letzten Gruppenspiel auf zwei Positionen. Aus dem ARD-WM-Team Jakob Rüger.
2: Antonio Rüdiger ersetzt in der Innenverteidigung den verletzten Nico Schlotterbeck. David Raum vertritt den angeschlagenen Nathaniel Brown auf der linken Seite. Das bedeutet, Top-Torjäger Dennis Undav sitzt zum Anpfiff erneut auf der Bank. Gegner Ecuador benötigt einen Sieg, um die Chancen auf die K.O.-Phase zu wahren. Deutschland steht bereits als Gruppensieger fest. Zeitgleich trifft in Philadelphia die Elfenbeinküste mit bislang 3 Punkten auf Curaçao, die einen Zähler geholt haben. Für beide Mannschaften geht es ebenfalls noch um das 16. Finale.
1: Bund und Länder haben sich darauf geeinigt, wie die Kommunen finanziell entlastet werden sollen. Die Finanzreform ist bei der Ministerpräsidentenkonferenz im Kanzleramt in Berlin vereinbart worden. Künftig soll gelten, in bestimmten Fällen übernimmt der Bund 80% der kommunalen Kosten. Hauptstadtkorrespondent Markus Preis hat die Einigung in der Tagesschau erläutert.
3: Dass vor allem die Kommunen so wenig Geld haben, liegt nicht nur an geringen Steuereinnahmen, sondern vor allem an seit Jahren sehr stark steigenden Sozialausgaben, zum Beispiel Sozialhilfe, Kinder- und Jugendhilfe, Hilfe zur Pflege. In manchen Bereichen gibt es da Kostensteigerungen von über 10% pro Jahr. Und das alles muss von den Kommunen bezahlt werden, obwohl es ja ursprünglich mal in Berlin beschlossen wurde. Aber damit soll jetzt zumindest, was neue Gesetze angeht, weitgehend Schluss sein. 80%, 20%, so ist die Aufteilung dann bei den Kosten.
1: Nach den schweren Erdbeben in Venezuela ist die Zahl der Todesopfer nach Angaben des Parlamentspräsidenten auf mindestens 188 gestiegen. Mehr als 1.500 Menschen wurden verletzt. Experten gehen davon aus, dass die Zahlen noch deutlich steigen könnten. Mehrere Kommunen in Norddeutschland bereiten sich auf die Rekordhitze morgen und am Wochenende vor. So wurden zahlreiche Veranstaltungen

0: 20 bis 14 Grad. Morgen viel Sonne, Höchstwerte 26 Grad an der See bis 38 Grad in Lingen. Am Sonnabend viel Sonnenschein, später vereinzelt teils kräftige Schauer und Gewitter. Die Temperaturen dann 26 bis 39 Grad. Ein Blick auf Sonntag, sonnig, gebietsweise Schauer und Gewitter, 24 bis 37 Grad. Und die Zeit, es ist 21.03 Uhr.
1: Und hier ist der Verkehrsservice für den ARD-Abend. Ist noch ein bisschen was los auf der A2 Richtung Berlin. Zwischen Allerengersleben und Bornstedt Stau und stockender Verkehr. Dort brauchen Sie 20 Minuten mehr Zeit. Und die A2 Richtung Berlin ist zwischen Ziesa und Wollin wegen Straßenschäden gesperrt. Die letzte freie Abfahrt ist Burg Ost, da Thesen nach einem Unfall gesperrt ist. A2 Richtung Hannover zwischen Bornstedt und Allerengersleben Stau wegen eines defekten LKW. Und die A4 Görlitz Dresden ist zwischen Kodersdorf und Niederseifersdorf auch heute Nacht in beiden Richtungen wegen Wartungsarbeiten im Tunnel Königshainer Berge bis morgen früh um 5 gesperrt. Die A20 Lübeck Richtung Stettin ist zwischen Rostock Südstadt und Dummersdorf wegen Bauarbeiten gesperrt. Die A44, so weit sind wir jetzt schon. Dortmund Richtung Kassel ist zwischen Kreuz Wünneberg-Haaren und Lichtenau nach einem LKW-Brand bis mindestens 23 Uhr gesperrt. Eine Umleitung führt ab Wünneberg-Haaren über die U67. Und A45 Hagen Richtung Gießen zwischen Ehringshausen und Wetzlarer Kreuz 6 Kilometer Stau. Am Wetzlarer Kreuz ist die Verbindung zur A480 Richtung Wetzlar vorübergehend gesperrt. Dort wird zurzeit die Fahrbahn gereinigt. Und die A71 Richtung Sangerhausen ist zwischen Sulzeller Mehlis und Oberhof wegen Wartungsarbeiten im Tunnel Hochwald bis morgen früh um 6 gesperrt. Und die A352 Hannover Nord Richtung A2 ist zwischen dem Dreieck Hannover Nord und Langenhagen-Kaltenweide nach einem Unfall bis morgen früh um 6 gesperrt. Also wie gesagt, ist ganz schön was los noch heute Abend. Ich wünsche Ihnen, da wo es geht, überall gute Fahrt.
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1: Heute wieder vom NDR aus Thüringen. Ich bin Christiane Weber und hier ist Billy Ocean. Schönen Abend.

Billy Joel mit The River of Dreams. Und wir tauchen im ARD-Abend jetzt mal ein in die 80er Jahre. Es war ja die Zeit, in der Synthesizer die Popcharts dominiert haben. Und da kommt dann plötzlich eine Sängerin, die sagt, Mensch, also ich will Pathos, Gefühle und Drama. Denn dafür hat sie auch einfach die Stimme. Und Jennifer Rush hatte wirklich von allem sehr, sehr viel. Und damit war sie auch eine Ausnahmesängerin. Ich glaube, das ist total unumstritten. Und während viele andere Bands verschwunden sind, ist sie irgendwie geblieben. Und wir hören sie gern im ARD-Abend jetzt mit Heart Over Mind, Jennifer Rush.

Was für ein schöner Song von Snow Patrol, Chasing Cars. Es ist auch wirklich interessant, was Fußballfans so machen, an was sie glauben und wie sie versuchen zu helfen, damit ihre Mannschaft gewinnt. Also unser Nachbar zum Beispiel ist ein großer Bayern München Fan und er hat statistisch, glaube ich, festgestellt, dass wenn er am Samstag das Bad putzt, während Bayern München es spielt, dass die Bayern dann gewinnen. Das ist natürlich, finde ich, auch eine perfekte Kombination von Sauberkeit, Aberglaube und Fußball. Ich glaube, seine Frau findet es auch ganz gut. Haben Sie auch einen Talisman, ein Maskottchen, so wie Mexiko zum Beispiel, im Moment den berühmten Enterich Merlin? Oder haben Sie vielleicht auch so ein schönes Ritual, das Sie haben, bevor Sie in den Urlaub fahren oder selber vielleicht anfangen, Tennis zu spielen? Dann können Sie auch anrufen bei uns 0800 80 80 110.

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7: Und hier ist der Verkehrsservice für den ARD-Abend. Ist noch ein bisschen was los heute Abend. Die A2 Richtung Berlin ist zwischen Zeesa und Wohlin wegen Straßenschäden gesperrt. A2 Richtung Hannover zwischen Bornstedt und Allerengersleben Stau wegen eines defekten LKW. Dort brauchen Sie 10 Minuten mehr Zeit. Und die A4 Görlitz Dresden ist zwischen Kodersdorf und Niederseifersdorf in beiden Richtungen auch heute Nacht wieder wegen Wartungsarbeiten im Tunnel Königshainer Berge bis morgen früh um 5 gesperrt. Und die A20 Lübeck Richtung Stettin ist zwischen Rostock, Südstadt und Dummersdorf wegen Bauarbeiten gesperrt. Die A44 Dortmund Richtung Kassel ist zwischen dem Kreuz Wünneberg-Haren und Lichtenau nach einem LKW-Brand bis mindestens 23 Uhr noch gesperrt. Eine Umleitung führt ab Wünneberg-Haren über die U67. Und die A71 Richtung Sangerhausen ist zwischen Suhl, Zellamelis und Oberhof wegen Wartungsarbeiten im Tunnel Hochwald bis morgen früh um 6 gesperrt. Und die A352 Hannover Nord Richtung A2 ist zwischen dem Dreieck Hannover Nord und Langenhagen-Kaltenweide nach einem Unfall bis morgen früh ca. 6 Uhr gesperrt. Und damit wünsche ich Ihnen, da wo es geht, weiterhin gute Fahrt durch den Abend.
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Ja, die Moni und der Knut, die kommen eigentlich aus Thüringen, machen aber gerade Urlaub im wunderschönen Selin auf Rügen. Und die beiden sind ganz happy mit der Musikauswahl. Zum Beispiel Eric Clapton mit Layla fanden sie sensationell. Ist es ja auch. Und ich möchte ja gerne von Ihnen heute Abend wissen, ob Sie auch ein Glücksbringer oder ein bestimmtes Ritual haben in bestimmten Situationen, so wie viele Fußballer zum Beispiel. Und die Heike aus Erfurt macht etwas ganz Verrücktes, finde ich. Ihr Ritual ist es immer, wenn sie verreist, egal ob Flugzeug, Bus oder Bahn, dann nimmt sie immer ein Brot mit Leberpastete mit. Normalerweise isst sie das gar nicht das ganze Jahr. Ja, ist wirklich sehr komisch, Heike. Kann ich jetzt auch gar nicht erklären. Also, wenn Sie in den 70ern und 80ern die ein oder andere Party gefeiert haben, könnte ja sein, dann haben Sie garantiert auch irgendwann mal zu Lost in Music von Sister Sledge getanzt. Ich finde, der Song klingt wie ein Versprechen, dass es nie verkehrt ist, zu feiern und zu tanzen. Machen Sie jetzt im ARD ab.

Nick Kershaw mit Wouldn't It Be Good hier im ARD-Abend heute am Donnerstagabend. Und unsere Frage ist ja heute Abend, haben Sie einen Glücksbringer oder einen Talisman? Und die Sevia aus Chemnitz hat sich gemeldet. Sie war bei den Special Olympics in Saarbrücken dabei und trägt als Glücksbringer ein Schmuckstück, das ihr Vater früher mal ihrer Mutter geschenkt hat, und beim Minispeer, da hat's geholfen, beim Kugelstoßen hatte sie gegen ihre Kinder allerdings überhaupt keine Chance. Ja, so ist das manchmal, dass die Kinder dann irgendwann mal besser werden in allem Möglichen als man selbst. Also da habe ich jetzt noch nicht angefangen von Computern zu reden. In ARD-Abend hören wir jetzt einen wunderbaren Sänger, den ich sehr mag, und das ist Bruno Mars. Er kommt aus Honolulu auf Hawaii, ist nur 1,65 Meter groß, ein absolutes Partytier auf der Bühne. Und wir hören die Sonne, finde ich, in seinen Songs. Bruno Mars ist in der Stimmung zu heiraten. Marry You.

beiden haben ja auch wahnsinnig gut zusammengepasst. John Oates und Daryl Halls. I can't go for that hier im ARD-Abend. Und wir nehmen ja wirklich jeden Hitzetipp auch noch an. Ist ja klar, es ist ja wahnsinnig heiß draußen. 30 Grad. Das sind, glaube ich, so die Temperaturen, die wir heute im Durchschnitt hatten. Heute Abend ist es nicht mehr ganz so heiß. Und der Talk aus Dortmund hat uns wirklich einen ganz interessanten Hitzetipp jetzt geschickt. Er macht sein T-Shirt mit kaltem Wasser nass, zieht es direkt an und setzt sich dann mit einer Tasse kalten Kaffee auf den Balkon. Und bei ihm scheint es zu helfen. Dankeschön, Torge, für diesen Tipp. Probieren wahrscheinlich morgen viele gleich aus.

0: Geschichten.
1: Um 22 Uhr mit Martin Wilhelmi. In diesen Minuten wird das Fußball-WM-Spiel Deutschland gegen Ecuador angepfiffen. Bundestrainer Julian Nagelsmann hat das Team im letzten Gruppenspiel auf zwei Positionen verändert. Aus dem ARD-WM-Team Jakob Rüger.
2: Antonio Rüdiger ersetzt in der Innenverteidigung den verletzten Nico Schlotterbeck. David Raum vertritt den angeschlagenen Nathaniel Brown auf der linken Seite. Gegner Ecuador benötigt einen Sieg, um die Chancen auf die K.O.-Phase zu wahren. Deutschland steht bereits als Gruppensieger fest. Zeitgleich trifft in Philadelphia die Elfenbeinküste mit bislang 3 Punkten auf Curaçao, die einen Zähler geholt haben. Für beide Mannschaften geht es ebenfalls noch um das 16. Finale.
1: Bund und Länder haben sich auf eine Finanzreform geeinigt, die Kommunen entlasten soll. Die Einigung kam bei der Ministerpräsidentenkonferenz in Berlin zustande. Kanzler Merz sprach von einem neuen Kapitel der Zusammenarbeit. Aus Berlin Benjamin Großkopf.
3: Mit der Vereinbarung endet ein langer Streit zwischen dem Bund und den Ländern. Die beklagen, dass immer mehr ihrer Städte und Gemeinden in Finanznot geraten. Die machten dafür auch Gesetze des Bundes verantwortlich, die vor allem zu steigenden Sozialausgaben führten. Jetzt soll ein neuer Mechanismus greifen. Wenn der Bund solche Gesetze erlässt, wird er künftig 80% der Kosten übernehmen, was Kommunen den Kostendruck nimmt, so die Hoffnung.
1: Im milliardenschweren Rechtsstreit über den Unkrautvernichter Glyphosat ist in den USA ein wegweisendes Urteil zugunsten des Bayer-Konzerns gefallen. Der oberste US-Gerichtshof hat entschieden, dass bei Warnhinweisen das Bundesrecht Vorrang vor den Gesetzen der einzelnen Bundesstaaten habe. Damit entzogen die Richter tausenden US-Klagen die rechtliche Grundlage. Bayer hatte Warnhinweise auf den Glyphosat-Verpackungen stets abgelehnt, weil die US-Umweltschutzbehörde den Wirkstoff als nicht krebserregend einstuft. Nach der Gerichtsentscheidung schossen die Aktien von Bayer zwischenzeitlich um 20% nach oben. Viele Kommunen in Deutschland bereiten sich auf die Rekordhitze morgen und am Wochenende vor. Zahlreiche Straßenfeste und Sportveranstaltungen wurden deshalb abgesagt. Im Reichstagsgebäude in Berlin werden die Glaskuppel und die Dachterrasse am Wochenende gesperrt. Die Bahn rät Reisenden, geplante Fahrten zu verschieben. In weiten Teilen Deutschlands werden am Wochenende Temperaturen erwartet, die an die 40-Grad-Marke herankommen. Das waren die Nachrichten.

0: dort brauchen Sie eine halbe Stunde länger. Und die A2 Richtung Berlin ist zwischen Ciesa und Wollin wegen Straßenschäden gesperrt. A2 Richtung Hannover zwischen Eisleben und Allerengersleben, Stau wegen eines defekten LKW, kostet Sie 10 Minuten mehr Zeit. Und die A4 Görlitz-Dresden ist zwischen Kodersdorf und Niederseifersdorf in beiden Richtungen auch heute Nacht wieder wegen Wartungsarbeiten im Tunnel Königshainer Berge bis morgen früh um 5 gesperrt. Und die A20 Lübeck Richtung Stettin ist zwischen Rostock, Südstadt und Dummerstorf wegen Bauarbeiten gesperrt. Und die A44 Dortmund Richtung Kassel ist zwischen dem Kreuz Wünneberg-Haaren und Lichtenau nach einem LKW-Brand bis mindestens 23 Uhr noch gesperrt. Eine Umleitung führt ab Wünneberg-Haaren über die U67. Wir sind noch nicht fertig. Die A71 Richtung Sangerhausen ist zwischen Sulzeller Mehlis und Oberhof wegen Wartungsarbeiten im Tunnel Hochwald bis 6 Uhr morgen früh gesperrt. Und die A352 Hannover Nord Richtung A2 ist zwischen dem Dreieck Hannover Nord und Langenhagen Kaltenweide nach einem Unfall bis morgen früh ca. 6 Uhr gesperrt. So, das war's jetzt. Und damit wünsche ich Ihnen weiterhin gute Fahrt durch den Abend.
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0: Mit Christiane Weber vom MDR aus Thüringen. Ich wünsche Ihnen einen schönen Abend. Und kurz vor Schluss der ersten Halbzeit im WM-Spiel Deutschland gegen Ecuador sind wir live dabei. Das wird so circa 10 Minuten vor 23 Uhr sein.

Also das ging aber schnell, habe ich mal im Moment nicht hingeguckt. Und da steht es jetzt nach 12 Minuten im WM-Spiel Ecuador gegen Deutschland 1:1. Und jetzt hören wir im ARD-Abend die Bee Gees. Und die Bee Gees sind ja mehr als nur ihre ganz typischen Falsettstimmen und Disco. Sie sind auf jeden Fall wirklich ein tolles Pop-Phänomen. Schon seit den 60ern, da haben sie angefangen. In der Zeit auch zusammen mit den Beatles. Und dann haben die Brüder Barry, Robin und Morris Gibb in den 70er Jahren einen Sound erfunden, der wirklich die Tanzflächen auf der ganzen Welt dominiert hat. Das kann man einfach so sagen. Natürlich vor allem mit dem Sound Track zu Saturday Night Fever. Sie haben aber auch später noch Hits geschrieben, Anfang der 90er Jahre. Diesen hier zum Beispiel, Secret Love.

Ein Klassiker hier von Herbert Grönemeyer am ARD-Abend, Alkohol. Also diese Wette hätte ich wirklich verloren, dass ein neuseeländisches Walfängerlied aus dem 19. Jahrhundert noch einmal die Charts entert. Doch genau dort steht 2021, also kurz überlegen, vor 5 Jahren plötzlich Wellerman. Es singt ein schottischer Postbote mit sauber getrimmten Bart und der heißt Nathan Evans, was als TikTok-Clip angefangen hat. Ein Mann, eine Stimme, ein Hauchhall in der Küche hat sich schnell in ein weltweites Gemeinschaftsritual verwandelt. Also Millionen haben diesen Refrain mitgesummt, als hätten wir wirklich alle nur darauf gewartet, endlich Tee mit Rum zu trinken. Also Shanty Sound jetzt im ARD-Abend mit Wellerman.

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9: 22 Uhr und 32 Minuten haben wir schönen Abend und hier ist der Verkehrsservice für den ARD-Abend. A2 Richtung Berlin zwischen Peine und Braunschweig-Wattenbüttel. Stau nach einem Unfall dort, brauchen Sie 20 Minuten mehr Zeit. Und die A2 Richtung Berlin ist zwischen Ciesa und Wohlin wegen Straßenschäden gesperrt. Die A4 Görlitz-Dresden ist zwischen Kodersdorf und Niederseifersdorf in beiden Richtungen wegen Wartungsarbeiten im Tunnel Königshainer Berge. Auch heute Nacht bis morgen früh um 5 gesperrt. Die A20 Lübeck Richtung Stettin ist zwischen Rostock Südstadt und Dummerstorf wegen Bauarbeiten gesperrt. Und die A44 Dortmund Richtung Kassel ist zwischen dem Kreuz Wünnenberg, Haaren und Lichtenau nach einem LKW-Brand bis mindestens 23 Uhr gesperrt. Eine Umleitung führt ab Wünnenberg, Haaren über die U67. Und die A71 Richtung Sangerhausen ist zwischen Suhl, Zellermelis und Oberhof wegen Wartungsarbeiten im Tunnel Hochwald bis morgen früh um 6 gesperrt. Und die A352 Hannover Nord Richtung A2 ist zwischen dem Dreieck Hannover Nord und Langenhagen-Kaltenweide auch nach einem Unfall bis morgen früh circa 6 Uhr gesperrt. Das war's von unserer Seite. Damit wünsche ich Ihnen weiterhin gute Fahrt.
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Sarah Dee, die Ex-Partnerin von Schauspieler Johnny Depp mit Be My Baby hier im ARD-Abend. Oh Mensch, war das schön. Am letzten Wochenende, da habe ich wirklich seit sehr, sehr langer Zeit mal wieder ein paar Glühwürmchen gesehen. Also das ist schon irgendwie magisch und auch faszinierend. Diese kleinen leuchtenden Tierchen und Fireflies, also Glühwürmchen, heißt ein Song der Band mit dem etwas merkwürdigen Namen Old City. Und Old City haben diesen Song 2009 mehr oder weniger im Schlafzimmer produziert, so erzählen sie es. Und wir hören hier nur einen jungen Mann, der nachts nicht schlafen kann. Und wir hören auch noch die flirrenden Synthesizer. Da hat er seine Gedanken eingepackt. Fireflies, Old City.

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2: Deutschland steht ja schon als Gruppensieger fest, aber trotzdem will Deutschland das WM-Spiel gegen Ecuador natürlich gewinnen. Und kurz vorm Ende der ersten Halbzeit steht es 1:1. Eine erste Bilanz zieht jetzt für uns MDR Thüringen Sportreporter Hans-Jörg Krieg in New Jersey.
3: So ist es mit der Vorfreude. Da denkst du, Mensch, Endspielarena, 80.000, 50.000 aus Ecuador werden ja ordentlich Punk machen. Und die deutsche Mannschaft, die so überzeugt hat bislang im Laufe des Turniers, ja, die setzt ein großes Fragezeichen. 1:1 steht's, sind dieselben Spieler. Achtung, nächste Chance im 16er vorne in der Spitze. Am Ende von Tag gerade so das Ganze repariert. Dann geht der Ball weiter auf die rechte Seite. Aber wie so oft, in wie so vielen Zweikämpfen gehen die Dinger verloren. Schlecht gemacht von der deutschen Mannschaft. Ball in die Mitte, in letzter Sekunde. Hinten der Hamburger, gebürtige Hamburger Tar mit diesem Ball. Jetzt spielt er für die Bayern. Ball segelt, aber immer noch in der eigenen Hälfte. Ecuador setzt sich fest, kommt über links, aber diesmal geht der Ball ins Seitenhaus. Kurz durchpusten. Was für ein Kick. Der schlechteste bislang der Mannschaft von Julian Nagelsmann. Liegt es an den Auswärtstrikots? Dann bitte andere Trikots anziehen, aber es geht ja nicht in der zweiten Halbzeit. Man hat den Eindruck, da stecken andere Spieler drin als in den ersten beiden Spielen dieses Turniers. Oder liegt es an der Qualität Ecuadors? Das ist ja jetzt nicht das Regal wie Frankreich oder Argentinien oder die Engländer, zumindest nicht im Spiel gegen Ghana. Aber ansonsten, also hier bleibt vieles als Fragezeichen hinter diesem Auftritt, weil es so fehlerhaft ist wie selten. Pavlovic, ein Mann mit so großer Ballsicherheit, macht eines seiner schlechtesten Länderspiele in den Reihen der DFB-Elf. Ist okay, er ist sein 13. Aber das ist sicherlich auf der Minusliste ganz weit vorn. Ecuador kommt nochmal. Nachspielzeit läuft schon. 3 Minuten sind wir drüber. Letzte Minute, jetzt nochmal ein Angriff mit Musiala, der oft einfach beiseite geschoben wurde. Raum, einer von 2-9, sehr gute Flanke. Hinten zu Flo Wirtz, der ist drin im 16er. Wartet zu lang von 2 Mann, 3 Mann. Jetzt attackiert. Das machen sie einfach gut. Und dann werden die Jungs aus dem DFB-Team einfach beiseite geräumt. Es gibt viele Zweikämpfe. Da sieht das so aus wie eine Schülermannschaft gegen Erwachsene. Sie prallen gegeneinander. Die Deutschen segeln durch die Luft. Und der Ball bleibt bei denen mit dem gelben Trikot. Die Wolken sind rausgekommen. Sané macht bislang sein bestes Spiel in diesem Turnier. Schiebt den nächsten Angriff an. Sollte da vorne zu Havertz gehen. Dann gab es von hinten was hinein in die Füße. Und jetzt gibt es den Halbzeitpfiff von Torry Penso, die in der zweiten Minute nach einer strittigen Aktion, Pavlovic hatte die Füße viel zu hoch gegen Vite, das Ganze hat laufen lassen. Deswegen gab es überhaupt das Tor. Wenn das nicht passiert wäre, würde es hier 0:1 stehen. Wir halten mal fest, es ist der schwächste Auftritt der deutschen Mannschaft. Spiel 56 ist über weite Strecken ernüchternd. Das ist auch von der Partystimmung her ernüchternd. Hier ein 1:1 und die Hoffnung auf eine bessere, deutlich bessere zweite Hälfte.
2: Ja, und wie es in der zweiten Hälfte weitergeht, das hören Sie natürlich auch in der ARD-Hitnacht nach 23 Uhr, heute Nacht mit Frank Eberlein. Ich bin Christiane Weber und wünsche Ihnen noch einen spannenden Fußballabend, eine gute Nacht. Bleiben Sie wach mit der Hitnacht.

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1: Mit Martin Wilhelmi. Bund und Länder haben sich auf eine Finanzreform geeinigt, die Kommunen entlasten soll. Die Einigung kam bei der Ministerpräsidentenkonferenz in Berlin zustande. Kanzler Merz sprach von einem neuen Kapitel der Zusammenarbeit. Aus Berlin Benjamin Großkopf.
2: Mit der Vereinbarung endet ein langer Streit zwischen dem Bund und den Ländern. Die beklagen, dass immer mehr ihrer Städte und Gemeinden in Finanznot geraten. Die machten dafür auch Gesetze des Bundes verantwortlich, die vor allem zu steigenden Sozialausgaben führten. Jetzt soll ein neuer Mechanismus greifen. Wenn der Bund solche Gesetze erlässt, wird er künftig 80% der Kosten übernehmen, was Kommunen den Kostendruck nimmt, so die Hoffnung.
1: Nach den schweren Erdbeben in Venezuela ist die Zahl der Todesopfer nach Angaben des Parlamentspräsidenten auf mindestens 188 gestiegen. Mehr als 1.500 Menschen wurden verletzt. Experten gehen davon aus, dass die Zahlen noch deutlich steigen könnten. US-Präsident Trump sicherte dem Land in Südamerika schnelle Hilfe zu. Und auch Deutschland hat Hilfe angeboten. So sagte Verteidigungsminister Pistorius, dass die Bundeswehr bis zu 6 Transportflugzeuge zur Verfügung stellen könne. Der Bayer-Konzern hat im Rechtsstreit um sein Unkrautvernichter Glyphosat einen wichtigen Sieg errungen. Der oberste Gerichtshof der USA hob eine Entscheidung von vor 7 Jahren aus dem Bundesstaat Missouri auf. Aus Washington Carsten Kühntop.
3: Dort hatte ein Gericht einem Mann Schadenersatz zugesprochen. Er hatte seine Krebserkrankung darauf zurückgeführt, dass er 20 Jahre lang den Unkrautvernichter Roundup verwendete. Dieser enthielt den Wirkstoff Glyphosat. Der Kläger behauptete, dass Glyphosat krebserregend sei, ein entsprechender Warnhinweis auf dem Etikett aber gefehlt habe. Der oberste Gerichtshof entschied nun, da die US-Umweltbehörde EPA mehrmals festgestellt habe, dass Glyphosat unbedenklich sei, habe ein Warnhinweis nicht gefehlt.
1: Im letzten Vorrundenspiel der Gruppe E bei der Fußball-WM, Deutschland gegen Ecuador, steht es aktuell 1:1. Das Tor für Deutschland schoss Leroy Sané. Das Team ist bereits in der nächsten Runde, da die DFB 11 Gruppenerster ist. Das waren die Nachrichten. Und das Wetter in Deutschland. In der Nacht häufig klar, Tiefstwerte zwischen 24 und 14 Grad. Morgen sonnig, später 20 und 14 Grad. Morgen sonnig, später Richtung Westen Quellwolken, vereinzelt sind Schauer und Gewitter möglich. Die Höchsttemperaturen 31 bis 40 Grad, an den Küsten etwas kühler. Am Samstag viel Sonne, im Westen später örtlich Schauer und Gewitter, die Temperaturen 31 bis 41 Grad, an den Küsten erneut etwas kühler. Am Sonntag Richtung Westen und Norden mehr Wolken, teils kräftige Schauer und Gewitter bis 41 Grad. Es ist 23.03 Uhr.
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0: Basel Richtung Karlsruhe zwischen Appenweier und Achern 4 Kilometer Stau. Dort ist wegen Bergungsarbeiten nur eine Spur frei. Die A8 München Richtung Salzburg ist zwischen Bad Reichenhall und dem Grenzübergang Bad Reichenhall wegen Bauarbeiten bis morgen früh 6 Uhr gesperrt. Die A9 Berlin Richtung München ist in Höhe der Abfahrt Niemeck wegen Bauarbeiten bis morgen früh 5 Uhr gesperrt. Die A20 Lübeck Richtung Kreuz Uckermark ist zwischen Rostock Südstadt und Dummersdorf wegen Fahrbahnerneuerung bis Montag früh 4 Uhr gesperrt. Die A40 Venlo Richtung Duisburg ist zwischen Wankum und Wachtendonk nach einem Unfall gesperrt. Die A70 Schweinfurt Richtung Bayreuth ist zwischen Schonungen und Haßfurt nach einem Unfall gesperrt. Die Umleitung ist die U21. Die A71 Suhl Richtung Erfurt ist zwischen Suhl-Zellamelis und Oberhof wegen Wartungsarbeiten im Tunnel Hochwald bis morgen früh 6 Uhr gesperrt. A96 Lindau Richtung München zwischen Wörthsee und Oberpfaffenhofen 3 Kilometer Stau. Und die A96 München Richtung Lindau ist zwischen Memmingen Nord und dem Kreuz Memmingen wegen Bauarbeiten gesperrt. Ich hoffe, Sie kommen gut durch. Kommen Sie gut an Ihr Ziel.
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0: Und die kommt vom Mitteldeutschen Rundfunk aus Magdeburg. Und Ihr Begleiter durch diese Nacht bin ich, Frank Eberlein, mein Name. Schönen guten Abend. Es geht los mit Kim Wilde.

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1: Peter Fox in der ARD-Hitnacht. Ja, und wir schauen wieder nach New Jersey zum Fußball. Das dritte WM-Spiel für die deutsche Nationalmannschaft befindet sich in der zweiten Halbzeit. Das Spiel gegen Ecuador. Es steht immer noch 1:1 wie zum Ende der ersten Halbzeit. Und wir sind nachher live dabei. Jetzt gibt's erstmal Musik von Genesis. Ja, eins ihrer letzten Werke aus den frühen 90ern. Hier sind sie mit Hold On My Heart.

0: In der ARD-Hitnacht gibt's jetzt Live-Impressionen vom Fußball-WM-Spiel Ecuador gegen Deutschland. Reporter in New Jersey ist Jens-Jörg Rieck.
1: Dennis Undorf, Sprechchöre im sehr, sehr leisen Stadion hier in East Rutherford. Jetzt kommt er auch in der 60. Minute. Scheinbar fest eingetaktet die Zeit. Kimmich verlässt den Platz, Schau kommt herein. Erstes WM-Spiel hier für ihn bei diesem Turnier, für den jungen Defensivmann. Kimmich also runter. Ein neuer in die Defensive, ein neuer in die Offensive, die bislang eine große Enttäuschung war. Es ist das schlechteste Spiel bislang der deutschen Mannschaft. Spiel Nummer 56 mit wenig Highlights. Ecuador beim Stand von 1:1. Über weite Strecken die bessere Mannschaft. Deutschland hatte Glück, dass das frühe Tor von Sané in der zweiten Minute nach einem Foul zuvor von Pavlovic überhaupt Bestand hatte. Und Pavlovic, der hat die erste gelbe Karte für die deutsche Mannschaft in diesem Turnier gesehen, ist am Ende regelrecht erlöst worden nach 45 Minuten. Für ihn kam Stille, aber besser ist es ehrlich auch nicht geworden. Jetzt der nächste Versuch über die linke Seite, wo die Hereinnahme von Angulo bei Ecuador im Vergleich zum letzten Spiel beim 0:0 gegen Curaçao das Ganze deutlich besser gemacht hat. Mit viel Ideen der Mann von Sunderland nach vorn. Jetzt ist der Ball schon wieder abgefangen worden. Das ist ein Grundthema. Die Deutschen verlieren einfach zu viele Zweikämpfe, lassen sich zu oft beiseite schieben. Musiala kommt an kaum einem Mann vorbei. Und wenn es mal einen Mann gegen Mann Zweikampf gibt, dann fliegt er wie eine Stoffpuppe durch die Luft, beschwert sich dann auch immer. Es wird sicherlich dann Diskussionen um den hier sehr stumpfen Rasen geben. Aber all das kann kein Grund sein. Das hört sich mir nach Ausreden an. Es ist ein schwaches 1:1 der DFB-Elf.
0: Ja, schauen wir mal, was das noch wird. Stumpfer Rasen und was sonst noch in New Jersey. Sie hören es hier in der ARD-Hitnacht von Jens-Jörg Rieck. Und jetzt hören Sie erstmal Musik aus den 80ern. Ja, die genießen wir gemeinsam. Tolle Popsongs von OMD und Brian Ferry.

0: Es ist 23 Uhr, 30, halb zwölf. Ja, und hier ist der Verkehrsservice in der ARD-Hitnacht. A1 Lübeck-Hamburg vor der Norderelbbrücke staut es sich wegen mehrerer Schwertransporte und zwar in beiden Richtungen. Die A1 Euskirchen Richtung Blankenheim ist zwischen Mechernich und Nettersheim gesperrt. Die A2 Hannover Richtung Berlin ist zwischen Ziesa und Wollin wegen Straßenschäden gesperrt. Die A2 Berlin Richtung Hannover ist zwischen Burg Ost und Burg Zentrum wegen Reparaturarbeiten noch bis Sonntag gesperrt. Die A4 Görlitz-Dresden ist zwischen Kodersdorf und Niederseifersdorf in beiden Richtungen wegen Wartungsarbeiten im Tunnel Königshainer Berge bis morgen früh 5 Uhr gesperrt. Die A8 München Richtung Salzburg ist zwischen Bad Reichenhall und dem Grenzübergang Bad Reichenhall wegen Bauarbeiten bis morgen früh 6 Uhr gesperrt. Die A9 Berlin Richtung München ist in Höhe der Anschlussstelle Niemeck wegen Bauarbeiten bis morgen früh 5 Uhr gesperrt. Die A20 Lübeck Richtung Rostock ist zwischen Schönberg und Grevesmühlen nach einem Unfall gesperrt. Die A20 Lübeck Richtung Kreuz Uckermark ist zwischen Rostock Südstadt und Dummersdorf wegen einer Fahrbahnerneuerung bis Montag früh 4 Uhr gesperrt. Die A40 Venlo Richtung Duisburg ist zwischen Wankum und Wachtendonk nach einem Unfall gesperrt. Und die A71 Suhl Richtung Erfurt ist zwischen Suhl, Zellamelis und Oberhof wegen Wartungsarbeiten im Tunnel Hochwald noch bis morgen früh 6 Uhr gesperrt. Und dann haben wir noch eine Meldung für die A96 München Richtung Lindau. Die Autobahn ist in dieser Richtung zwischen Memmingen Nord und dem Kreuz Memmingen wegen Bauarbeiten gesperrt. Ich hoffe, Sie betrifft das nicht. Sie kommen gut durch und ich wünsche Ihnen eine gute und sichere Fahrt.
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0: Ja, und jetzt gibt's Rock aus den frühen 80ern. Hier sind Aisha mit Heat of the Moment.

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1: So, in New Jersey ist wieder was passiert. Was? Das hören wir von Reporter Jens-Jörg Rieck.
2: Tor für Ecuador! Und das nach einer einstudierten Variante. Die Ecke an den Rand des 5-Meter-Raums, die kurze Ecke mit dem Kopf verlängert. Und dann hat Plata, Gonzalo Plata, die Füße drin und macht den Treffer für die Latri. Und das geht sehr in Ordnung, denn sie ist hier nach wie vor die bessere Mannschaft. Die deutsche Mannschaft hat 5-mal gewechselt, aber sie ist nicht 5-mal besser geworden. Sie ist genauso mau und mies wie über weite Strecken dieses gesamten Spiels. Verdiente Führung für Ecuador, die damit wieder im Rennen sind um den dritten Platz. Aber das ist den Deutschen egal. Tor für Deutschland, das war unser Traum. Es ist das Gegenteil. Das Stadion rastet aus.
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Sheila and B Devotion, Spacer, eine der großen Disco-Hits der 70er Jahre hier in der ARD-Hitnacht. Wir haben es 23.46 Uhr, der Donnerstag geht so langsam zu Ende und die deutsche Fußballwelt hält momentan den Atem an. Ja, was wird das noch in den letzten Minuten im WM-Spiel gegen Ecuador? Ecuador führt 2:1. Ja, wir sind gleich wieder da, rufen Amerika, genau wie das Electric Light Orchestra. Und dann gibt's noch Musik von Berlin und dann sind wir live im Stadion zur Schlussphase.

0: Tja, und willkommen zur Schlussphase des Fußball-WM-Spiels Ecuador-Deutschland. Jens-Jörg Rieck ist unser Reporter in New Jersey.
1: Im Westen nichts Neues. Die deutsche Mannschaft ist in alte Muster zurückgefallen, liegt zurück in East Rutherford. Es steht 2-1 für Ecuador und das sehr verdient, denn die Latrie ist hier die bessere Mannschaft, hat über weite Strecken das deutsche Team regelrecht abgekocht, war in den Zweikämpfen präsenter und folgerichtig auch mit den Toren zur Stelle. Aber jetzt ist es hochdramatisch, denn ein Tor würde bedeuten, dass Ecuador, das aktuell Dritter ist in dieser Gruppe, die Elfenbeinküste führt mit 2-0 gegen Curaçao. Diesen dritten Platz mit 4 Punkten wäre das eine sichere Teilnahme am 16. Finale noch verliert. Und die deutsche Mannschaft heute zum ersten Mal in den blauen Auswärtstrikots kommt über Stille. Einer von 5 Neuen. Die Einwechslungen haben wenig gebracht. Die Baustellenbegegnungen beim deutschen Team, wenn man über alle Plätze geht, von hinten von Neuer, der beim 2-1 der Ecuadorianer durch Gonzalo Plata in der 78. Minute nicht gut aussah. In der Defensive, wo Tah sich ungewohnte Fehler leistete. Im Mittelfeld, wo Pavlovic in der ersten Halbzeit das schlechteste Spiel im DFB-Dress machte. Oder vorne, wo Musiala ein ums andere Mal beiseite geräumt wurde. Ich könnte die Liste fortführen. Es sind so viele Misslichkeiten im DFB-Team, dass die ganze Euphorie, die in den ersten beiden Spielen nach jenem 7-1 und nach dem Erfolg natürlich mit dem 2-1, dem späten 2-1 gegen die Elfenbeinküste aufkam, weggeblasen sein dürfte an diesem Tag hier, an dem 80.000 über weite Strecken gar kein großes Spiel sahen. Aber jetzt hat es Dramatik, denn jetzt ist die offizielle Spielzeit ja schon durch. Wir sind in der 5. Minute von 7 Minuten Nachspielzeit. Deutschland kommt nochmal. Großes hineingekommen. Wie kann man auf die Idee kommen, jetzt wo man Tempo braucht, wo es Räume geben wird, weil Ecuador eröffnen muss und dann Fehlpass schon wieder von Chau in diesem Fall. Kinder, war das über weite Strecken eine Enttäuschung, was die Mannschaft von Julian Nagelsmann hier versucht hat. Sie haben in den Offensivsituationen umgestellt auf eine Dreierkette. Ja, sie haben einiges probiert und sie werden sicherlich sagen, dass der Rasen nicht der beste ist. Aber zur Wahrheit gehört eben auch, dass an diesem Nachmittag hier am 25. Juni Ecuador auch auf diesem Rasen stand. Und denen ist auf diesem Rasen echt weitaus mehr gelungen als der deutschen Mannschaft. Die bringt den Ball jetzt nochmal nach vorn, aber abgefangen wieder von den Gelben mit den blauen Hosen, von den Südamerikanern, die auf dem Wege sind, überhaupt erst zum zweiten Mal nach 2006 in eine K.O.-Runde einzuziehen. Deswegen die Begeisterung. Nächstes Dribbling wieder vorbei und dann gehalten, weil einfach zu langsam in dieser Situation. Gelbe Karte, auch das ist ein Novum für die deutsche Mannschaft. Pavlovic hat die erste für das deutsche Team in der ersten Halbzeit gesehen. Jetzt gibt's die nächste. War es das schon? Nein, Spiel läuft noch. Immer wieder der Blick zu und auf den Rängen. Dieses Meer in Gelb, dieses Sonnenblumenmeer, es feiert die Ecuadorianer, die hier eine riesen Diaspora haben. 600.000 im Raum New Jersey, New York. Jetzt sind sie endlich erwacht. Es war auch in Sachen Stimmung über weite Strecken ein enttäuschender Kick. Jetzt gibt's noch ein bisschen Diskussion. Diesmal keine Männerdiskussionsrunde. Denn Tori Penso, die sich in der ersten Halbzeit einen Fehler leistete, als sie die Vorarbeit von Pavlovic zum Treffer von Sané nicht sanktionierte, der hatte die Füße zu hoch am Kopf von Vité. Da hatte die deutsche Mannschaft sogar noch Glück beim einzigen Tor in diesem Spiel, dass es eben keine weggepfiffene Situation für das deutsche Team gab, sondern den Abschluss von Sané. Jetzt aber der Freistoß ausgeführt, kurz ausgeführt. Denn Ecuador geht jetzt darauf, das Ganze herunterzuspielen. Blick zur Uhr. Es läuft die letzte Sekunde der 7-minütigen Nachspielzeit. Und jetzt ist Schluss! Schluss aus! Finito! Wie hat ein deutscher Nationalspieler mal gesagt?
0: Ja, dankeschön, Jens-Jörg Rieck. Deutschland unterliegt der Mannschaft aus Ecuador 1-2. Und da schauen wir noch auf das parallel laufende Spiel zwischen den beiden ersten Gegnern der deutschen Nationalmannschaft in diesem Turnier, Curaçao gegen die Elfenbeinküste. Und dieses Spiel ist in diesem Moment auch zu Ende gegangen. Es führt die Elfenbeinküste 2-0.
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1: Um 0 Uhr mit Reza Waffa. Bund und Länder haben eine Finanzreform vereinbart, die Kommunen entlasten soll. Die Einigung kam bei der Ministerpräsidentenkonferenz in Berlin zustande. Kanzler Merz sprach von einem neuen Kapitel der Zusammenarbeit. Aus Berlin Benjamin Großkopf.
2: Mit der Vereinbarung endet ein langer Streit zwischen dem Bund und den Ländern. Die beklagen, dass immer mehr ihrer Städte und Gemeinden in Finanznot geraten. Die machten dafür auch Gesetze des Bundes verantwortlich, die vor allem zu steigenden Sozialausgaben führten. Jetzt soll ein neuer Mechanismus greifen. Wenn der Bund solche Gesetze erlässt, wird er künftig 80% der Kosten übernehmen, was Kommunen den Kostendruck nimmt, so die Hoffnung.
1: Nach den verheerenden Erdbeben in Venezuela haben die Behörden bisher 188 Tote registriert. Wie der Präsident der Nationalversammlung Rodriguez mitteilte, wurden mehr als 1500 Menschen verletzt. Mehr als 200 sind unter den Trümmern verschüttet. Aus Mexiko-Stadt Jenny Barke.
3: Rund 40.000 Menschen gelten derzeit als vermisst. Laut einer extra eingerichteten Seite können Angehörige ihre Vermissten melden. Dutzende Menschen konnten lebend aus den Trümmern geborgen werden, darunter zwei verletzte Kleinkinder in La Guajira, deren Mutter nach Angaben örtlicher Fernsehsender noch vermisst wird. Viele haben ihr Zuhause verloren. Betroffene kampieren vor ihren Häusern, weil ungewiss ist, ob sie in ihre Häuser zurückkehren können. Neben zahlreichen Wohngebäuden wurden auch 8 Krankenhäuser und 68 öffentliche Infrastruktureinrichtungen beschädigt. Internationale Hilfe läuft an. Unter anderem schickt das Technische Hilfswerk 50 Kräfte in die Region.
1: Im milliardenschweren Rechtsstreit über den Unkrautvernichter Glyphosat ist in den USA ein wegweisendes Urteil zugunsten des Bayer-Konzerns gefallen. Der oberste US-Gerichtshof hat entschieden, dass bei Warnhinweisen das Bundesrecht Vorrang hat vor den Gesetzen der einzelnen Bundesstaaten. Damit entzogen die Richter tausenden US-Klagen die rechtliche Grundlage. Bayer hatte Warnhinweise auf den Glyphosat-Verpackungen stets abgelehnt, weil die US-Umweltschutzbehörde den Wirkstoff als nicht krebserregend einstuft. Bei der Fußball-Weltmeisterschaft hat die deutsche Nationalmannschaft ihr letztes Spiel der Vorrunde gegen Ecuador mit 1:2 verloren. Es stand aber schon vor der Begegnung fest, dass Deutschland als Gruppenerster das 16. Finale erreicht hat. Ecuador ist nun nachgezogen. Im Parallelspiel verlor Curaçao gegen die Elfenbeinküste mit 0:2. Das waren die Nachrichten. Das Wetter in Deutschland. Oft klar, Tiefstwerte zwischen 24 und 14 Grad. Tagsüber sonnig, später Richtung Westen Quellwolken, vereinzelt Schauer und Gewitter, Höchstwerte 31 bis 40 Grad. An der Küste etwas kühler. Am Samstag viel Sonne, im Westen später ordentlich Schauer und Gewitter, 31 bis 41 Grad. An der Küste etwas kühler. Es ist 0:03 Uhr.
4: Und hier ist der Verkehrsservice in der ARD-Hitnacht. A1 Lübeck-Hamburg vor der Norderelbbrücke gibt Stau. Der Grund sind mehrere Schwertransporte und der Stau in beiden Richtungen. Die A2 Hannover Richtung Berlin ist zwischen Ziesa und Wollin wegen Straßenschäden gesperrt. Und die A2 Berlin Richtung Hannover ist zwischen Burg Ost und Burg Zentrum wegen Reparaturarbeiten gesperrt und das noch bis Sonntag. Die A4 Görlitz Dresden ist zwischen Kodersdorf und Niederseifersdorf in beiden Richtungen wegen Wartungsarbeiten im Tunnel Königshainer Berge bis nachher 5 Uhr gesperrt. Die A8 München Richtung

0: A71, Suhl Richtung Erfurt, ist zwischen Suhl, Zell am Mehlis und Oberhof wegen Wartungsarbeiten im Tunnel Hochwald bis heute früh 6 Uhr gesperrt. Und die A96 München Richtung Lindau ist zwischen Memmingen Nord und dem Kreuz Memmingen wegen Bauarbeiten gesperrt. Ich wünsche Ihnen eine gute und vor allem sichere Fahrt durch diese Nacht.
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0: So, aus dem MDR-Landesfunkhaus Sachsen-Anhalt in Magdeburg grüßt Sie freundlich Frank Eberlein. Heute ist Freitag, der 26. Juni. Ja, und jetzt haben wir erstmal genug Gesprächsstoff für die nächsten 2 Stunden. Ne? Thema Fußball.

Die ARD-Hitnacht, ja, und die erste Wortmeldung zum verpatzten dritten WM-Spiel der deutschen Fußballnationalmannschaft hat nicht lange auf sich warten lassen. Ralf, Lea, Lisa und Diana waren live dabei. Ja, schau an. Im MetLife-Stadion in East Rutherford in New Jersey. Sie schreiben, hier im Stadion ist die Stimmung so schlecht wie das WM-Spiel unserer Mannschaft. Uns drei macht's aber nicht ganz so viel aus, weil wir zum Trost eure Supermusik mit Kopfhörer hören. Ja, so sind Europa und Amerika quasi verbunden, ihr Lieben. Dankeschön für die Grüße. Ich grüße zurück nach New Jersey. Und da muss ich gerade dran denken, wie ich, naja, so vor ungefähr einem halben Jahr vor diesem großen Stadion mal gestanden habe. Ja, und staunte, aber drin war ich noch nicht. Nee, so weit geht's nicht. Ja, und jetzt hier weiter mit der Musik aus Magdeburg. Hier ist Peter Gabriel mit Sledgehammer.

Sarah Connor hier um 0.22 Uhr. Ja, der Freitag ist noch jung, nicht mal eine halbe Stunde alt. Und die ARD-Hitnacht bietet Ihnen tolle Musik zum Wachbleiben oder zum Wachwerden auch, ne? Oder vielleicht auch hin und wieder mal zum Träumen. Hier zum Beispiel Chris de Burg mit Sailing Away und dann Eric Carmen, All by Myself. Schön, dass Sie am Radio sind.

0: Es ist 0.31 Uhr. Hier ist der Verkehrsservice in der ARD-Hitnacht. A1 Lübeck-Hamburg vor der Norderelbbrücke gibt es in beiden Richtungen Stau. Der Grund sind mehrere Schwertransporte. Die A2 Hannover Richtung Berlin ist zwischen Ziesa und Wollin wegen Straßenschäden gesperrt. Die A2 Berlin Richtung Hannover ist zwischen Burg Ost und Burg Zentrum wegen Reparaturarbeiten noch bis Sonntag gesperrt. Die A4 Görlitz-Dresden ist zwischen Kodersdorf und Niederseifersdorf in beiden Richtungen wegen Wartungsarbeiten im Tunnel Königshainer Berge bis 5 Uhr gesperrt. Die A8 München Richtung Salzburg ist zwischen Bad Reichenhall und dem Grenzübergang Bad Reichenhall wegen Bauarbeiten bis 6 Uhr gesperrt. Die A9 Berlin-München ist in Höhe der Anschlussstelle Niemeck wegen Bauarbeiten bis 5 Uhr gesperrt. Die A20 Lübeck Richtung Kreuz Uckermark ist zwischen Rostock-Südstadt und Dummersdorf wegen Fahrbahnerneuerungen bis Montag früh 4 Uhr gesperrt. Die A40 Venlo Richtung Duisburg ist zwischen Wankum und Wachtendonk nach einem Unfall gesperrt. Die A71 Suhl Richtung Erfurt ist zwischen Suhl-Zellamelis und Oberhof wegen Wartungsarbeiten im Tunnel Hochwald bis 6 Uhr gesperrt. Und die A96 München Richtung Lindau ist zwischen Memmingen Nord und dem Kreuz Memmingen wegen Bauarbeiten gesperrt. Ich wünsche Ihnen eine gute und unfallfreie Fahrt in den neuen Tag.
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Ja, eine Band, die eigentlich viel mehr Aufmerksamkeit verdient hätte, weil sie einfach gute Musik macht. The Beautiful South, Rotterdam, hier in der ARD-Hitnacht. Ja, wie schön wäre es, wenn man nicht mit dem Auto reisen müsste oder mit dem Flugzeug oder mit dem Schiff, sondern einfach sich an eine Liane hängen könnte, ne, und sich schwingen könnte, zum Beispiel von Rotterdam nach Italien. Ja, da sind wir schon bei Tarzan, beim Tarzan-Boy von Baltimora. Und gleich kommt ja auch der Tarzan-Schrei. Ja, aber so eine lange Liane gibt's gar nicht, dass man sich hier quer durch Europa schwingen könnte. Nicht wahr? Schön wär's. Viel Spaß weiterhin mit unserer Musik.

Anastasia, One Day in Your Life und Martina aus Siegen hat hier an die ARD-Hitnacht zum Fußball-WM-Spiel Ecuador-Deutschland geschrieben. Das Spiel war sehr schlecht, deshalb hat unsere Nationalmannschaft verloren. Ja, Martina hat's gesehen und nun trägt sie Zeitungen aus und hört uns dabei. Ja, weiterhin viel Spaß und schönen Dank für diese Wortmeldung, liebe Martina. Jetzt gibt's für alle, die so ein bisschen auf exotische Klänge stehen, The Lion Sleeps Tonight.

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1: Um 1 Uhr mit Reza Waffa. Bei der Fußball-Weltmeisterschaft hat das deutsche Team einen Dämpfer hinnehmen müssen. Die DFB-Elf verlor ihr letztes Spiel der Vorrunde gegen Ecuador. Aus dem ARD-WM-Team Michael Küster.
2: Das DFB-Team hat nach früher Führung noch mit 1:2 gegen Ecuador verloren. Für die Nagelsmann-Elf bleibt diese Niederlage folgenlos. Deutschland stand schon zuvor als Gruppensieger fest. Platz 2 hat sich die Elfenbeinküste gesichert nach einem 2:0 über Curaçao, das damit die Heimreise antreten muss. Dritter wird Ecuador. In Gruppe D geht's nur noch um Platz 2. Die besten Karten haben die Australier, denen im direkten Duell gegen Paraguay ein Unentschieden reicht für den direkten Einzug in die K.O.-Runde. Die Partie von Gruppensieger USA gegen die schon ausgeschiedenen Türken ist sportlich ohne Bedeutung. Anstoß ist jeweils um 4 Uhr früh.
1: Bund und Länder haben sich darauf geeinigt, wie die Kommunen finanziell entlastet werden sollen. Die Finanzreform ist bei der Ministerpräsidentenkonferenz im Kanzleramt in Berlin vereinbart worden. Hintergrund sind stark gestiegene Sozialausgaben der Kommunen. Dies betrifft etwa die Kinder- und Jugendhilfe oder die Eingliederungshilfe für Menschen mit Behinderung. Künftig soll gelten, in bestimmten Fällen übernimmt der Bund 80% der Mehrkosten. Bund, Länder und Kommunen hatten seit Monaten darüber diskutiert, wie gestiegene Kosten, die durch neue Bundesgesetze entstehen, aufgeteilt werden sollen. Der Bundestag hat eine Änderung des Klagerechts von Umweltverbänden beschlossen. So soll eine Klage künftig nicht mehr automatisch eine aufschiebende Wirkung haben. Stattdessen muss das erst ein Gericht so entscheiden. Umweltverbände dürfen außerdem nur noch dann klagen, wenn ein Bauprojekt in ihren, wie es heißt, sachlichen und räumlichen Aufgabenbereich fällt. Hintergrund der Gesetzänderung ist, dass die Umsetzung von Infrastrukturprojekten, wie etwa der Bau von Autobahnen, beschleunigt werden soll. Die Chefin des Deutschen Gewerkschaftsbundes, Fahimi, hat eine stärkere Belastung von großen Vermögen und Erbschaften gefordert. Der Zeitung Die Zeit sagte sie, eine Vermögensabgabe, die entweder einmalig oder gestreckt über 10 Jahre erhoben werde, würde niemanden arm machen. Außerdem sprach sich Fahimi dafür aus, die Vermögenssteuer wieder einzuführen. Der Bundesregierung warf sie vor, Reformen nach Gesichtspunkten der Haushaltskonsolidierung zu betreiben. Bei den bisher bekannten Vorgaben erkenne sie kaum strukturelle Verbesserungen, sondern im Wesentlichen Kürzungsprogramme. Das waren die Nachrichten. Das Wetter in Deutschland. Auf klar, Tiefstwerte zwischen 24 und 14 Grad, tagsüber sonnig, später Richtung Westen Quellwolken, vereinzelt Schauer und Gewitter, Höchstwerte 31 bis 40 Grad, an der Küste etwas kühler, am Samstag viel Sonne, bei 31 bis 40 Grad, an der Küste etwas kühler. Es ist 1:03 Uhr.
3: Und hier ist der Verkehrsservice in der ARD-Hitnacht. A1 Lübeck-Hamburg. Vor der Norderelbbrücke gibt es in beiden Richtungen Stau wegen mehrerer Schwertransporte. Die A2 Hannover Richtung Berlin ist zwischen Ciesa und Wollin wegen Fahrbahnschäden gesperrt. Die A2 Berlin Richtung Hannover ist zwischen Burg Ost und Burg Zentrum wegen Reparaturarbeiten noch bis Sonntag gesperrt. Die A4 Görlitz-Dresden ist zwischen Kodersdorf und Nieder-Seifersdorf in beiden Richtungen wegen Wartungsarbeiten im Tunnel Königshainer Berge bis 5 Uhr gesperrt. Die A7 Kassel Richtung Fulda ist zwischen Malsfeld und Homberg-Efze nach einem Unfall gesperrt. Die A8 München Richtung Salzburg ist zwischen Bad Reichenhall und dem Grenzübergang Bad Reichenhall wegen Bauarbeiten bis 6 Uhr gesperrt. Die A9 Berlin Richtung München ist in Höhe der Abfahrt Niemeck wegen Bauarbeiten bis 5 Uhr gesperrt. Die A20 Lübeck Richtung Kreuz Uckermark ist zwischen Rostock Südstadt und Dummersdorf wegen Fahrbahnerneuerungen bis Montag früh 4 Uhr gesperrt. Die A71 Suhl Richtung Erfurt ist zwischen Suhl-Zellamelis und Oberhof wegen Wartungsarbeiten im Tunnel Hochwald

Ja, eine der Drifters. Hier als Solist. Ben E. King ist sein Name. 1961, ja, hat er diese Platte veröffentlicht, Stand By Me, und die lief damals wirklich in jeder Jukebox, wurde immer wieder gedrückt für ein, zwei Groschen oder wie viel das auch immer kostete, dieses Lied zu hören. Und hier ist die ARD Hitnacht, jetzt um 1.12 Uhr am frühen Freitagmorgen. Ich habe gleich Musik von U2 für Sie. Sweetest Thing vom Joshua Tree Album. Vorher gibt's noch Deutsches. Hier ist Herwig Mitteregger. Immer mehr.

U2 in der ARD-Hitnacht. Sweetest Thing, ja, ich hab's gesagt, das sei vom Album The Joshua Tree. Ist nicht ganz richtig, ist zwar 1987 für das Album aufgenommen worden, aber letztlich nicht drauf gelandet, sondern nur als Single B-Seite für die für die Nummer Where the Streets Have No Name. Und das kennen wir ja vom Joshua Tree Album. Ja, also da fanden die Jungs aus Irland wohl, dass dieser Song ja nicht ganz so toll sei, um für würdig befunden zu werden, aufs Album zu kommen. Aber ein paar Jahre später, 1998, kam ja so eine Best-of-Scheibe von U2. Und da ist dann der gerade gehörte Song dann doch draufgekommen. Naja, Sweetest Thing. 1:19 Uhr haben wir es. Jetzt geht's bei uns weiter mit Musik von Madonna, True Blue.

0: Und hier ist um 1.31 Uhr der Verkehrsservice in der ARD-Hitnacht. Die A2 Hannover Richtung Berlin ist zwischen Ziesa und Wollin wegen Fahrbahnschäden gesperrt. Die A2 Berlin Richtung Hannover ist zwischen Burg Ost und Burg Zentrum wegen Reparaturarbeiten gesperrt. Und zwar noch bis Sonntag. Die A4 Görlitz-Dresden ist zwischen Kodersdorf und Niederseifersdorf in beiden Richtungen wegen Wartungsarbeiten im Tunnel Königshainer Berge bis nachher 5 Uhr gesperrt. Die A8 München Richtung Salzburg ist zwischen Bad Reichenhall und dem Grenzübergang Bad Reichenhall wegen Bauarbeiten bis 6 Uhr gesperrt. Die A9 Berlin Richtung München ist in Höhe der Anschlussstelle Niemeck wegen Bauarbeiten bis 5 Uhr gesperrt. Die A20 Lübeck Richtung Kreuz Uckermark ist zwischen Rostock Südstadt und Dummersdorf wegen einer Fahrbahnerneuerung noch bis Montag früh 4 Uhr gesperrt. Die A71 Suhl Richtung Erfurt ist zwischen Suhl-Zellamelis und Oberhof wegen Wartungsarbeiten im Tunnel Hochwald bis 6 Uhr heute früh gesperrt. Und schließlich die A96 München Richtung Lindau ist zwischen Memmingen Nord und dem Kreuz Memmingen wegen Bauarbeiten gesperrt. Ich wünsche Ihnen eine gute und sichere Fahrt. Fahren Sie vorsichtig.
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0: Jetzt gibt's Musik von den Backstreet Boys. Yeah,

Such a Shame, Talk, Talk hier in der ARD-Hitnacht. Ja, und das Spiel, das WM-Spiel Ecuador-Deutschland von gestern Abend, ja, wirkt noch nach. Da hat zum Beispiel Martina gerade geschrieben, hallo aus Chicago, mich freut es für den Coach von Ecuador. Wir sind ja so oder so weiter und ich bin gerade auf der Fahrt nach Hause mit eurer Musik im Ohr. Also die ARD-Hitnacht sendet Musik bis nach Amerika. Viele Grüße nach Chicago. Und jetzt gibt's Musik von den Hollies. Hier sind sie mit dieser Gänsehautballade. The Air That I Breathe.

Ja, und schon ist die zweite Stunde kurz vor ihrem Ende. Die zweite Stunde dieses Freitags, der 26. Juni, steht heute im Kalender. Und vor den Nachrichten um zwei gibt's Musik von Fergal Sharkey und von Dubel hier in der ARD Hitnacht. Und weitere Hits dann nach zwei.